0: Das klingt ja so, als würde er hier ins Telefon reinsingen. David McWilliams haben wir hier gehört mit The Days of Pearly Spencer. Hier ist die ARD Hitnacht und ja, manche hatten kein schönes Wochenende, aber ein bisschen Eis, also das aus dem Kühlschrank, leckeres Speiseeis, hat geholfen.
1: Ja, guten Tag, hier spricht Armin von List aus Berlin-Lichterfelde. Ich habe dieses Wochenende alleine verbracht. Ich habe Eis gegessen, zum Beispiel aus dem Kühlschrank, was ich hatte. Und es geht mir gut wieder. Grüße. Danke. Tschüss.
0: Ja, ist ja schön, wenn man das danach sagen kann, dass es einem dann wieder gut geht. Ach, wunderbar. Dann mal ganz liebe Grüße zurück nach Berlin-Lichterfelde.

0: Next, Wish You Were Here. Und so melodisch wie das Lied ist, musste diese liebe Hörerin erst einmal ranfahren.
1: Hey, hallo. Eure Musik ist ja sonnenlos und es bleibt stehen auf dem gewissen Weg. Ganz vielen Dank für die Begleitung durch die Nacht. Ja, danke. Tschüss.
0: Ja, gerne. Nun aber gute Weiterfahrt. Kommen Sie gut ans Ziel, bleiben Sie wach bis dahin und passen Sie auf sich auf.

Michael. Michael hat schnell ins Internet-Kontaktformular der Sendung geschrieben, dass er über die Wellen von HR1 die ARD-Hitnacht hört und dann die Nachricht in Bezug aufs Lied eben von David McWilliams, The Days of Purdy Spencer. Liebste Grüße aus Neu-Ilsenburg. Tatsächlich hat sich der Sänger bei der Aufnahme von The Days of Purdy Spencer in eine dem Aufnahmestudio nahe Telefonzelle gestellt und den so verfremdeten Part eingesungen. Danke für die gute Musikauswahl. Michael, danke für die Schnellreaktion. Ja, ich liebe sowas, was man doch nicht alles lernt, was die Radiofamilie so alles zusammenträgt. Werd's mir merken und bei Gelegenheit dann mal mit diesem Wissen angeben vor den Hörern. Ha!

kein Major Tom, schwerelos im All, ohne Astrophysik. Und Albert aus Bayern dazu hier mit seinem Schnellwitz, den er uns geschrieben hat, ins Studio. Was machen Mathematiker und Physiker auf dem Klo? Und dann steht da zweimal der griechische Buchstabe Pi und Pi. Ich liebe sowas. Herzlich.

0: So, mal sehen, wie es dann unter den blauen Nachtschatten auf der Straße aussieht. 2.30 Uhr ist es, Zeit für den Verkehrsservice der ARD Hitnacht. Die A2 Oberhausen Richtung Dortmund ist zwischen Kreuz Oberhausen und Dreieck Bottrop wegen Bauarbeiten gesperrt. Das Ganze noch bis 5 Uhr. Neu dazugekommen ist jetzt die Autobahn 9 Berlin Richtung Halle Leipzig, ist zwischen Thurland und Bitterfeld-Wolfen nach einem Unfall gesperrt. Die A23 ist zwischen Eidelstedt und Dreieck Hamburg Nordwest in beiden Richtungen wegen Tunnelwartungsarbeiten gesperrt bis 5 Uhr. Die Autobahn 40 Essen Richtung Dortmund ist zwischen Dreieck Bochum West und Bochum Zentrum wegen Bauarbeiten gesperrt. Und die A46 ist zwischen Düsseldorf-Bilk und Holthausen bis 5 Uhr ebenfalls in beiden Richtungen gesperrt. Soweit die Verkehrsmeldungen. Ich wünsche eine gute Fahrt.
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0: Für alle munter im Nachtstudio ist Hanno Bauer in Magdeburg. Jo, mitten in der Nacht ist es jetzt. Also Hälfte der Nachtsendung erreicht. Und bei uns geht's weiter mit Vornen Blondes, die sich erkundigen, hey, wie geht's? What's up?

0: schön entspannte Musik hier mit Simply Red. It's Only Love in der ARD-Hitnacht. 2.40 Uhr ist es hier bei uns in Deutschland und ja, wie spät wird es jetzt wohl gerade in Los Angeles sein? Clarissa hört dort Radio und hat geschrieben, hallo ihr Lieben, vielen Dank für eure super Musik, die ich sehr oft hier in Los Angeles höre. Ich komme aus dem schönen Oberallgäu und lebe jetzt schon viele Jahre hier. Bei uns ist es jetzt Nachmittag und noch sehr heiß. Liebe Grüße an alle von Clarissa. Ja, dann grüße ich doch mal ganz lieb zurück über den großen Teich und freue mich, dass wir ein bisschen mit unseren Hits die Hitze vorantreiben können.
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0: Und Smokey dazu, ganz entspannt, it's your life.

0: James Blunt, When I Find You Again. Hier ist die ARD Hitnacht und ich habe jetzt gerade von Andreas, einem aufmerksamen Hörer, der noch unterwegs ist in der Nacht, eine E-Mail bekommen, die heißt Sperrung A23 und deswegen habe ich auch gleich mal den Verkehrspiepser gesetzt. E-Mail beginnt mit Guten Morgen und eine Kaffeetasse dahinter. Ja, da prost ich mal zurück, lieber Andreas. Und hier steht, die Sperrung der A23 ist seit 23.30 Uhr aufgehoben. Eine Kollegin ist da vorhin lang und ich jetzt mit meinem LKW. Schönes Programm heute Nacht. Höre euch jede Nacht, wenn ich unterwegs bin. Und wünsche noch eine schöne Nacht. Gruß Andreas. Da bedanke ich mich sehr dafür, für die Korrektur. Ich gebe es gleich weiter ans Hamburger Verkehrsstudio. Die liefern ja für ganz Deutschland nachts die Verkehrsmeldungen zu. Und dann bin ich sicher, dass alle sehr froh sind, dort wieder durchkommen zu können. Gute Fahrt wünsche ich.
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So, mit einem Mathematikerwitz begann diese halbe Stunde. Und nun auch noch Andrea aus Nürnberg, die geschrieben hat, hallo Hanno, einen Witz habe ich natürlich auch. Was steht auf dem Grabstein eines Mathematikers? Damit hat er nicht gerechnet. Liebe Grüße, Andrea. Plötzlich und unerwartet noch so ein Kracher zum Stundenende. Sehr, sehr schön. Dankeschön. Und bei uns jetzt Sit and Wait von Sydney Youngblood vor den 3 Uhr Nachrichten.

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1: Um 3 Uhr mit Olaf Knapp. Der deutsche Tennisprofi Alexander Zverev hat die US Open gewonnen. Im Finale von New York besiegte er den US-Amerikaner Ben Shelton in 4 Sätzen. Aus der Sportredaktion Ina Kast.
2: Es dauerte ein paar Sekunden, bis Alexander Zverev realisierte, dass er gerade seinen 2. Grand-Slam-Titel gewonnen hatte. Dann erst riss er die Arme nach oben. Der 29-Jährige zeigte früh im Match starke Nerven, wirkte nicht sonderlich nervös. Für den Deutschen war es bereits das 6. Grand-Slam-Finale, für den jungen Shelton das 1. Zverev verlor zwar den 3. Satz, konnte aber zu Beginn des 4. Satzes früh ein Break holen und setzte sich nach 3,5 Stunden durch. Nun darf er sich also als erster deutscher Tennisspieler seit Boris Becker US Open-Sieger nennen.
1: Bei den Kommunalwahlen in Niedersachsen ist die CDU offenbar stärkste Kraft geworden. Nach einer Hochrechnung von Infratest DIMAP im Auftrag des NDR haben die Christdemokraten 27,7% der Stimmen geholt. Dahinter folgt die SPD mit 24,5%. Deutlich zugelegt hat die AfD, die als drittstärkste Kraft auf 16,5% kommt. Aus der ARD-Nachrichtenredaktion Volko Damm.
3: CDU-Landeschef Lechner hatte sich schon vorher optimistisch gezeigt. Er sei überzeugt, dass sich die CDU in Niedersachsen vom Bundestrend absetzen könne. Den Zuspruch der Wähler wertete er als Vertrauensbeweis. Die Menschen würden die bundespolitische Stimmung sehen, aber in Niedersachsen vertrauten sie der CDU, sagte Lechner. Ministerpräsident Lies von der SPD nannte das Abschneiden seiner Partei ein schwieriges Ergebnis. Da habe man sich mehr erhofft, räumte der SPD-Landesvorsitzende ein. Das Vertrauen in die etablierten Parteien sei angespannt. Der Wählerstrom fließe an die Ränder, sagte Lies.
1: Israels Regierung will den gerade in Venedig preisgekrönten Regisseuren einer Gaza-Dokumentation die Staatsbürgerschaft entziehen. Kulturminister Zohar warf den beiden Filmemachern Verrat am Staat Israel vor. Er werde unverzüglich Maßnahmen ergreifen. Die Dokumentation NASA war am Samstag beim Filmfestival von Venedig mit dem Spezialpreis der Jury ausgezeichnet worden. Darin berichten israelische Militärvertreter und Geheimdienstler anonym von der Tötung palästinensischer Zivilisten. In der Fußball-Bundesliga hat Elversberg gegen München 1:2 verloren. Zuvor war der Hamburger SV mit 0:5 gegen RB Leipzig unterlegen. Das Wetter in Deutschland. Am Tage vom Saarland bis in den Südosten viele Wolken, gelegentlich Schauer, sonst häufig trocken. Höchstwerte 17 Grad an der Müritz bis 27 Grad am Oberrhein. Am Dienstag im Südosten heiter, sonst gebietsweise Schauer bei 20 bis 30 Grad. Und am Mittwoch Schauer oder Gewitter, aber auch Sonne bei 15 bis maximal 25 Grad. Es ist 3:03 Uhr.
4: Schönen Dank für die aktuellen Meldungen. Jetzt noch die Verkehrsmeldungen hinten an in der ARD-Hitnacht, der Verkehrsservice. Die A2 Oberhausen Richtung Dortmund ist zwischen Kreuz Oberhausen und Dreieck Bottrop wegen Bauarbeiten gesperrt. Die A9 Berlin Richtung Halle-Leipzig ist zwischen Thurland und Bitterfeld-Wolfen nach einem Unfall gesperrt. Die A40 Essen Richtung Dortmund ist zwischen Dreieck Bochum-West und Bochum-Zentrum wegen Bauarbeiten für 2 Wochen gesperrt. Und die Autobahn 46 ist zwischen Düsseldorf-Bilk und Holthausen bis 5 Uhr noch in beiden Richtungen gesperrt. Soweit die Verkehrsmeldungen. Wir wünschen Ihnen eine gute Fahrt.
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4: Mit Hanno Bauer in Magdeburg. Ich wünsche einen schönen Montag.

0: Aztec Kamera. Somewhere in my heart. Und somewhere in my heart schulde ich Andrea wohl eine kleine Entschuldigung. Sie hatte nämlich ihren Mathematikerwitz aus NB gesendet. So hat sie drunter geschrieben. Und ich habe einfach dreist behauptet, sie käme aus Nürnberg. Aber jetzt schreibt sie, hallo Hanno, zum zweiten Mal. Nürnberg ist gleich N, NB ist gleich Neubrandenburg. Liebe Grüße, Andrea. Aus NB, also Neubrandenburg. Ach, Andrea. Ich denke immer nicht so in Verkehrsschildern, aber ich werde es mir versuchen zu merken.
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0: die Starband aus Hannover, die Scorpions mit ihrem Wind of Change. Ach ja, klar, gestern war ja Kommunalwahl in Niedersachsen und nun hat auch Kerstin Feierabend alles ordentlich ausgezählt.
1: Hallo, hier ist die Kerstin aus der Samtgemeinde Isenbüttel. Ja, wir haben Feierabend, sind fertig mit unserer Wahl. Bei uns waren ja Kommunalwahlen in Niedersachsen. Ja, wir fahren jetzt alles dorthin, wo wir es abliefern müssen und haben dann auch Feierabend. Liebe Grüße.
0: Liebe Grüße zurück, Kerstin, Wahlhelferin und Wahlhelferinnen, alle, die da noch unterwegs sind in der Nacht. Und Dankeschön für den ordentlichen Job.
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Uhr ist es, mitten in der Nacht, und es gibt eine aktuelle Verkehrsmeldung von der Autobahn 66 Fulda Richtung Frankfurt zwischen Steinau an der Straße und Bad Soden, Saalmünster. Achtung bitte, hier gab es einen Unfall, Unfallstelle noch ungesichert.

0: Waiting for a Star to Fall, Boy Meets Girl. Mal sehen, wann die Sternschnuppen wieder fallen, denn als wir neulich gecampt haben, draußen bei schönstem Wetter, Dienstag war es, glaube ich, ne? Diese wärmere Nacht, ja, da sind mir gleich 3 Sternschnuppen über den sternklaren Himmel gezischt. Das war natürlich ein sehr schönes Erlebnis. So, 3.30 Uhr, jetzt der Blick auf die Straßen im Lande im Verkehrsservice der ARD Hitnacht. Geht's los auf der Autobahn 2 Oberhausen Richtung Dortmund. Hier ist zwischen Kreuz Oberhausen und Dreieck Bottrop wegen Bauarbeiten gesperrt. Das Ganze noch bis 5 Uhr. Die A9 Berlin Richtung Halle-Leipzig ist zwischen Thurland und Bitterfeld-Wolfen seit über einer Stunde schon nach einem Unfall gesperrt. Hoffentlich dauert es nicht mehr so lange, dort alles zu räumen. Die Autobahn 40 Essen Richtung Dortmund ist zwischen Dreieck Bochum West und Bochum Zentrum wegen Bauarbeiten gesperrt. Und dann noch die Autobahn 46 ist zwischen Düsseldorf-Bilk und Holthausen bis 5 Uhr ebenfalls in beiden Richtungen gesperrt. Das waren die Verkehrsmeldungen. Gute Fahrt!
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0: Jetzt, mitten in der Nacht, brauchen wir doch mal ein bisschen guten Rhythmus im Radio. Durch beide Lautsprecher oder wer weiß, vielleicht haben sie sogar noch mehr aufgestellt, dröhnt jetzt Michael Jackson mit seinem fantastischen Beat It.

0: Family of the Year. Hero. In unserer Nachtsendung. Und je später der Abend, desto schöner die Gäste. Ich freue mich drüber, dass sich Rosi meldet aus Leipzig. Aber ich freue mich nicht so sehr darüber, dass es ihr gesundheitlich nicht so gut geht, wie ich höre.
1: Hallo, lieber Hanno.
0: Hallo.
1: Und liebe Nachtschwärmer. Nun will ich auch einen Gruß aus Leipzig senden, die Rosi. Leider kann ich heute nicht da sitzen und mein Abendbierchen trinken. Ich musste jetzt 10 Tage, also heute ist zum Glück der 10. Tag, drauf verzichten, weil ich Antibiotika nehmen muss, weil ich ein Bein habe, was seit Wochen nicht richtig heilen will. Aber trotzdem bin ich guter Dinge, morgen sieht das schon wieder anders aus. Also liebe Grüße in die Nacht, die Rosi aus Leipzig. Tschüss.
0: Na, Gesundheit geht vor, liebe Rosi. Also vielleicht lieber noch einen extra Tag drauflegen, oder? Und solange noch ein bisschen mit dem Taxi unterwegs sein, durch die Stadt oder wohin auch immer in Leipzig dich die Wege tragen. Ganz liebe Genesungswünsche von mir.

Der Otis Redding sitzt am Pier und guckt den Schiffen zu, wie sie auslaufen, während hier jetzt mitten in der Nacht noch eine ganz andere Gestalt ebenso ihren nächtlichen Auftritt hat. Ja, im Song wird eine rastlose, faszinierende Gestalt im Mondenlicht beschrieben, die sich zwischen Magie und Logik bewegt. Lunatic bedeutet ja im Englischen so viel wie verrückt, mondsüchtig oder irrsinnig. Und darum geht's hier auch bei Casebo. Und seinem dritten Erfolg nach Masterpiece und I Like Chopin, Lunatic.

Diana Lewis. I love you. Always. Forever. 8 Minuten vor 4 Uhr ist es und die Zeit bis 4 Uhr werden wir noch ein bisschen Musik hören. Ist das okay für Sie? Ja, mit den Doobie Brothers, die fordern uns ja förmlich dazu auf, listen to the music, und die sind jetzt dran. Genauso wie danach auch noch Olivia Newton-John mit Let's Get Physical.

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1: Um 4 Uhr mit Olaf Knapp. Der deutsche Tennisprofi Alexander Zverev hat die US Open gewonnen. Im Finale von New York besiegte er den US-Amerikaner Ben Shelton in 4 Sätzen. Aus der Sportredaktion Ina Kast.
2: Es dauerte ein paar Sekunden, bis Alexander Zverev realisierte, dass er gerade seinen zweiten Grand-Slam-Titel gewonnen hatte. Dann erst riss er die Arme nach oben. Der 29-Jährige zeigte früh im Match starke Nerven, wirkte nicht sonderlich nervös. Für den Deutschen war es bereits das 6. Grand-Slam-Finale, für den jungen Shelton das 1. Zverev verlor zwar den 3. Satz, konnte aber zu Beginn des 4. Satzes früh ein Break holen und setzte sich nach 3,5 Stunden durch. Nun darf er sich also als erster deutscher Tennisspieler seit Boris Becker US Open-Sieger nennen.
1: Bundeskanzler Merz ist beim sogenannten Arktis-Gipfel im finnischen Rovaniemi. Dort wollen die EU und Anrainerstaaten der Region über wichtige strategische Fragen sprechen. Die Arktis-Region war zuletzt in den geopolitischen Fokus gerückt. Aus Brüssel Thomas Spickhofen.
3: Weil das Eis in der Arktis schmilzt, werden manche Seewege besser nutzbar und wichtige Rohstoffe leichter zugänglich. Das macht diese Region strategisch immer bedeutsamer. Von den USA über Russland bis China, alle haben zunehmend Interessen an der Arktis. Die EU hat sich bereits vor 5 Jahren mit einem 20-Seiten-Papier eine Art Arktis-Strategie gegeben. Da ging es vor allem um wirtschaftliche und klimapolitische Aspekte, um Forschung und Erschließung. Diese Strategie wird nun angesichts der sich rapide wandelnden geopolitischen Lage schon wieder überarbeitet. Das Ergebnis soll im Herbst vorliegen.
1: Bei den Kommunalwahlen in Niedersachsen ist die CDU nach ersten Zahlen wieder stärkste Kraft geworden. Laut einer Hochrechnung von Infratest DIMAP im Auftrag des NDR kommt die CDU auf 27,7%, dann folgt die SPD mit 24,5%. Beide Parteien haben mehrere Prozentpunkte verloren. Auf Platz 3 sieht die Hochrechnung die AfD, die mit 16,5% deutlich zulegen konnte, gefolgt von den Grünen und den Linken. Israels Regierung will den gerade in Venedig preisgekrönten Regisseuren einer Gaza-Dokumentation die Staatsbürgerschaft entziehen. Kulturminister Zohar warf den beiden Filmemachern Verrat am Staat Israel vor. Die Dokumentation NASA war am Samstag beim Filmfestival von Venedig mit dem Spezialpreis der Jury ausgezeichnet worden. Darin berichten israelische Militärvertreter und Geheimdienstler anonym von der Tötung palästinensischer Zivilisten. Das Wetter in Deutschland. Am Tage vom Saarland bis in den Südosten viele Wolken, gelegentlich Schauer, sonst häufig trocken. 17 Grad an der Müritz bis 27 Grad am Oberrhein. Dienstag im Südosten heiter, sonst gebietsweise Schauer, bei 20 bis maximal 30 Grad. Es ist 4.03 Uhr.
4: Schönen Dank fürs 3-Minuten-Nachrichten-Update. Von mir jetzt der Blick auf die 5 Verkehrsmeldungen, die es gibt zur Stunde. Hier ist der Verkehrsservice der ARD-Hitnacht. Die A2 Oberhausen Richtung Dortmund ist zwischen Kreuz Oberhausen und Dreieck Bottrop wegen Bauarbeiten gesperrt. Das Ganze noch eine Stunde lang bis um 5. Seit Stunden gesperrt schon die Autobahn 9 Berlin Richtung Halle-Leipzig. Zwischen Thurland und Bitterfeld-Wolfen kommen sie nicht durch nach einem Unfall. Also die A9 Berlin Richtung Halle-Leipzig zwischen Thurland und Bitterfeld-Wolfen ist gesperrt. Hoffentlich dauert es nicht mehr so lange. Auf jeden Fall wird der Stau zurzeit immer länger, denn wir kommen ja in Richtung morgen und viele Menschen sind schon unterwegs im Auto. Dann die Autobahn 40 Essen Richtung Dortmund ist zwischen Dreieck Bochum West und Bochum Zentrum wegen Bauarbeiten gesperrt. Die A46 ist zwischen Düsseldorf-Bilk und Holthausen bis 5 Uhr in beiden Richtungen gesperrt. Und dann die Meldung von der Autobahn 96 noch Lindau Richtung München zwischen Landsberg am Lech Ost und Schöffelding liegt eine Warnbarke auf der Autobahn. Vorsicht dort. Das waren die Verkehrsmeldungen. Ihnen eine gute Fahrt.
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4: Für alle, die noch oder schon munter sind, ist das genau die richtige Sendung. Hier ist die ARD-Hitnacht mit Hanno Bauer in Magdeburg. Schönen Montag wünsche ich. Gute Start in die Woche.

Ach so, schön. Simon und Garfunkel. Hier werden die Saiten der Gitarre noch gezupft und nicht geschlagen. Also, wie beim Boxer. Erst geschlagen, dann die Zähne rausgezupft. Aber Mundharmonika ging ja im Liedchen doch irgendwie noch. Trotz Zahnlücke. Hier ist die AD-Hitnacht. Jetzt mit Oscar-prämierter Musik von Irene Cara. Flashdance.

Vincent Weiß um 4.20 Uhr. Und wenn wir schon bei Feuerwehr sind, ja, hat dir Anne geschrieben zu dem Song, der vorhin ließ mit Otis Redding und Sitting on the Dock of a Bay. Ja, hallo Hanno Bauer. Dieser Song wurde in der ersten Staffel der Feuerwehrserie Feuer und Flamme am Ende der letzten Episode gespielt. Es gab unter den Feuerwehrleuten dieser Woche einen, der sich äußerlich auch ein bisschen an die Zeit der 50er Jahre anglich. Und so sagte er erst was zu der abgebrannten Lagerhalle und dann spielte das Lied und die Kamera zoomte aus dem Blick auf die mit Schaum bedeckten Lagerhallenreste hinaus. Ein toller Song und ein bisschen Feuerwehrromantik. Herzliche Grüße zum Morgen von Anne. Anne, ich grüße ganz lieb zurück, an was Sie sich so alles erinnern können. Mensch, was so alles für Erinnerungen hochkochen mit unserer Musik hier in der ARD-Hitnacht. Ganz liebe Grüße auch an alle Feuerwehrleute.

Das ist mir jetzt eindeutig schon zu viel Sport. Am Montagmorgen, ja. Schon in der 5. Stunde des Tages haben wir hier den Boxer gehabt und dann auch noch Kung Fu Fighting. Das ist mir ein bisschen zu viel körperliche Tätigkeit. Ja, und deswegen jetzt ganz ruhig und entspannt Tony Carey noch bis halb Room with a View. Hier ist die ARD-Hitnacht, 4:28 Uhr.

0: mit Aussicht. Dann starten wir doch mal die Aussicht auf die Straßen im Lande. Um 4.30 Uhr ist hier der Verkehrsservice in der ARD-Hitnacht. Die A2 Oberhausen Richtung Dortmund ist zwischen Kreuz Oberhausen und Reichbottrop wegen Bauarbeiten noch eine halbe Stunde bis 5 Uhr gesperrt. A3 Frankfurt Richtung Köln zwischen Frankfurter Kreuz und Kelsterbach. Gefahr durch eine ungesicherte Unfallstelle auf allen Fahrstreifen. Die Autobahn 9 Berlin Richtung Halle-Leipzig ist zwischen Thurland und Bitterfeld-Wolfen nach einem Unfall gesperrt. Und die Autobahn 46 ist zwischen Düsseldorf-Bilk und Holthausen bis 5 Uhr in beiden Richtungen gesperrt. Das waren die Verkehrsmeldungen. Wir wünschen Ihnen eine gute Fahrt.
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0: Mit Hanno Bauer in Magdeburg. Ja, ich wünsche Ihnen auf jeden Fall schon mal einen guten Start in den Montagmorgen hinein. Bald wird's ja auch schon wieder hell draußen. Mein Gott, die Nacht ist so schnell vergangen.

Rob Thomas und Santana, Smooth, hier bei uns in der ARD-Hitnacht. Und Michael kann nicht schlafen, er hat geschrieben, hi ins ARD-Hitnacht-Studio, ihr begleitet mich jede Nacht. Nein, ich muss nachts nicht albaten, habe aber Schlafschwierigkeiten und mit eurer Musik ist das echt super erträglich. Ich höre euch über HR1, macht weiter so. Gruß Michael. Jo, jetzt wird's auch nichts mehr mit schlafen.

Uhr ist es. In der ARD-Hitnacht steht jetzt ein wilder Musikwechsel an, ja, aus den frühen 70ern mit Dr. Hook in der Medicine Show wechseln wir zu Nelly Furtado. Und sie wünscht uns Stärke. Forza. Ja, ich weiß, heute ist Montag, da brauchen wir die Stärke auf jeden Fall.

Na bitte, hätten wir doch das Kind gemeinsam geschaukelt bis zum Montagmorgen. In 8 Minuten ist es 5 Uhr, für manche endet gleich die ARD-Hitnacht. Da ist es Zeit für mich, Tschüss zu sagen. Hanno Bauer, mein Name. Ich wünsche einen guten Wochenstart, gleich mit Ihren ausgeschlafenen Morgenradio-Leuten. Und für alle, die es ein wenig ruhiger angehen dürfen, bin ich ansonsten noch mit einer Stunde ARD-Hitnacht. Bis 5, nach 5 auf Sendung.

0: Einen schönen guten Morgen an diesem Montag. Es ist 5 Uhr. Alles Wichtige jetzt mit Moritz Meißner.
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2: Tennisprofi Alexander Zverev hat die US Open gewonnen. Zverev hat in der Nacht deutscher Zeit im Finale den US-Amerikaner Ben Shelton in 4 Sätzen besiegt. Der 29-Jährige aus Hamburg ist erst der zweite Deutsche, der die US Open im Männereinzel gewinnen konnte. Zuletzt gelang das 1989 Boris Becker. Zverev hat damit nach den French Open im Juni sein zweites Grand-Slam-Turnier in diesem Jahr gewonnen. Nach der Hausexplosion im Norden Weimars läuft die Suche nach dem Bewohner weiter. Helferinnen und Helfer von Kriminalpolizei, THW und Feuerwehr sind auch in der Nacht im Einsatz gewesen. Mit 2 Baggern graben sie sich durch die Trümmer des Hauses im Stadtteil Lützendorf. Wie ein Polizeisprecher im MDR Thüringen am Morgen sagte, handelt es sich bei dem gesuchten Mann um einen 61-jährigen Notarzt. Die Polizei geht davon aus, dass die beiden Explosionen gestern vorsätzlich mit Gasflaschen ausgelöst worden waren. Zu den Hintergründen laufen die Ermittlungen. In Thüringen fehlen weiter viele qualifizierte Mitarbeiterinnen und Mitarbeiter. Besonders betroffen sind unter anderem das Gesundheitswesen, die Pflege, das Baugewerbe und technische Berufe. Nach Angaben der Arbeitsagentur haben auch Insolvenzen und Stellenabbau in einigen Unternehmen den Personalmangel bislang nicht spürbar verringert. Offene Stellen bleiben im Schnitt 5 Monate unbesetzt. Ein Grund ist demnach, dass die Arbeitslosen für die Ansprüche der Unternehmen nicht ausreichend qualifiziert sind. Die Arbeitsagentur startet deshalb heute eine Aktionswoche, um für Ausbildung, Weiterbildung und den Quereinstieg in gefragte Berufe zu werben. Ein Abellio-Zug der Linie RB20 soll ab heute Werbung für UNESCO-Weltkulturerbestätten in Thüringen und Sachsen-Anhalt machen. Der Zug bekommt am Vormittag in Eisenach den Namen UNESCO-Weltkulturerbe. Auf seiner Strecke von Eisenach nach Naumburg verbindet er gleich 5 Welterbestätten: die Wartburg, das jüdisch-mittelalterliche Erbe in Erfurt, das klassische Weimar und Bauhaus sowie den Naumburger Dom. Sie alle finden sich als großflächige Motive auf dem neu gestalteten Zug. Bei der Parlamentswahl in Schweden läuft ein Kopf-an-Kopf-Rennen der beiden politischen Lager. Stärkste Kraft werden die oppositionellen Sozialdemokraten. Sie kommen nach Auszählung fast aller Stimmen auf 28,1%. Zusammen mit weiteren Parteien aus dem linken Lager hätten sie aktuell eine hauchdünne Mehrheit im Parlament. Die regierenden Konservativen von Ministerpräsident Kristersson landen demnach bei knapp 20%. Sein Mitte-Rechts-Bündnis wurde bisher von den rechtspopulistischen Schwedendemokraten unterstützt, die nach Verlusten nur noch bei 17,6% liegen. Ob es zum Regierungswechsel in Schweden kommt, ist momentan noch offen. Das waren die Nachrichten. 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
3: Dankeschön, Moritz. Das Wetter in Thüringen ist heute erstmal oft bewölkt oder neblig trüb. Im Tagesverlauf teils Wolken, auch mal Sonne dabei. Es bleibt trocken dann bei 18 bis 22 Grad. Aktuell sitzt in Kühlstedt 13 Grad und in Ziegenrück 12 Grad. Morgen nach Nebel viel Sonne, wieder trocken, 21 bis 27 Grad. Und am Mittwoch dann zeitweise schauerartiger und gewittriger Regen, später aufgelockert und etwas kühler. Damit jetzt 3 Minuten nach 5. Hier sind die aktuellen Verkehrsmeldungen. Momentan keine Störungen und auch noch keine Blitzer. Melden Sie uns Staus oder Blitzer. Jederzeit kostenfrei im MDR Thüringen Verkehrszentrum 0800 218 1600. Danke dafür. Kommen Sie alle gut an.
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3: Guten Morgen, wir starten gemeinsam in die neue Woche und an meiner Seite heute früh Steffi Schettler aus dem Frühschicht-Team.
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0: Ich weiß es doch. Bei dem Song willst du die Bettdecke einfach nicht von dir schieben. Aber wie heißt es immer? Wat mut, dat mut. Christelberg, Sailing Away. Segel gesetzt Richtung Montag. Guten Morgen um 5:12.
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0: Und damit kommen wir gleich mal zu Steffi. Hand aufs Herz. Wie viele richtige Antworten hast du so im Schnitt bei unserem Quizmobil? Es sind ja immer 30 Sekunden Zeit und für jede richtige Antwort gibt's 50 Euro.
2: Ja, schwierig, kommt drauf an. Aber ich würde mal sagen, so 4, 5 im Schnitt schaffe ich schon. Also vom Schreibtisch aus, muss man dazu sagen.
0: Siehste, gutes Stichwort, ne? Vom Schreibtisch aus. Aber sei mal live dabei, da kommen dann natürlich auf einmal auch noch schwitzige Hände und Herzklopfen dazu. Aber es ist noch immer gut gegangen. Wie auch bei Mandy Hartl. Zu ihr bin ich letzte Woche nach Rudolstadt ins Theater geeilt, da hat sie gearbeitet. Wir hören noch mal rein.
3: Welches Organ dient hauptsächlich der Verdauung?
4: Der Magen.
3: In welcher Stadt steht der Kölner Dom?
4: In Köln.
3: Welches Fahrzeug hat nur ein Bremslicht?
4: Das Moped.
3: Welches Tier speichert Fett in seinen Höckern?
4: Kamel.
3: Welcher Saft wird aus Orangen hergestellt?
4: Orangensaft.
3: Wie nennt man ein männliches Reh?
4: Hirsch.
3: Welche Schulnote gibst du der MDR Thüringen Frühschicht?
4: 1.
3: Welches Tier ist das schnellste Landtier?
4: Der Gepard.
3: Da kommt der Applaus schon, bevor ich aufgelöst habe. Ich sag nämlich mal, wir hatten von all den Dingen nur einen Fehler mit dabei. Das war nicht der Hirsch, sondern den Rehbock. Oder einfach nur den Bock hätte ich gesucht beim männlichen Reh. Natürlich lasse ich auch gelten, dass du der MDR Thüringen Frühschicht die Note 1 gibst. Das ist also 7 richtige.
4: Ey, ich freue mich. Toll. Also da können wir eine gute Party machen.
3: Besorgt 3 Flaschen Glühwein mehr und trinkt einen auf uns mit, okay?
4: Das machen wir. Sehr gerne. Vielleicht sogar 2.
2: Nicht schlecht. Respekt. Also bei 350 Euro reicht es dann bestimmt auch noch für ein Stück Stollen zur Weihnachtsfeier mit den Kollegen.
0: Und so kann es doch heute gern weitergehen. Die erste Runde gibt's schon kurz nach 6:30.
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0: 5.21 Uhr in 9 Minuten halb 6. Schönen guten Morgen.
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0: Und das war gestern Nacht ganz großes Tennis, keine Frage. Alexander Zverev hat die US Open gewonnen. Zverev hat damit nach den French Open im Juni sein zweites Grand Slam Turnier in diesem Jahr gewonnen. Steffi und ich haben es leider verschlafen.
2: Leider ja, denn es war ein großartiges Spiel mit einem amüsanten Gewinnermoment von Zverev. Der hatte nämlich zunächst gar nicht mitbekommen, dass er gewonnen hatte.
0: What?
2: Er hatte sich beim Spielstand schlichtweg verzählt, weil er so konzentriert war. Und dann schaute er auf die Anzeigetafel, sah das Ergebnis und da machte es bei ihm plötzlich Klick.
3: Aber ich dachte, es ist 5-1 anstatt 6-2. Es ist so simpel. Ich weiß nicht, ob es mir geholfen hat oder nicht. Am Ende des Tages, ich habe einfach nur den Spielstand vergessen. Und ich glaube, es machen alle etwas viel Größeres draus.
2: Ja, schön war es trotzdem.
0: Zverev ist ja damit erst der zweite Deutsche, der die US Open im Männereinzel gewinnen konnte.
2: Genau, zuletzt gelang das 1989 Boris Becker.
0: Wir sagen Glückwunsch. Alexander Zverev ist mit seinen 29 Jahren neuer US Open Gewinner. Was war das Preisgeld? Da hat sie da auch mal reingeluschert.
2: 5 Millionen.
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1: Um 5.30 Uhr. Zverev gewinnt US Open. Deutschlands Tennisprofi Alexander Zverev hat im Finale den US-Amerikaner Ben Shelton in 4 Sätzen besiegt. Er ist der erste deutsche Sieger im Männereinzel seit Boris Becker vor 37 Jahren. Suche nach Hausbewohner. Nach der Hausexplosion im Norden Weimars wird in den Trümmern weiter nach dem 61-jährigen Bewohner gesucht. Die Polizei geht davon aus, dass die beiden Explosionen absichtlich mit Gasflaschen ausgelöst wurden. Aktionswoche gegen Fachkräftemangel. Die Arbeitsagenturen in Thüringen werben mit einer Sonderwoche ab heute für den Einstieg in Berufe mit besonders hohem Bedarf. Der besteht zum Beispiel im Gesundheitswesen, in der Pflege oder technischen Berufen.
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2: Mit Markus Wetterauer. Guten Morgen. Greiz. Am Greizer Park wird in den kommenden Wochen am Hochwasserschutz gearbeitet. Nach Angaben der Thüringer Landgesellschaft wird dabei zum ersten Mal eine sogenannte Aquawand eingebaut. Dieses mobile System verschwindet im Untergrund und kann bei Hochwasser mit wenig Personal innerhalb kurzer Zeit aufgebaut werden. Mit dem System aus Pfosten, Stahlnetz und Planen soll künftig auf einer Länge von 30 Metern der Eingang zum Park gesichert werden. Eisenach. Ein Abellio-Zug bekommt am Vormittag den Namen UNESCO-Weltkulturerbe. Die Bahn verbindet auf ihrem Weg von Eisenach nach Naumburg gleich 5 Welterbestätten. Von der Wartburg über das jüdisch-mittelalterliche Erbe in Erfurt, das klassische Weimar und das Bauhaus bis zum Naumburger Dom. Die Welterbestätten finden sich als großflächige Motive auf dem neu gestalteten Zug. Sonneborn. Deutschlands bester Schäfer kommt aus Thüringen. Mario Scheffel aus Heigendorf im Kyffhäuserkreis setzte sich beim Bundeshüten in Sonneborn bei Gotha am Wochenende gegen 7 weitere Landessieger durch. Sie mussten die Schafherden ein- und auspferchen und durch eine Engstelle schleusen. 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
3: Wieso erinnert mich so ein Schäferwettstreit an einen Kindergeburtstag? Da muss da auch immer die ganze Herde irgendwo rein und wieder raus. Wir schauen auf das Wetter in Thüringen, sehen aktuell in Kauern 14 Grad, in München-Suhl auch 14 Grad und dann im Laufe des Tages 18 bis 22 Grad. Heute erstmal oft bewölkt oder neblig trüb, im Tagesverlauf teils Wolken, auch mal Sonne und es bleibt trocken. Morgen nach Nebel viel Sonne, wieder trocken 21 bis 27 Grad und am Mittwoch dann zeitweise Regen, der kann schauerartig sein und auch gewittrig, später aufgelockert. Es wird etwas kühler. Damit jetzt 6:02. Hier sind die aktuellen Verkehrsmeldungen. Keine Störungen und auch noch keine Blitzer. Sobald Sie unterwegs was entdecken, freuen wir uns, wenn Sie es kostenfrei durchgeben im MDR Thüringen Verkehrszentrum 0800 218 1600. Gute und sichere Fahrt.
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3: Und da wünschen Steffi und ich einen
4: schönen guten Morgen.
3: Du sagst es. Es könnte sein, dass es heute bei vielen Kindern, deswegen kam ich schon auf das Stichwort Kinder, nach dem Wunschessen am Wochenende wieder lange Gesichter in der Schulkantine gibt. Ich sage nur sowas wie Rosenkohl-Alarm.
4: Mhm. Oh. Dabei ist es doch lustig. Viele Sachen, die wir beim Schulessen früher kategorisch abgelehnt haben, bestellen wir heute freiwillig im Restaurant. Ich könnte da auch Geschichten erzählen.
3: Halte ein. Gleich, Steffi, gleich.
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0: Es ist 5.40 Uhr, 10 Minuten nach halb sechs. Schönen guten Morgen an diesem Montag. Oh Mann, Kinder und Essen, das sind manchmal Geschichten voller Missverständnisse. Und teilweise stehen schon die Kleinen ja auch mit dem Schulessen auf Kriegsfuß.
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0: Also ich weiß, mein Sohnemann rollt schon am Vortag die Augen, wenn er weiß, es gibt morgen Kartoffelbrei in der Schulkantine. Aber komischerweise ersetzt man den Kartoffelbrei durch Grießbrei. Ja, den könnte es jeden Tag geben. Aber vielleicht gibt sich das noch, denn ist doch erstaunlich. Später mögen wir vielleicht Sachen, die damals noch Igidigit waren. Steffi, hattest du da was?
2: Ja, bei mir war es tatsächlich der Brokkoli. War damals für mich praktisch ungenießbar. Ich wusste nicht, warum es das überhaupt gibt.
0: Ja, wer hat das erfunden?
2: Heute freue ich mich, wenn es das zu Hause gibt. Also da ist irgendwann zwischen Schulkantine und Erwachsensein was passiert.
0: Aber ich muss auch sagen, bei dem ein oder anderen Gericht lag es auch einfach an der Zubereitung. Ne? Ja. Also nicht alles sah auch lecker aus. Da hatte Essen quasi ein Imageproblem. Also ich sage nur Kohlrüben-Eintopf oder hier so rote Beete.
2: Ach, ja, schwierig war es, wenn man nicht mehr erkennen konnte, was es früher mal war. Aber schauen wir mal auf die Speisepläne von heute. Die kommen zum Beispiel mit Spätzle, Pfanne, Gemüsebällchen und Chinakohl oder gedünstetem Kapseehechtfilet mit Möhren, Kartoffeln und Senf-Dill-Soße daher. Also ja, bin ich mir nicht sicher. Könnte auch heute noch für lange Gesichter in der Schulkantine sorgen.
0: Aber wir sollten die Hoffnung nicht aufgeben, denn Geschmäcker ändern sich zum Glück. Schreiben Sie uns gerne mal in der MDR Thüringen App, welches Essen Sie als Kind verschmäht haben, heute aber lieben gelernt haben.

0: Es könnte kaum ein passenderer Titel jetzt sein als dieser Megasong von Alan Parsons Project, Eye in the Sky, Auge am Himmel. Brauchen die Kolleginnen und Kollegen aus unserem Wetterstudio natürlich auch.
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0: 5.48 Uhr haben wir es und ich sage guten Morgen, Josefine Bechler.
2: Guten Morgen, Timo.
0: Josefine, was erspäht dein Auge, deine Augen für heute am Himmel?
2: Also gerade tröpfelt es ein bisschen noch im Osten Thürings, so Richtung Altenburger Land. Da kann es mal ein bisschen nieseln, das ist aber ganz wenig Regen. Und der zieht jetzt auch Richtung Osten ab, dann ist es auch hier trocken. Und die Sonne kommt heute irgendwann mal durch. Es gibt aber schon auch ein bisschen Nebel, Hochnebel. Es ist teilweise neblig, trüb, grau. Und das wird sich dann zwar jetzt auflösen, auflockern, aber dann erst so im Laufe des Tages gibt es dann mal die größeren Aufheiterungen und das dann alles bei Werten so zwischen 17 und örtlich vielleicht 22 Grad.
0: Heute bis 22 Grad. Morgen geht die Wärmekurve nochmal nach oben, gell?
2: Genau, also morgen schaffen wir sogar 23 bis voraussichtlich sogar örtlich 27 Grad. Man muss aber auch sagen, es geht trotzdem mit Nebel in den Tag. Also wir merken schon, da ist der Herbst irgendwo vorhanden und der Nebel löst sich aber auch hier relativ schnell auf, sodass sich dann wirklich gut die Sonne zeigen kann und es ist auch den ganzen Tag trocken.
0: Ist das dann so ein Ausreißer der Dienstag, was die Temperaturen angeht?
2: Ja, schon. Es ist nur vorübergehend mal dieses Hochdruckgebiet und dann kommt auch schon wieder das nächste Tiefdruckgebiet. Das zieht mit einer Kaltfront von Nordwesten her auf. Das bringt dann für den Mittwoch zeitweise schauerartigen und gewitterigen Regen und damit natürlich dann auch eine Abkühlung. Also die Temperatur geht dann zurück. Am Mittwoch werden wir dann so eher Werte zwischen 17 und 21 Grad erwarten, also trotzdem mäßig warm. Und auch am Donnerstag sind wir da in dem Temperaturenbereich, aber hier sieht es schon wieder wesentlich trockener und freundlicher aus.
0: Okay, aber die Kaltfront setzt sich erstmal fest, oder was, über den Lauf der Woche?
2: Die Kaltfront zieht durch und dann sind wir eher in diesem etwas kühleren Luftbereich. Wobei man muss sagen, so Temperaturen um 20 Grad sind nicht kalt, also auch nicht für September. Und dann werden erst so zum Wochenende die Temperaturen vielleicht wieder mal langsam ansteigen.
0: Josefine, vielen Dank für den Moment. Kurz vor 8 hören wir uns wieder. Bis dahin.
2: Bis dann, tschüss.
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Na, noch so einen kleinen Durchhänger, dann jetzt ein super Tipp. Forscher haben herausgefunden, dass der Duft von Kaffee positive Effekte auf die menschliche Stimmung hat. 5 Minuten Kaffeeduft reichen bereits aus, um Gefühle wie Anspannung, Angst, Niedergeschlagenheit oder Müdigkeit zu verringern. Oh Mann, und ich Trottel, trink das Zeug immer.

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2: Einen schönen guten Morgen an diesem Montag. Es ist 6 Uhr. Alles Wichtige jetzt mit Moritz Meißner.
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3: Tennisprofi Alexander Zverev hat die US Open gewonnen. Zverev hat in der Nacht deutscher Zeit im Finale den US-Amerikaner Ben Shelton in 4 Sätzen besiegt. Der 29-Jährige aus Hamburg ist erst der 2. Deutsche, der die US Open im Männereinzel gewinnen konnte. Zuletzt gelang das 1989 Boris Becker. Zverev hat damit nach den French Open im Juni sein 2. Grand-Slam-Turnier in diesem Jahr gewonnen. Nach der Hausexplosion im Norden Weimars läuft die Suche nach dem Bewohner weiter. Kriminalpolizei, THW und Feuerwehr sind auch in der Nacht im Einsatz gewesen. Mit 2 Baggern graben sie sich durch die Trümmer des Hauses im Stadtteil Lützendorf. Wie ein Polizeisprecher MDR Thüringen am Morgen sagte, handelt es sich bei dem gesuchten Mann um einen 61-jährigen Notarzt. Die Polizei geht davon aus, dass die beiden Explosionen gestern vorsätzlich mit Gasflaschen ausgelöst worden waren. Zu den Hintergründen laufen die Ermittlungen. Der Sachschaden liegt nach ersten Schätzungen im Millionenbereich. In Thüringen fehlen weiter viele qualifizierte Mitarbeiterinnen und Mitarbeiter. Besonders betroffen sind unter anderem das Gesundheitswesen, die Pflege, das Baugewerbe und technische Berufe. Nach Angaben der Arbeitsagentur haben auch Insolvenzen und Stellenabbau in einigen Unternehmen den Personalmangel bislang nicht spürbar verringert. Offene Stellen bleiben im Schnitt 5 Monate unbesetzt. Ein Grund ist demnach, dass die Arbeitslosen für die Ansprüche der Unternehmen nicht ausreichend qualifiziert sind. Die Arbeitsagentur startet deshalb heute eine Aktionswoche, um für Ausbildung, Weiterbildung und den Quereinstieg in Berufe mit hoher Nachfrage zu werben. Ein Abellio-Zug der Linie RB20 soll ab heute Werbung für UNESCO-Weltkulturerbestätten in Thüringen und Sachsen-Anhalt machen. Der Zug bekommt am Vormittag in Eisenach den Namen UNESCO-Weltkulturerbe. Auf seiner Strecke von Eisenach nach Naumburg verbindet er gleich 5 Welterbestätten: die Wartburg, das jüdisch-mittelalterliche Erbe in Erfurt, das klassische Weimar und Bauhaus sowie den Naumburger Dom. Sie alle finden sich als großflächige Motive auf dem neu gestalteten Zug. Bei der Parlamentswahl in Schweden läuft ein Kopf-an-Kopf-Rennen der beiden politischen Lager. Stärkste Kraft werden die oppositionellen Sozialdemokraten. Sie kommen nach Auszählung fast aller Stimmen auf 28,1%. Zusammen mit weiteren Parteien aus dem linken Lager hätten sie aktuell eine hauchdünne Mehrheit im Parlament. Die regierenden Konservativen von Ministerpräsident Kristersson landen demnach bei knapp 20%. Sein Mitte-Rechts-Bündnis wurde bisher von den rechtspopulistischen Schwedendemokraten unterstützt, die nach Verlusten nur noch bei 17,6% liegen. Ob es zum Regierungswechsel in Schweden kommt, ist momentan noch offen. Das waren die Nachrichten. 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
2: Danke, Moritz. Das Wetter in Thüringen ist heute erstmal oft bewölkt oder neblig trüb. Im Tagesverlauf teils Wolken, auch mal Sonne. Es bleibt trocken, dann bei 18 bis 22 Grad. Momentan sind es bei Ihnen in Ammern 14 Grad, Oberhof meldet 12 Grad. Morgen nach Nebel viel Sonne und trocken, 21 bis 27 Grad. Und am Mittwoch zeitweise schauerartiger und gewittriger Regen, später aufgelockert und kühler wird's. Damit jetzt 6:03. Hier sind die aktuellen Verkehrsmeldungen. Auf unseren Straßen weiter alles Paletti und auch noch keine Blitzer. Melden Sie uns Staus oder Blitzer. Kostenfrei im MDR Thüringen Verkehrszentrum. Vielen Dank dafür. Unter 0800 218 16 00. Und natürlich gute Fahrt. 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
2: Guten Morgen, das Wochenende ist vorbei und damit auch das Wunschkonzert beim Mittagessen. Ab heute bestimmt der Kantinenspeiseplan wieder, was bei Steffi und mir zum Beispiel auf den Tisch kommt.
4: Ich habe gerade mal nachgeschaut. Heute im Angebot Putengeschnetzeltes mit Brokkoli, Blumenkohl und Karotten. Also das Gemüse wäre früher bei mir ja liegen geblieben. Heute bin ich Fan davon.
2: Ja, was haben wir ja noch? Was siehst du mal, bei manchen Sachen weiß ich gar nicht, also was mich erwartet hier. Risone Bowl oder Rice One Bowl, keine Ahnung. Auf jeden Fall sind ganz viele Kerne drin hier. Bohnenkerne, Sonnenblumenkerne, naja. Hier, lass uns gleich zum Nachtisch gehen. Himbeergrütze mit Vanillesoße.
4: Ach, heute herrlich, bei uns das in der nehmen Kantine, wir. Ja. Ja, zweimal bitte. Aber es ist ja doch schon so, mittlerweile isst man ja so einiges, was man als Kind verschmäht hat. Und ihre No-Gos von damals, die haben wir gleich.
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0: einfach gute Musik von Smokey. Mexican Girl. Jetzt aber bitte Sombreros gerade rücken und rein in den Montag, hoffentlich mit was Ordentlichem zu essen für die Pausen heute. Guten Morgen mit der MDR Thüringen Frühschicht um 12 nach 6, denn sowas esse ich nicht. Also das hören Sie von Kindern ja durchaus öfter mal. Da können Steffi und ich auch ein Lied von singen.
1: Ja, das war doch bei uns früher ganz genauso. Ich habe bei Brokkoli und Spargel auch immer die Nase gerümpft. Jetzt könnte ich das jeden Tag bei mir auf dem Teller haben.
0: Ich zum Beispiel konnte als Kind so Pudding mit Haut, also gekochter Pudding, wo sich dann die Haut gebildet hat. Das konnte ich überhaupt nicht ausstehen. Also das hat sich auch bis heute übrigens nicht geändert. Aber manchmal kommt die Kehrtwende, wie wir von Ihnen erfahren haben.
2: Kürbis habe ich früher gar nicht gegessen. Es gab es ja immer in der Schulspeisung als Nachtisch. Und heute esse ich Kürbis gerne.
3: Ich mochte keine dicke Bohnen. Nicht die Puffbohnen, sondern wirklich ganz dicke und die waren so bräunlich.
4: Spinat.
5: Also das fällt mir jetzt echt schwer. Wieso fällt mir das so schwer?
6: Weil wir alles essen mussten.
5: Ja, wir mussten viel essen, genau.
7: Sowas wie Muscheln war früher als Kind irgendwie komisch, so von der Konsistenz her.
8: Rosenkohl.
9: Ich mochte überhaupt kein Fleisch. Ich fand Fleisch eklig, aber jetzt esse ich ab und zu was. Was ich als Kind nicht mochte, mag ich heute nicht.
5: Sauerkraut. Das esse ich heute gerne.
10: Blumenkohl und Rosenkohl. Und heute liebe ich das.
0: Spinat, Sauerkraut und Rosenkohl, so Klassiker, was früher für lange Gesichter gesorgt hat, landet heute also oft ganz freiwillig auf dem Teller.
1: Und was konnten Sie als Kind nicht leiden, was heute ganz verständlich auf dem Teller landet? Schreiben Sie uns gern in der MDR Thüringen App oder schicken Sie uns eine Sprachnachricht.
0: Oder laden Sie uns zum Essen ein, das geht auch.
1: Oder so.
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0: 8.21 Uhr. 9 Minuten noch, dann haben wir es 6:30. Schönen guten Morgen an diesem Montag.
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2: Gestern standen sie wieder überall offen. Historische Viadukte, alte Wassermühlen, verfallene Ziegelmanufakturen und kleine Dorfkirchen. Der Tag des offenen Denkmals stand dieses Jahr unter einem einfachen Motto. Netzwerke, also Bauwerke, die von Natur aus nie für sich alleine stehen. Das alte Chaussee-Wärterhäuschen zum Beispiel, es hat den Zweck, Wege offen zu halten und Reisende miteinander zu verbinden. Ein Getreidespeicher oder ein Backhaus funktionieren nur, weil die Ernte vieler Hände an einem Ort zusammenfließt und verteilt wird. Und wer über eine alte Sandsteinbrücke läuft, kann den Weg zwischen zwei Orten überbrücken und sieht ein austariertes Netzwerk aus Bögen, Pfeilern und Fugen. Und jeder Stein fängt Druck ab und gibt Gewicht weiter. Wenn an einer Stelle die Fuge bröckelt, gerät das große Ganze ins Wanken. Wir sind auf sie angewiesen, auf Orte, an denen wir uns begegnen und zueinander finden können. Echte Räume aus Stein und Holz, in denen Leben zusammenfließt. Geben wir Acht auf sie. Auf uns. Wenn die letzte Kneipe im Dorf schließt, wenn der Jugendclub dicht macht, die kleine Bücherei aufgibt oder der Dorfladen verschwindet, dann reißt das ein Loch in das Netz einer Gemeinschaft. Ein Bauwerk bröckelt, wenn es nicht mehr genutzt und erhalten wird. Und eine Gemeinschaft zerfällt, wenn ihr die Orte fehlen, um sich zu begegnen und die Sehnsucht, Teil eines großen Ganzen zu sein. Einen guten Tag wünscht Juliane Baumann, evangelisch aus Erfurt.
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5 Minuten vor halb 7. Wir gehen mal ganz aktuell ins MDR Thüringen Verkehrszentrum. Vorsicht bitte auf der A71 Richtung Sangerhausen. Zwischen Erfurt Nord und Sömmerda Süd sind Radfahrer auf der Standspur unterwegs. Also bitte aufpassen auf der A71 Richtung Sangerhausen. Zwischen Erfurt Nord und Sömmerda Süd sind gerade Radfahrer.

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3: Um 6.30 Uhr. Zverev gewinnt US Open. Deutschlands Tennisprofi Alexander Zverev hat im Finale den US-Amerikaner Ben Shelton in 4 Sätzen besiegt. Er ist der erste deutsche Sieger im Männereinzel seit Boris Becker vor 37 Jahren. Suche nach Hausbewohner. Nach der Hausexplosion im Norden Weimars wird in den Trümmern weiter nach dem 61-jährigen Bewohner gesucht. Die Polizei geht davon aus, dass die beiden Explosionen absichtlich mit Gasflaschen ausgelöst worden waren. Aktionswoche gegen Fachkräftemangel. Die Arbeitsagenturen in Thüringen werben mit einer Sonderwoche ab heute für den Einstieg in Berufe mit besonders hohem Bedarf. Der besteht zum Beispiel im Gesundheitswesen, in der Pflege oder technischen Berufen.
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4: Mit Antje Kirsten für Mitte- und Westthüringen. Guten Morgen. Eisenach. Ein Abellio-Zug soll ab heute Werbung für UNESCO-Weltkulturerbestätten in Thüringen und Sachsen-Anhalt machen. Der Zug bekommt am Vormittag in Eisenach den Namen UNESCO-Weltkulturerbe. Auf seiner Strecke von Eisenach nach Naumburg verbindet er 5 Welterbestätten. Die Wartburg, das jüdisch-mittelalterliche Erbe in Erfurt, das klassische Weimar und Bauhaus sowie den Naumburger Dom. Sie alle finden sich als großflächige Motive auf dem neu gestalteten Zug. Gotha, eine 26-Jährige, ist am Freitag aus einem Fenster in der 3. Etage gefallen. Wie die Polizei mitteilte, kam sie schwer verletzt ins Krankenhaus. Die Frau hatte sich vorher mit jemandem auf der Straße unterhalten. Tambach-Dietharz. Ab heute testen rund 25 Soldaten der Bundeswehr im Landkreis Gotha ein neues Radargerät. Wie der Landkreis mitteilte, werden die Soldaten dabei von 6 Fahrzeugen begleitet. Demnach übt die Truppe rund um die Orte Fischbach, Hörselgau, Gotha, Seebergen, Wichmar, Luisenthal, Tambach-Dietharz und rund um den Inselsberg. 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
5: Das Wetter in Thüringen. Wir starten in diesem Montag in Boderitz mit 14 Grad. Krauthausen meldet 13 Grad und dann im Laufe des Tages 18 bis 22 Grad die Höchstwerte. Dazu heute erstmal oft bewölkt oder neblig trüb. Im Tagesverlauf teils Wolken, auch mal Sonne und es bleibt trocken später. Morgen nach Nebel viel Sonne und trocken. 21 bis 27 Grad. So ein kleiner Wärmeausreißer noch mal nach oben. Denn am Mittwoch zeitweise schauerartiger und gewittriger Regen, später aufgelockert und kühler. Damit gleich 3 Minuten nach 6:30. Hier sind die aktuellen Verkehrsmeldungen. Weiter Vorsicht bitte auf der A71 Richtung Sangerhausen. Zwischen Erfurt Nord und Sömmerda Süd sind Radfahrer auf der Standspur unterwegs. Zurzeit haben wir noch keine Blitzer, vielleicht ja Sie. Geben Sie es gerne kostenfrei durch im MDR Thüringen Verkehrszentrum unter 0800 218 1600. Besten Dank dafür, gute Fahrt.
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5: Und da sage ich nochmal Danke für die vielen tollen Runden Quizmobil schon in der vergangenen Woche. Es hat wirklich Spaß gemacht mit Ihnen.
6: Aber jetzt hast du erstmal den Fragenkatalog an Johannes übergeben. Jawohl. Der ist diese Woche unterwegs und stellt Ihnen in 30 Sekunden ganz viele Quizfragen. Und für jede richtige Antwort gibt's 50 Euro.
5: Gleich läuft die Stoppuhr zum ersten Mal und wie immer gilt auch, Sie dürfen natürlich gerne mitraten. Steffi und Timo sind hier.
6: Guten Morgen.
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0: 10:30. Guten Morgen. Ich suche die ganze Zeit hier Lenkrad und Gaspedal. Aber diese Woche für mich Sendestudio statt Quizmobil. Damit macht Johannes diesmal los zu Ihnen.
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0: Und wie immer gilt, das bestellen Sie zu sich. Dann gibt es 30 Sekunden Zeit für Quizfragen und 50 Euro für jede richtige Antwort. Ringfrei für Runde 1 heute, Johannes.
2: Unser Quizmobil heute in Erfurt unterwegs, in und um. Und wir klingeln zuerst bei Evelyn Kühn.
3: Hallo,
2: Sie sind die Evelyn.
3: Das bin ich.
2: Hallöchen,
3: guten Morgen.
2: Sie haben uns bestellt.
3: Ich habe euch bestellt.
2: Und ich habe schon gesehen, Sie sind ein reiselustiges Familienunternehmen sozusagen.
3: Sind wir, ja.
2: Hier steht nämlich ein Wohnwagen draußen unterm Carport. Wie viel rollt der so im Jahr?
3: Ja, 3.000-4.000 Kilometer haben wir schon, ja.
2: Wo war es dieses Jahr?
3: Wir waren in Italien, wir waren in Ungarn, wir waren in Bratislava, wir waren an der Ostsee.
2: Jetzt ist die Reisekasse leer.
3: Ja.
2: Ja. Doch haben Sie schon wieder Großes vor, habe ich nämlich auch gelesen. Sie haben es ja erzählt. Sie flüchten im Winter.
3: Ja, wir wollen nach Thailand.
2: Machen Sie das öfter?
3: Ja, schon seit vielen Jahren.
2: Oh, wie lange?
3: 10 Wochen, 12 Wochen.
2: Sie haben einen großen Koffer?
3: 2.
2: Würde ich da reinpassen?
3: Versuchen wir, kriegen wir hin.
2: Evelyn, okay, wir kümmern uns jetzt um die Reisekasse.
3: Ja.
2: Sie kennen die Regeln?
3: Ich kenne die Regeln, ja.
2: 30 Sekunden und für jede richtige Antwort gibt es?
3: 50 Euro.
2: Welcher Fluss hat den Beinamen Vater?
3: Rein.
2: Wie viele Seiten hat ein regelmäßiges Sechseck?
3: 6.
2: Was misst man mit einem Lineal?
3: Die Länge.
2: Welches Tier kann seinen Schwanz nachbilden?
3: Regenwurm.
2: Ein One-Hit-Wonder von Fool's Garden heißt?
3: Das weiß ich nicht.
2: Was hat einen Kopf und keinen Hals?
3: Ein Nagel.
2: Ein Cocktail ist wörtlich übersetzt ein?
3: Mixgetränk.
2: Das kriegen wir nicht mehr unter. So, wir gucken mal durch. Welcher Fluss hat den Beinamen Vater? Rhein, ist richtig. Das Sechseck hat 6 Seiten. Ein Lineal zum Messen der Länge ist auch richtig. Welches Tier kann seinen Schwanz nachbilden? Haben Sie gesagt Regenwurm? Nicht ganz die Eidechse. Wir wollen ja auch was lernen dabei. Ein One-Hit-Wonder von Fool's Garden, Lemon Tree.
3: Ach, das habe ich heute früh noch gehört.
2: Ja eben, wir haben es heute Morgen gespielt. Was hat einen Kopf und keinen Hals?
3: Ja, Nagel hätte ich.
2: Lass ich gelten. Münze wäre auch gegangen, Nadel, genau. Ein Cocktail ist wörtlich übersetzt ein Hahnenschwanz. Muss ich leider streng sein. An der Stelle bin ich streng, den Nagel lasse ich gelten. Wir zählen durch. Das sind 200 Euro für die Reisekasse.
3: Nehme ich.
2: Funktioniert?
3: Ja, auf jeden Fall.
2: Wann geht's los?
3: Am 22. Dezember.
2: Na dann schon mal frohe Weihnachten in der Hitze.
3: Ja, machen wir.
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0: Gleich 10 vor 7. Guten Morgen an diesem Montag.
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0: Es ist eines der Top-Themen in unseren Nachrichten heute Morgen nach der Hausexplosion gestern in Weimar. Sucht die Polizei nach dem Hausbesitzer. Bis in den späten Abend hinein haben Kriminalpolizei, Technisches Hilfswerk und Feuerwehr die Trümmer untersucht. Bis jetzt fehlt von diesem Besitzer jede Spur. MDR Thüringen-Reporterin Antje Kirsten, wie sieht's aktuell vor Ort aus?
2: Also ich muss sagen, einfach schrecklich. Es ist ein einziger großer Trümmerberg. Das Technische Hilfswerk war gestern im Stadtteil Lützendorf schon mit zwei Baggern angerückt. Das Wohnhaus und ein Nebengebäude, also eine Werkstatt samt Stallungen, sind bis auf die Grundmauern abgebrannt. Da ist wirklich nichts mehr von einem Gebäude zu sehen. Die Polizei spricht von einem Millionenschaden. Und was den Ermittlern Rätsel aufgibt, ist, dass das Feuer unmöglich von einem Haus aufs andere übergesprungen sein kann. Dazu stehen beide zu weit auseinander. Also zwei Brandherde, und das hat die Ermittler schnell vermuten lassen, dass die Explosionen mutwillig herbeigeführt wurden.
0: Ja, Antje, haben die Ermittler da schon so einen weitergehenden Verdacht?
2: Ja, sie suchen ja nach dem Hausbesitzer. Wie uns ein Polizeisprecher gerade gesagt hat, handelt es sich um einen 61-jährigen Notarzt. Und es gibt den Verdacht, dass er selbst die beiden Explosionen vorsätzlich mit Gasflaschen ausgelöst haben könnte. Die Ehefrau hatte man gestern wohl im Urlaub erreicht, aber bis zum Abend war sie noch nicht nach Weimar zurückgekehrt.
0: Das klingt alles irgendwie ziemlich mysteriös momentan.
2: Ja, das ist es auch. Der Arzt soll am Samstag noch im Dienst gewesen sein. Er war teilweise als Notarzt im Rettungshubschrauber unterwegs. Und gegen 11 Uhr gestern hatten dann Nachbarn des abgelegenen und großen Anwesens die Explosion gehört. Da stiegen auch schon Flammen und Rauchsäulen auf. Das Feuer zählt zu den Großen in Weimar. Also so viel Feuerwehr war zuletzt beim Brand der Anna-Amalia-Bibliothek und der Vieh-Auktionshalle im Einsatz.
0: Nach der Hausexplosion in Weimar-Lützendorf wird nach dem Hausbesitzer gesucht. Danke, Antje Kirsten, für die aktuellen Informationen.
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Heute wäre sie 43 Jahre alt geworden. 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
5: Guten Morgen, es ist 7 Uhr. Alles Wichtige jetzt mit Moritz Meißner.
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6: Der deutsche Tennisprofi Alexander Zverev hat zum ersten Mal die US Open gewonnen. Zverev hat im Finale den US-Amerikaner Ben Shelton in 4 Sätzen geschlagen. Es ist sein 2. Grand-Slam-Erfolg in diesem Jahr und der 1. deutsche Sieg im Männereinzel der US Open seit Boris Becker vor 37 Jahren. Seinen Sieg hat Zverev zunächst gar nicht realisiert, berichtet ihm der Thüringen Sportreporter Tim Brockmeier.
7: Er hatte sich schlichtweg verzählt. Einer der größten Erfolge seiner Karriere wurde dem Deutschen erst nach ein paar Sekunden klar. Der Jubel des Deutschen dann dafür umso größer und ehrlicher. Er riss die Arme in die Höhe, rannte sofort zur Tribüne und fiel seinem Vater und seinem Bruder um den Hals, nachdem Alexander Zverev ein nahezu makelloses Endspiel abgeliefert hatte. Taktisch klug, ruhig, abgeklärt, auf hohem Niveau. Er machte alles, um Gegner Shelton ganz selten ins Spiel und zu dessen Spiel kommen zu lassen. So stand nach 3,5 Stunden und 4 Sätzen der hochverdiente Sieg für Zverev fest.
6: Nach der Hausexplosion im Norden Weimars läuft die Suche nach dem Bewohner weiter. Kriminalpolizei, THW und Feuerwehr sind auch in der Nacht im Einsatz gewesen. Mit 2 Baggern graben sie sich durch die Trümmer des Hauses im Stadtteil Lützendorf. Aus Weimar jetzt der Thüringen Reporterin Antje Kirsten zur Lage.
8: Der Brand gibt Rätsel auf. 2 Explosionen, 2 Gebäude, die entfernt voneinander stehen, ein Wohnhaus und eine Werkstatt mit Stallungen. Alles ist bis auf die Grundmauern niedergebrannt. Der Bewohner, laut Polizei ein 61-jähriger Notarzt, wird noch gesucht. Die Polizei geht davon aus, dass die Explosionen vorsätzlich mit Gasflaschen ausgelöst wurden. Der Schaden liegt nach ersten Schätzungen im Millionenbereich.
6: In Thüringen fehlen weiter viele qualifizierte Mitarbeiterinnen und Mitarbeiter. Besonders betroffen sind unter anderem das Gesundheitswesen, die Pflege, das Baugewerbe und technische Berufe. Nach Angaben der Arbeitsagentur haben auch Insolvenzen und Stellenabbau in einigen Unternehmen den Personalmangel bislang nicht spürbar verringert. Die Arbeitsagentur startet deshalb heute eine Aktionswoche, um für Ausbildung, Weiterbildung und den Quereinstieg in gefragte Berufe zu werben. Ein Abellio-Zug der Linie RB20 soll ab heute Werbung für UNESCO-Welterbestätten in Thüringen und Sachsen-Anhalt machen. Der Zug bekommt am Vormittag in Eisenach den Namen UNESCO-Weltkulturerbe. Auf seiner Strecke von Eisenach nach Naumburg verbindet er gleich 5 Welterbestätten. Die Wartburg, das jüdisch-mittelalterliche Erbe in Erfurt, das klassische Weimar und Bauhaus sowie den Naumburger Dom. Bei der Parlamentswahl in Schweden läuft ein Kopf-an-Kopf-Rennen der beiden politischen Lager. Stärkste Kraft werden die oppositionellen Sozialdemokraten mit der früheren Ministerpräsidentin Andersson. Sie kommt nach Auszählung fast aller Stimmen auf 28,1%. Ob es für das Mitte-Links-Lager zu einer stabilen Mehrheit reicht, ist aber noch unklar. Die regierenden Konservativen von Ministerpräsident Kristersson landen bei knapp 20%. Dahinter folgen mit Verlusten die rechtspopulistischen Schwedendemokraten. Das waren die Nachrichten. 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
5: Danke dir, Moritz. Wir schauen auf das Wetter in Thüringen und sehen, dass es heute erstmal oft bewölkt sein wird oder neblig trüb. Im Tagesverlauf dann teils Wolken, auch mal Sonne. Es bleibt trocken bei 18 bis 22 Grad. Aktuell sind es in Bucha 13 Grad und in Hellingen 14 Grad. Morgen so ein kleiner Wärmeausreißer. 21 bis 27 Grad die Höchstwerte. Nach Nebel viel Sonne und trocken. Und dann am Mittwoch zeitweise schauerartiger und gewittriger Regen, später aufgelockert und wieder kühler. Damit jetzt 4 Minuten nach 7. Hier sind die aktuellen Verkehrsmeldungen. Vorsicht auf der A71 Richtung Sangerhausen. Zwischen Erfurt Nord und Sömmerda Süd sind Radfahrer auf der Standspur unterwegs. Zurzeit noch keine Blitzer, melden Sie uns Staus oder Blitzer kostenfrei im MDR Thüringen Verkehrszentrum 0800 218 1600. Danke, kommen Sie gut an.
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5: Schönen guten Morgen. Steffi und ich holen gemeinsam mit Ihnen noch mal kurz Luft. Unser Quizmobil ist fast am nächsten Ziel angekommen. Quizmaster Johannes justiert auch schon die Stoppuhr, kann ich sagen.
9: Und damit haben Sie gleich 30 Sekunden Zeit, um so viele Fragen wie möglich zu beantworten. Und 50 Euro gibt's für jede richtige Antwort.
5: Und auch wenn Sie gleich nicht selber das Mikrofon vor der Nase haben, mitraten macht einfach genauso Spaß.
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Guten Morgen an diesem Montag für einen richtig guten Wochenstart. Freuen wir uns gleich auf Tina Turner und die Rockhymne Nutbush City Limits. Guten Morgen um 12 nach 7.

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1: Also viele Eltern und Großeltern kennen das. Das Kind schaut den Brokkoli an, als hätten sie ihm Hausaufgaben zum Essen serviert. Aber wenn das Kind dann groß ist, ist das Gemüse plötzlich vielleicht doch das Leibgericht. So kann es gehen. Es war bei Steffi und mir auch nicht anders. Ich mochte zum Beispiel keinen Pudding mit Haut. Also, boah, nee. Also Pudding, gekochter Pudding mit Haut. Bitte nicht inzwischen, sag ich mal. Es geht.
2: Ja gut, da bin ich bei dir. Bei mir war es ganz typisch, wie du eben schon erwähnt hast, der Brokkoli. Ja, aber wusstest du, dass wir als Kinder gar nichts dafür können? Denn es liegt in unserer Natur, erklärt der Kinderarzt Herbert Renz-Polster.
3: Die Natur hat auf zwei Wege für Schutz gesorgt. Der eine Weg ist, dass die Kinder jetzt einfach, was sie nicht kennen, einfach mal kritisch beäugen. Und das zweite, alles was irgendwie bitter schmeckt, wird jetzt als viel bitterer angesehen und ist einfach widerlich. Und der Grund ist, Bitteres in der Natur steht für möglicherweise giftig.
2: Ja, und mal ehrlich, Brokkoli und Rosenkohl sehen jetzt auch nicht gerade freundlich aus.
1: Ja, erinnert mich dran, als ich meinem Sohnemann neulich mal Pampelmuse zum Probieren gegeben habe. Und er streckte die Zunge wieder raus und sagte, ich habe eine Lebensmittelvergiftung. Ja, war offenbar auch sehr bitter und damit giftig. Naja, also in manchen Fällen müssen wir so ein bisschen nachhelfen, auch als Eltern oder Großeltern, indem wir den Brokkoli zu Bäumen auf den Teller anrichten. Aus Kartoffelbrei wird ein Vulkan und dazu sind auch noch die Dino-Schnitzel los. Fantasie auf dem Teller, so geht's vielleicht.
2: Genau, und ich sag lieber so als Zwang. Das hilft nämlich noch weniger, sagt der Experte.
3: Wir müssen unbedingt dafür sorgen, dass wir entspannt mit den Kindern umgehen, dass wir keine Kampfbeziehungen rund ums Essen aufbauen. Wir müssen sie nicht bewegen, sie bewegen sich von selber. Die Kinder beobachten zunächst mal und dann nach 8 bis 15 Mal greifen sie selber zu. Ruhig mal mit den Händen mit rein, selber portionieren und dann klappt es auch.
2: Genau, ich nehme mein Kind auch immer mit zum Einkaufen. Wir kochen dann zusammen, da fliegen dann die Möhrenschalen natürlich bis an die Wand ran, aber es ist egal, Hauptsache genau. Es schmeckt.
1: Es macht Spaß und es hilft, wenn Sie es selber machen dürfen. Und was ist bei Ihnen vom persönlichen Erzfeind damals als Kind zum jetzigen Lieblingsessen geworden? Schicken Sie uns gerne mal eine Nachricht in der MDR Thüringen App. Vielen Dank, Steffi, und ich freue uns.

0: wieder hier? Nein, wieder fort ist das MDR Thüringen Quizmobil. Und dreht jetzt schon seit Stunden hier so seine Runden. Guten Morgen um 7.21 Uhr. Versprochen ist versprochen, unser Quizmobil kommt überall hin. Egal, ob direkt nach Haus zu Ihnen, zum Karatetraining oder zum Friseurtermin. Kein Weg ist für unseren Quizmaster Johannes diese Woche zu weit. Unsere Regeln sind dabei kinderleicht. 30 Sekunden haben Sie Zeit, so viele Fragen wie möglich zu beantworten. Und jeden Treffer belohnen wir mit 50 Euro. Los geht's wieder, Johannes.
1: Tatütata, das Quizmobil ist da. Und das auch noch bei einem Namensvetter von mir, stimmt?
2: Genau, der Johannes.
1: Johannes Vogel.
2: Richtig.
1: Wo sind wir denn jetzt hier? Tatütata, das sieht verdammt nach Feuerwache aus.
2: Wir sind hier auf der Berufsfeuerwehr in Erfurt, in der St. Florianstraße 4.
1: Logischerweise St. Florian, klar.
2: Genau, und sozusagen das Herzstück der Feuerwehr in Erfurt.
1: Was bist du hier? Steht Feuerwehr auf dem T-Shirt bei dir?
2: Genau, ich bin angestellter Gerätewart und bin zuständig für die Instandhaltung und Wartung der ganzen Feuerwehrtechnik.
1: Was zählt da alles dazu?
2: Von technischer Hilfeleistung, Schere, Spreizer, die Schläuche prüfen, Schläuche reparieren, Atemschutz, die Fahrzeuge selbst zu prüfen.
1: Quasi, wenn du hinten fertig bist, fängst du vorne wieder an.
2: Ganz genau.
1: Okay, so, für mich ein absolutes Novum. Ich schaue auf zu jemandem. Wie groß bist du, sag mal?
2: Ich bin 2,02 Meter.
1: Wow, da fehlen mir noch 6 Zentimeter dran. Aber okay, ich hoffe, du hast auch die Größe jetzt, um ganz viele Fragen richtig zu beantworten.
2: Ich gehe davon aus.
1: Da ist unsere Stoppuhr. 30 Sekunden Zeit.
2: Okay.
1: Es geht los. Was ist die Hauptzutat von Humus?
2: Warte.
1: Vervollständigen Sie Karat.
2: Über 7 Brücken musst du gehen.
1: Welcher berühmte Detektiv wohnt in der Baker Street?
2: Wader.
1: Welches Tier kann seine Hautfarbe an die Umgebung anpassen?
2: Chamäleon.
1: Welches Meer liegt unmittelbar östlich von Italien?
2: Wader.
1: Wann ging der MDR auf Sendung?
2: Weiter.
1: Hauptstadt von Bosnien?
2: Weiter.
1: Welcher Kontinent hat die meisten Staaten? Johannes, wir gucken mal. Also, Hauptstadt von Bosnien, Sarajevo.
2: Okay.
1: Der MDR ist 1992 auf Sendung.
2: Oh, ein Jahr jünger als ich.
1: Mhm. Östlich von Italien liegt die Adria.
2: Ja, Geografie. Ich bin die Nacht zweimal munter geworden und habe solche Fragen befürchtet.
1: Das Chamäleon stimmt. Sherlock Holmes wohnt in der Baker Street.
2: Sherlock Holmes, okay.
1: Ja, okay. Über 7 Brücken haben wir richtig und Humus besteht aus...
2: Also ich koche sehr gerne, aber Humus bin ich ehrlich gesagt auch raus, ja.
1: Kichererbsen.
2: Kichererbsen, ah, und die schmecken doch so gut.
1: Johannes, wir haben 2 richtige.
2: Das ist doch immerhin was. Das
1: sind 100 Euro.
2: Ja, ich habe noch gedacht, das wird nichts, aber freue ich mich. Doch, schön.
1: Dann viel Spaß.
2: Dankeschön.
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9: Um 7.30 Uhr. Zverev gewinnt US Open. Deutschlands Tennisprofi Alexander Zverev hat im Finale den US-Amerikaner Ben Shelton in 4 Sätzen besiegt. Er ist der erste deutsche Sieger im Männer-Einzel seit Boris Becker vor 37 Jahren. Suche nach Hausbewohner. Nach der Hausexplosion im Norden Weimars wird in den Trümmern weiter nach dem 61-jährigen Bewohner gesucht. Die Polizei geht davon aus, dass die beiden Explosionen absichtlich mit Gasflaschen ausgelöst worden waren. Aktionswoche gegen Fachkräftemangel. Die Arbeitsagenturen in Thüringen werben mit einer Sonderwoche ab heute für den Einstieg in Berufe mit besonders hohem Bedarf. Der besteht zum Beispiel im Gesundheitswesen, in der Pflege oder technischen Berufen.
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10: Mit Antje Kürsten für Mittel- und Westthüringen. Gotha. 3 Spielplätze werden mit neuen Spielgeräten ausgestattet. Wie die Stadtverwaltung mitteilte, bekommen die Spielplätze am Königsbrunnen, am Mönchpark und am Peter neue Spielmöglichkeiten. Zunächst starten Vorbereitungsarbeiten, damit die Geräte ab Ende September installiert werden können. Eisenach. Die Landgrafenschlucht ist in dieser Woche für Wanderer gesperrt. Wie das Forstamt Marxuhl mitteilt, muss eine Brücke in der Klamm erneuert werden. Nach einem schweren Unwetter im August waren Bäume abgerutscht und hatten das Bauwerk zertrümmert. Nahe Winden. Bei einem Verkehrsunfall auf der B90 im Ilmkreis sind am Samstagnachmittag 4 Menschen verletzt worden. Nach Angaben der Polizei übersah ein 78-jähriger Autofahrer beim Auffahren auf die Bundesstraße einen aus Richtung Rudolstadt kommenden Bus. Bei der seitlichen Kollision wurde der Mann schwer verletzt. 3 Insassen des Kleinbusses, darunter ein 9-jähriges Kind, erlitten leichte Verletzungen. 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
11: Das Wetter in Thüringen zeigt sich heute erstmal oft bewölkt oder neblig trüb im Tagesverlauf. Teils Wolken, auch mal Sonne. Es bleibt trocken bei 18 bis 22 Grad. Aktuell sind es in Triptis 13 Grad und in Westerengel, ach, das ist der Ort mit den zwei Abfahrten an der B4. Westerengel hat gleich zwei Abfahrten. 14 Grad. Morgen nach Nebel viel Sonne und trocken, 21 bis 27 Grad. Und am Mittwoch zeitweise schauerartiger und gewittriger Regen, später aufgelockert und wieder etwas kühler. Damit gleich 3 Minuten nach 7:30. Hier sind die aktuellen Verkehrsmeldungen. A9 Richtung München zwischen Marktschorgast und dem Dreieck Bayreuth-Kulmbach. 3 Kilometer Stau durch Bauarbeiten. Dauert für Sie 15 Minuten länger heute früh. B4 Richtung Nordhausen. Vorsicht zwischen der A71 Abfahrt Erfurt-Gispersleben und Elxleben. Steht ein defektes Fahrzeug. Und auf der B281 Eisfeld-Saalfeld zwischen Hoheneiche und Arnsgereuth sind Kühe auf der Fahrbahn. Die Blitzer stehen in Jena in der Camburger Straße in beiden Richtungen. Fehlt da was? Sagen Sie es uns, wir sagen es weiter. 0800 218 1600. Das ist die kostenlose Nummer zum MDR Thüringen Verkehrszentrum. Gute und sichere Fahrt.
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11: Guten Morgen. Steffi, ich finde ja, jeder Montag braucht eine gute Nachricht.
12: Ach. Und die wäre?
11: Ja, ich finde, der Weg zur Arbeit, der fühlt sich heute nicht mehr an wie eine Wanderung durch die Sahara, aber auch noch nicht wie eine Polarexpedition.
12: Hm? Obwohl es ja morgen nochmal richtig warm werden soll. Hast du nicht gerade was von 27 Grad gesagt?
11: Ja, stimmt. 21 bis 27 Grad. Ob das nur ein kleiner September-Ausrutscher ist oder das jetzt für länger bleibt, das klären wir kurz vor 8 mit unserem Wetterstudio.
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0: 7.41 Uhr, 11 Minuten nach 7:30 Uhr. Guten Morgen.
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0: Jürgen aus Hildburghausen blickt nicht mehr durch bei der Heizungsförderung. Wie ist denn eigentlich der Stand beim ehemaligen sogenannten Habeck-Gesetz? Ne? Da klingelt's noch. Er hat gehört, dass es 2027 schon wieder Änderungen gibt, nämlich weniger Geld. Wie viel weniger, Thomas Becker?
2: Das kommt ganz drauf an. Vor allen Dingen auf die Art der Heizung. Also will ich jetzt von fossil zu grün oder von grün zu grün wechseln. Ne? Grün zu grün wäre zum Beispiel eine alte Holzheizung oder eine alte Wärmepumpe. Und man baut sich dann vielleicht eine neue Wärmepumpe ein. Und bei grün zu grün sind nämlich die Einbußen besonders hoch, wenn man sein Projekt erst nächstes Jahr angeht. Und so ein geplanter Stichtag steht noch nicht fest, aber der soll im ersten Quartal 27 liegen.
0: Okay, dann mal hier Butter bei die Wärmepumpe sozusagen. Gibt es da ein Beispiel in Euro, also wie viel büßt man ein?
2: Also die Verbraucherzentrale, die hat so ein Beispiel durchgerechnet, kostet der Austausch einer alten Heizung zum Beispiel 20.000 Euro, gibt es aktuell bei 30% Grundförderung einen Zuschuss von 6.000 Euro erstmal, okay. Gibt noch was obendrauf, aber erstmal Grundförderung und ab nächstem Jahr gibt es halt nur noch ein Fünftel davon, ne? Und wird eine ältere, nämlich vor 2008 in Betrieb genommene Heizung durch die gleiche Heizung ersetzt, sinkt dann eben die Grundförderung auf 1.500 Euro. Das ist schon ein deutlicher Unterschied.
0: Ne? Na klar, das ist schnell gerechnet. Also 4.500 Euro sind wir da beim Unterschied.
2: Ja, ganz genau, ja. Und noch schlimmer, wer seine Heizung grün zu grün ersetzen will und die ist jünger als 2008, also noch relativ neu, ich sag mal salopp gesagt, nicht so zwingend nötig, dann gibt's gar nichts mehr. Und das ist noch nicht alles, sagt Ramona Ballot, Energiereferentin bei der Verbraucherzentrale Thüringen.
3: Das betrifft auch Eigenheimbesitzer, die ihre Gasheizung umstellen wollen, denn ab nächstes Jahr sinken auch da sozusagen die Förderzuschüsse. Also jetzt ist schon so ein kleines bisschen finanzieller Druck drin, ja, nicht allzu lange zu warten.
2: Ja, also wer ernsthafte Pläne hat in Richtung Heizungserneuerung, der sollte vielleicht doch noch überlegen, dieses Jahr einen Förderantrag zu stellen. Über die Wege dorthin sprechen wir heute natürlich auch noch.
0: Und ich glaube, da sperren viele die Ohren ganz weit auf. Die Förderungen für Heizungserneuerungen ändern sich zum Jahreswechsel. Das Thema heute bei unserem Thomas Becker.
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0: das ist schon großes Kino für die Ohren. It's all over now, Baby Blue. 9 Minuten noch bis um 8, guten Morgen.
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0: Tja, Josefine Bechler, welcher Streifen läuft denn heute beim Wetter ab? Guten Morgen.
2: Ja, es gibt immer noch die Reste von dem Tiefdruckgebiet und auch noch ein bisschen Nebel und Hochnebel. Deswegen hätten wir noch etwas Nieselregen im Osten zu bieten und es sind auch noch allerhand Wolkenfelder über uns. Aber die Sonne kommt dann irgendwann durch. Wir werden heute doch so ja teilweise ja 3 bis 5 Sonnenstunden irgendwann mal erleben, vielleicht sogar auch 6. Und das sorgt natürlich auch dafür, dass die Temperatur etwas nach oben geht. Wir werden heute Spitzenwerte so zwischen 17 und 22 Grad erwarten. Das haben wir dem Hoch Xanthos zu verdanken, was natürlich auch für ruhiges Wetter sorgt.
0: Um im Kinobild zu bleiben, morgen heißt es dann, Liebling, ich habe die Wolken geschrumpft.
2: Genau, also morgen gibt es sogar noch mehr Sonne. Da hätten wir dann so fast 7 bis 8 Sonnenstunden wahrscheinlich noch ein bisschen mehr zu bieten. Die Temperatur, die steigt noch weiter an, aber es geht natürlich trotzdem mit so ein bisschen Nebel in den Tag hinein. Dann merken wir daran, dass es doch noch Herbst ist und auch am Nachmittag kommen ein paar Quellwolken auf uns zu, aber es bleibt trocken und es wird sommerlich warm. Die Temperatur, die steigt, in der Spitze schaffen wir örtlich sogar bis 27 Grad.
0: Was ist denn dann der Trend für den Rest der Woche?
2: Es geht wieder runter und zwar nämlich schon am Mittwoch mit einer Kaltfront, die zieht am Mittwoch mit schauerartigem, teilweise sogar gewitterigen Regen durch. Das sorgt für den Temperaturrückgang, den wir dann eigentlich auch für den Rest der Woche erleben werden. Die ja, kühlere Luft aus nordwestlicher, westlicher Richtung wird ja herangeführt. Deswegen schaffen wir da meistens nur Werte zwischen 15 und 20 Grad. Wobei das auch nicht wirklich kalt ist, weil 20 Grad ist immer noch warm. Es ist aber so ab Donnerstag eigentlich schon wieder meistens trocken. Da sind nur wenige Schauer noch unterwegs und die Sonne kommt auch schon wieder mehr durch.
0: Vielen Dank für diesen Überblick, Josefine Bechler, und dir weiter einen schönen Montag.
2: Dir auch, tschüss.
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14: Es ist 8 Uhr. Guten Morgen von Ihrem Frühschichtteam. Für alles Wichtige jetzt Moritz Meissner mit dabei.
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15: Tennisprofi Alexander Zverev hat die US Open gewonnen. Zverev hat in der Nacht deutscher Zeit im Finale den US-Amerikaner Ben Shelton in 4 Sätzen besiegt. Der 29-Jährige aus Hamburg ist erst der zweite Deutsche, der die US Open im Männer-Einzel gewinnen konnte. Zuletzt gelang das 1989 Boris Becker. Nach der Hausexplosion im Norden Weimars läuft die Suche nach dem Bewohner weiter. Kriminalpolizei, THW und Feuerwehr sind auch in der Nacht mit 2 Baggern im Einsatz gewesen. Bisher lief die Suche erfolglos. Wie ein Polizeisprecher MDR Thüringen am Morgen sagte, handelt es sich bei dem gesuchten Mann um einen 61-jährigen Notarzt. Die Polizei geht davon aus, dass die beiden Explosionen gestern vorsätzlich mit Gasflaschen ausgelöst worden waren. In Thüringen fehlen weiter viele qualifizierte Mitarbeiterinnen und Mitarbeiter. Besonders betroffen sind unter anderem das Gesundheitswesen, die Pflege, das Baugewerbe und technische Berufe. Nach Angaben der Arbeitsagentur haben auch Insolvenzen und Stellenabbau in einigen Unternehmen den Personalmangel bislang nicht spürbar verringert. Mehr von MDR Thüringen-Reporterin Jana Hildebrandt.
16: Ob Schweißer, Pflegerin, Mechatronikerin oder Koch, viele Betriebe finden nach wie vor nicht genügend Bewerber. Offene Stellen bleiben in Thüringen im Durchschnitt rund 5 Monate unbesetzt. Ein Grund ist demnach, dass die Qualifikationen vieler Arbeitsloser nicht zu den Anforderungen der Unternehmen passen. Mit einer Aktionswoche ab heute will die Arbeitsagentur deshalb für Ausbildung, Weiterbildung und den Quereinstieg in gefragte Berufe werben.
15: Im finnischen Lappland berät die Europäische Union heute über ihre Arktis-Strategie. Am Arktis-Gipfel nehmen Vertreterinnen und Vertreter mehrerer EU-Staaten teil. Für Deutschland reist Bundeskanzler Friedrich Merz an. Warum die Arktis immer stärker in den Fokus gerät, dazu MDR Thüringen-Reporter Thomas Spickhofen.
4: Weil das Eis in der Arktis schmilzt, werden manche Seewege besser nutzbar und wichtige Rohstoffe leichter zugänglich. Das macht diese Region strategisch immer bedeutsamer. Von den USA über Russland bis China, alle haben zunehmend Interessen an der Arktis. Die EU hat sich bereits vor 5 Jahren mit einem 20-Seiten-Papier eine Art Arktis-Strategie gegeben. Da ging es vor allem um wirtschaftliche und klimapolitische Aspekte, um Forschung und Erschließung. Diese Strategie wird nun angesichts der sich rapide wandelnden geopolitischen schon wieder überarbeitet. Das Ergebnis soll im Herbst vorliegen.
15: Thüringen hat erstmals eine Jagdkönigin. Beim 40. Fest des Waldes und der Jagd in Hummelsheim am Wochenende ist Scarlett Reyer zur ersten Jagdkönigin des Landes gekrönt worden. Als Scarlett die Erste wird die Handwerksmeisterin nun 2 Jahre lang die Thüringer Jägerinnen und Jäger bei Veranstaltungen und öffentlichen Terminen repräsentieren und dabei für Jagd, Wild, Natur und jagdliches Brauchtum werben. Das waren die Nachrichten. 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
5: Danke dir, Moritz. Das Wetter in Thüringen ist heute erstmal oft bewölkt oder neblig trüb. Im Tagesverlauf haben wir dann teils Wolken, auch mal Sonne dabei. Es bleibt trocken bei 18 bis 22 Grad. Aktuell sind es in Berka vor dem Hainich 13 Grad und in Sitzendorf 14 Grad. Morgen nach Nebel viel Sonne und trocken, 21 bis 27 Grad sogar. Am Mittwoch dann aber schon wieder kühler mit zeitweise schauerartigem und gewittrigem Regen, später dann aufgelockert. Jetzt haben wir es 8:03. Hier sind die aktuellen Verkehrsmeldungen. Vorsicht auf der A4, Frankfurt Richtung Dresden. Zwischen Erfurt-Fieselbach und Nora liegen Fahrzeugteile auf der Fahrbahn. Die A4 Richtung Frankfurt zwischen Chemnitz-Ost und Chemnitz-Mitte. 4 Kilometer stockender Verkehr an einer Baustelle bedeutet 10 Minuten Zeitverlust. A4 Frankfurt Richtung Dresden zwischen Limbach-Oberfrohnau und dem Kreuz Chemnitz. Behinderungen durch einen defekten LKW. A9 Richtung München zwischen Marktschorgast und dem Dreieck Bayreuth-Kulmbach. 3 Kilometer Stau durch Bauarbeiten, da verlieren sie 15 Minuten. A71 Richtung Sangerhausen, die Auf- und Abfahrt Sömmerda Süd ist ab heute wegen Instandsetzungsarbeiten bis zum 14. Oktober gesperrt. Und B4 Richtung Nordhausen, Vorsicht bitte zwischen der A71, Abfahrt Erfurt-Gispersleben und Elxleben steht ein defektes Fahrzeug. Und die Blitzer stehen in Jena in der Camburger Straße in beiden Richtungen. Außerdem gerade noch reingekommen, Vorsicht bitte auf der A71 Richtung Sangerhausen, zwischen Arnstadt Süd und Arnstadt Nord liegt eine Plane auf der linken Spur. Haben wir auch noch schnell mitgenommen. Melden Sie uns auch Staus, Behinderungen oder Blitzer jederzeit kostenfrei im MDR Thüringen Verkehrszentrum 0800 218 1600. Sind wir dank Ihnen immer auf dem Laufenden. Gute Fahrt.
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5: Einen schönen guten Morgen, Steffi und ich grüßen Sie und natürlich auch unseren Johannes, der diese Woche ein Leben auf der Überholspur führt.
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0: Ich liebe das MDR Thüringen Quizmobil. Warum? Ich habe in meiner ersten Woche, und das ist explizit kein Scherz, 3 Kilo verloren. Ja, das ist immer auch so ein bisschen Fitness, also gerade wenn wir im 5. Stock spielen natürlich. 7:45 haben wir es. Guten Morgen.
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0: Kann nur hoffen, dass Johannes in dieser Woche ein gutes Pausenbrot dabei hat. Ich meine, bei mir ist das nicht so schlimm, wenn was runtergeht, aber an dem Mann siehst du ja eh schon jede

0: Lampe, ne? Also, aber das Wichtigste für Sie, 30 Sekunden lang Fragen beantworten und für jede richtige Antwort 50 Euro kassieren. Müssen wir nur noch wissen, wo wir Johannes mit dem Quizmobil hinschicken sollen. Also, machen Sie es einfach wie Frank Böhme aus Erfurt.
1: Guten Morgen.
2: Guten Morgen.
1: Ja, Johannes.
2: Sind Sie der Frank?
1: Ja. Schön, dass wir uns mal persönlich kennenlernen.
2: Wo sind wir hier?
1: Baustoff und Metall in Erfurt.
2: Und Sie sind der Mann, der die großen Dinger fährt?
1: Ich bin der Mann, der das große Auto fährt, was da steht.
2: Da könnte er jetzt einen Kindheitstraum für mich in Erfüllung gehen.
1: Das können wir machen, gerne.
2: Ah, sehr gut.
1: Das ist ein Volvo FH. Er hat 26 Tonnen mit 460 PS.
2: Wow.
1: Und einen Kran mit 28 Metern.
2: Können wir mal reinklettern? Darf ich mal?
1: Natürlich.
2: Das wollte ich ja schon immer mal machen.
1: Ist auf.
2: Das ist jetzt ganz schön hoch, ne?
1: Das ist jetzt hoch.
2: Was, mit welchem Fuß muss ich anfangen hier auf den drei Stufen?
1: Am besten ist mit dem linken.
2: Mit dem linken.
1: Ja.
2: Oh, das ist ein Traum. Was für ein Ausblick hier oben. Oh Frank, du hast ja ein gemütliches Bett hier hinten.
1: Ich auch, ja. Ich brauche ein Bett, ja.
2: Wir sitzen jetzt und zwar in der Fahrerkabine deines 26-Tonners, Frank, und hier ist ein Novum. Machen wir jetzt mal heute unsere Quizfragen. Stoppuhr ist da, 30 Sekunden Zeit. Für jede richtige Antwort gibt es von mir
1: 50 Euro.
2: Das ist der Deal. Bist du bereit?
1: Jawohl.
2: Vervollständigen Sie Klaus Lage, 1001 Nacht und es hat?
1: Zoom gemacht.
2: Fließt die Erfurt durch Gera?
1: Nee.
2: Was ist die Hauptzutat von Popcorn?
1: Mais.
2: Wie nennt man die längste Seite in einem rechtwinkligen Dreieck?
1: Weiter.
2: Welches Gewürz wird aus der Rinde eines Baumes gewonnen?
1: Weiter.
2: Welche Einheit misst die elektrische Stromstärke?
1: Volt.
2: Wer spielte die Hauptrolle im Film Forrest Gump?
1: Tom Hanks.
2: Welcher Song war Herbert Grönemeyers erster Nummer 1-Hit in Deutschland?
1: Bochum.
2: Da ist unsere Zeit rum. Bochum ist cool, war aber nicht Nummer 1.
1: Okay.
2: Nummer 1 war Mensch. Haben wir es gelernt. Tom Hanks ist richtig. Volt ist nicht die Stromstärke, sondern die Spannung. Stromstärke ist Ampere. Genau. Zimt wird aus der Baumrinde gewonnen. Die Hypotenuse ist die längste Seite im rechtwinkligen Dreieck. Das ist lange her, ne?
1: Lange her, ja.
2: Wir haben Mais, wir haben die Gera fließt nicht durch Erfurt, das ist richtig. Und wir haben Klaus Lage, es hat Zoom gemacht. Also, vier richtige.
1: 200 Euro. Ja, super. Super, freue ich mich. Wahnsinn.
2: Frank, danke fürs Mitmachen.
1: Sehr gerne, hat Spaß gemacht.
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0: Song wie eine warme Umarmung. Guten Morgen um 8.22 Uhr, Bob Marley, No Woman, No Cry oder auch Hallo Frau Nachbarin. Schließlich kommt der Text daher, dass Bob Marley und sein Kumpel mal eine weinende Nachbarin trösten wollten. Einfach ein Plädoyer für mehr Miteinander.
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0: Tja, und wenn's ums Essen geht, dann ist das bei Eltern und Kindern auch gern mal ein Gegeneinander. Meiner wehrt sich ja mit Händen und Füßen gegen Kartoffelbrei. Kommst denn nicht ran, ne? Aber das könnte sich ja irgendwann noch mal legen. Steffi, du hast auch so eine Wandlung durchlebt.
2: Oh ja, ich habe früher auch einen großen Bogen um Brokkoli und Spargel gemacht. Heute sieht das zum Glück ganz anders aus. Und damit bin ich offenbar nicht allein. Sie haben es uns auch bestätigt. Ja. Sören aus Arnstadt zum Beispiel konnte Rhabarber früher überhaupt nicht leiden. Heute liebt er ihn. Und auch Kerstin aus Uttendorf hat uns eine kleine kulinarische Zeitreise geschildert. Wenn es früher in der Schulspeisung Hühnerfrikassee mit Reis gab, da hat sie auf dem Absatz ganz schnell kehrt gemacht. Sie schreibt, eine schrecklich dicke Pampe mit jeder Menge Haut. Allein der Gedanke daran hat mich schon geschüttelt. Auch das hat sich mittlerweile geändert.
0: Ist bei Ihnen auch nicht anders?
3: Kürbis habe ich früher gar nicht gegessen. Es gab es ja immer in der Schulspeisung als Nachtisch. Und heute esse ich Kürbis gerne.
4: Ich mochte keine dicke Bohnen. Nicht die Puffbohnen, sondern wirklich ganz dicke und die waren so bräunlich.
5: Spinat.
6: Also das fällt mir jetzt echt schwer. Wieso fällt mir das so schwer?
7: Weil wir alles essen mussten.
6: Ja, wir mussten viel essen, genau.
8: Sowas wie Muscheln war früher als Kind irgendwie komisch, so von der Konsistenz her.
9: Rosenkohl.
10: Ich mochte überhaupt kein Fleisch. Ich fand Fleisch eklig, aber jetzt esse ich ab und zu was.
11: Was ich als Kind nicht mochte, mag ich heute nicht.
6: Sauerkraut, das esse ich heute gerne.
12: Blumenkohl und Rosenkohl und heute liebe ich das.
0: Ja, Spinat, Sauerkraut und Rosenkohl, was früher für lange Gesichter gesorgt hat, landet heute also oft ganz freiwillig auf dem Teller. Haben Sie da auch sowas? Berichten Sie gern davon in der MDR Thüringen App.
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6: Um 8.30 Uhr. Zverev gewinnt US Open. Deutschlands Tennisprofi Alexander Zverev hat im Finale den US-Amerikaner Ben Shelton in 4 Sätzen besiegt. Er ist der erste deutsche Sieger im Männereinzel seit Boris Becker vor 37 Jahren. Suche nach Hausbewohner. Nach der Hausexplosion im Norden Weimars wird in den Trümmern weiter nach dem 61-jährigen Bewohner gesucht. Die Polizei geht davon aus, dass die beiden Explosionen absichtlich mit Gasflaschen ausgelöst worden waren. Aktionswoche gegen Fachkräftemangel. Die Arbeitsagenturen in Thüringen werben mit einer Sonderwoche ab heute für den Einstieg in Berufe mit besonders hohem Bedarf. Der besteht zum Beispiel im Gesundheitswesen, in der Pflege oder technischen Berufen.
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7: Mit Antje Kirsten für Mitte- und Westthüringen. Guten Morgen. Eisenach. Ein Abellio-Zug soll ab heute Werbung für UNESCO-Weltkulturerbestätten in Thüringen und Sachsen-Anhalt machen. Der Zug bekommt am Vormittag in Eisenach den Namen UNESCO-Weltkulturerbe. Auf seiner Strecke von Eisenach nach Naumburg verbindet er 5 Welterbestätten. Die Wartburg, das jüdisch-mittelalterliche Erbe in Erfurt, das klassische Weimar und Bauhaus sowie den Naumburger Dom. Sie alle finden sich als großflächige Motive auf dem neu gestalteten Zug. Gotha, eine 26-Jährige, ist am Freitag aus einem Fenster in der 3. Etage gefallen. Wie die Polizei mitteilte, kam sie schwer verletzt ins Krankenhaus. Die Frau hatte sich vorher mit jemandem auf der Straße unterhalten. Tambach-Dietharz. Ab heute testen rund 25 Soldaten der Bundeswehr im Landkreis Gotha ein neues Radargerät. Wie der Landkreis mitteilte, werden die Soldaten dabei von 6 Fahrzeugen begleitet. Demnach übt die Truppe rund um die Orte Fischbach, Hörselgau, Gotha, Seebergen, Wichmar, Luisenthal, Tambach-Dietharz und rund um den Inselsberg. 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
8: Das Wetter in Thüringen, gemeinsam mit unseren Wettermeldern in Sömmerda bei Norman Begler, ist es bewölkt bei 14 Grad und aus Bad Lobenstein werden uns 12 Grad gemeldet. Im Laufe des Tages erreichen wir dann noch 18 bis 22 Grad, dazu erstmal oft bewölkt oder neblig trüb. Im Tagesverlauf teils Wolken, auch mal Sonne und es bleibt trocken. Morgen nach Nebel viel Sonne und trocken, sogar bis zu 27 Grad. Und am Mittwoch zeitweise schauerartiger und gewittriger Regen, später aufgelockert und wieder kühler. Damit jetzt 3:09. Hier sind die aktuellen Verkehrsmeldungen. Vorsicht auf der A4 Frankfurt Richtung Dresden. Zwischen Erfurt-Fieselbach und Nora liegen Fahrzeugteile auf der Fahrbahn. A4 Frankfurt Richtung Dresden zwischen dem Kreuz Chemnitz und Chemnitz-Glösa. 2 Kilometer stockender Verkehr nach einem Unfall bedeutet 10 Minuten Zeitverlust. A9 Richtung München zwischen Marktschorgast und Dreieck Bayreuth-Kulmbach. 3 Kilometer Stau wegen Bauarbeiten. Da kommen 15 Minuten obendrauf. Vorsicht auf der A71 Richtung Sangerhausen zwischen Arnstadt Süd und Arnstadt Nord liegt eine Plane auf der linken Spur. A71 nochmal Richtung Sangerhausen. Die Anschlussstelle Sömmerda Süd ist ab heute wegen Instandsetzungsarbeiten bis zum 14. Oktober gesperrt. A73 Richtung Suhl. Die Auf- und Abfahrt Eisfeld Nord ist wegen Bauarbeiten ab heute bis voraussichtlich Freitag gesperrt. Und B4 noch Richtung Nordhausen. Dort Vorsicht bitte zwischen der A71 Abfahrt Erfurt-Gispersleben und Elxleben steht ein defektes Fahrzeug. Die Blitzer stehen in Jena in der Kamburger Straße. Straße in beiden Richtungen. Melden Sie uns auch Staus oder Blitzer kostenfrei im MDR Thüringen Verkehrszentrum 0800 218 1600. Besten Dank, kommen Sie gut an.
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8: Guten Morgen, Hand aufs Herz. Wann haben Sie zuletzt mit hunderten Kollegen gemeinsam gefeiert? Steffi?
9: Ich sag mal so, wir zwei im Studio, klingt manchmal wie hunderte Kollegen, die zusammen feiern. Nee, ansonsten noch nie. Anders in Dingelstedt im Eichsfeld, da ist gerade großer Auflauf bei den Handwerkern. Da wird nämlich eine Tradition gepflegt, die für viele einfach dazugehört.
8: Was es damit auf sich hat, das klären wir in einer Viertelstunde.
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0: Ist Ihr Romantik-Level aufgefüllt oder ist noch Platz im Tank? Na dann, kommen Sie. Gönnen wir uns gleich noch Boston und More Than a Feeling. Schönen guten Morgen um 8.42 Uhr.
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2: Im Altenburger Land kam es in einer kleinen Gartenanlage zu einem Polizeieinsatz. Eine männliche Person verschaffte sich unbefugt Zutritt zum Garten der Geschädigten und öffnete die Gehege von Hühnern und Enten. Während der Großteil der Nutzvögel rasch wieder eingefangen werden konnte, fehlt von 5 kleinen Enten derzeit noch jede Spur. Die Betreiberin hat daraufhin die Polizei alarmiert und Anzeige wegen Hausfriedensbruchs erstattet. Die alarmierten Beamten der Polizeiinspektion Altenburger Land konnten den mutmaßlichen Verursacher noch vor Ort in dessen Garten antreffen und haben die Ermittlungen aufgenommen. Aus Landespolizeiinspektion Gera, Kevin Barr.
3: Polizeibeamte wollten gestern Abend einen E-Scooter-Fahrer im Stadtgebiet Gotha einer Verkehrskontrolle unterziehen. Der junge Fahrer entzog sich der Kontrolle und flüchtete mit überhöhter Geschwindigkeit. Während seiner Flucht missachtete er eine rot zeigende Ampel und kollidierte mit 2 unbekannten Personen. Er konnte schließlich gestellt werden. Der E-Scooter des 14-Jährigen war nicht versichert und augenscheinlich manipuliert. Die Polizei sucht die Personen, mit denen der Jugendliche zusammengestoßen ist. Sie werden gebeten, sich bei der Polizei Gotha zu melden. Aus der Landespolizeiinspektion Gotha, Alexandra Hoth.
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0: Es ist gleich 9:10. Schönen guten Morgen an diesem Montag mit der MDR Thüringen Frühschicht und Grüße an alle Handwerker an dieser Stelle. Ja, normalerweise sind die um diese Zeit ja schon fleißig, aber in Dingelstedt im Eichsfeld sind sie heute mal nicht auf der Baustelle, sondern in der Kirche mit anschließendem Frühschoppen. Am letzten Tag der Marienkirmes hat das Tradition. Unser Frühschichtreporter Thomas Born ist für uns dabei. Thomas, wie müssen wir uns das vorstellen? Also erst gehen die Handwerker in die Kirche und dann wird gefeiert?
1: Ja, guten Morgen. So ist es in der Tat. Also vorher ist hier noch Händeschütteln und Drücken und Hallo und schön, dass du da bist angesagt. Aber es ist tatsächlich eine Tradition, die hier in Dingelstedt schon seit Anfang der 90er gemacht wird. Also da hat man, damals hat man mir gesagt, heute früh die Handwerkerfahne gefunden wieder und ist dann ins Leben gerufen erneut. 9 Uhr ist es soweit. Da startet hier die Messe an der Marienkirche, an der auch gleich Tobias Iffland vom Handwerkerverein hier aus Dingelstedt teilnehmen wird. Der Verein organisiert das Ganze zusammen mit den Kirmesburschen. Tobias, wie geht der Tag dann weiter, wenn die Messe durch ist?
2: Ja, wir ziehen dann gemeinsam mit Jung und Alt, also Handwerker und Kirmesburschen, mit Fahnen und Kapelle durch die Stadt und holen dann unseren Bürgermeister ab im Bürgerhaus. Ja, der wird natürlich mit Verköstigung und allem dafür sorgen, dass wir uns wohlfühlen. Dann geht es weiter mit der ganzen Truppe und dem Bürgermeister zum Pfarrer. Dann holen wir den Pfarrer ab im Pfarrhaus. Von da aus, nach Verköstigung, geht es natürlich dann auch weiter zum Kirmeszelt, wo wir dann alle gemeinsam ein ordentliches, deftiges Frühstück zu uns nehmen und das mit den Dünenmusikanten den Tag genießen und einfach mal Handwerk feiern.
1: Also ihr hört, das Festzelt ist das große Ziel dann.
0: Ich finde es wirklich eine super Tradition und Thomas, da sind auch nur Handwerker dabei.
1: Da sind Handwerker dabei, quer durch alle Branchen, das stimmt, und aber nicht nur, ne, Tobias?
2: Nee, da sind natürlich auch die Familien dabei, ist vom Pfarrer, wie gesagt, bis zum Koch, bis zum alles dabei, was es so gibt, was keucht und fleucht, also es ist ein breites Spektrum an allen Gewerken und ja, wie gesagt, das ist gut so, aber hauptsächlich sind es natürlich Gewerke.
1: Man hält sich diesen Tag übrigens im Kalender frei und, das hat mir Tobias vorhin gesagt, der Kindergarten kommt auch.
2: Ja, das ist immer schön. Unsere Kinder werden praktisch gesammelt und kommen zuhauf ins Zelt und singen dann von den fleißigen Handwerkern, die an dem Tag natürlich so richtig fleißig sind. Aber es macht uns immer stolz, dass die Kleinen sich so richtig Mühe geben. Ja, schöner Tag wird es.
1: Also Handwerker-Gottesdienst, danach Handwerker-Frühschoppen hier in Dingelstedt. So ein Tag ja, mit Tradition, Glaube und Gemeinschaft.
0: Ja, wer will fleißige Handwerker sehen, der muss heute nicht nach Dingelstedt gehen, denn da gibt es eine schöne, gute Tradition. Die Handwerker zeigen heute wieder, bei ihnen ist nicht nur die Wasserwaage im Lot, sondern auch der Zusammenhalt. Schönen guten Morgen mit MDR Thüringen.

0: MDR Thüringen mit der Frühschicht. Sie entschuldigen uns, aber wir müssen los. Steffi und mir tropft nämlich schon der Zahn.
1: Ja, wir haben heute übers Essen gesprochen. Genauer gesagt über Gerichte, die man als Kind überhaupt nicht mochte, aber jetzt gern auf dem Teller hat. Und wir stellen fest, ein häufig genannter Endgegner der Kindheit ist Rosenkohl.
0: Ach, kann ich mittlerweile auch. Also vor allem, wenn man den Rosenkohl durch Roulade ersetzt. Es wird ja auch fast ähnlich geschrieben, Rosenkohl. Und mit dieser Erkenntnis geben wir ab an Matthias Hase.

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14: Nach der Hausexplosion im Norden Weimars läuft die Suche nach dem Bewohner weiter. Kriminalpolizei, THW und Feuerwehr sind auch in der Nacht im Einsatz gewesen. Mit 2 Baggern graben sie sich durch die Trümmer des Hauses im Stadtteil Lützendorf. Aus Weimar berichtet MDR Thüringen-Reporterin Antje Kirsten.
15: Gesucht wird der 61-jährige Bewohner. Ein Notarzt, der noch am Samstag im Dienst gewesen sein soll. Ob er unter den Trümmern liegt oder zum Zeitpunkt der Explosionen nicht mehr im Haus war, das hoffen die Ermittler bald zu wissen. Allerdings, Haus und Werkstatt mit Stallung sind ein einziger Trümmerberg. Inzwischen geht die Polizei davon aus, dass die Explosionen vorsätzlich mit Gasflaschen ausgelöst wurden. Der Schaden liegt nach ersten Schätzungen im Millionenbereich.
14: In Thüringen fehlen weiter viele qualifizierte Mitarbeiterinnen und Mitarbeiter. Besonders betroffen sind unter anderem das Gesundheitswesen, die Pflege, das Baugewerbe und technische Berufe. Nach Angaben der Arbeitsagentur haben auch Insolvenzen und Stellenabbau in einigen Unternehmen den Personalmangel bislang nicht spürbar verringert. Die Arbeitsagentur startet deshalb heute eine Aktionswoche, um für Ausbildung, Weiterbildung und den Quereinstieg in Berufen mit hohem Bedarf zu werben. Im finnischen Lappland berät die Europäische Union heute über ihre Arktis-Strategie. Am Arktis-Gipfel nehmen Vertreterinnen und Vertreter mehrerer EU-Staaten teil. Für Deutschland reist Bundeskanzler Friedrich Merz an. Laut dem finnischen Botschafter in Deutschland hat die EU großes Interesse an Rohstoffen und neuen Schifffahrtsrouten, die durch den Klimawandel in der Arktis frei werden. Da auch Russland und China diese nutzen wollen, geht es auch um Sicherheitsfragen. Zum Sport. Der deutsche Tennisprofi Alexander Zverev hat zum ersten Mal die US Open gewonnen. Zverev hat im Finale den US-Amerikaner Ben Shelton in 4 Sätzen geschlagen. Es ist sein 2. Grand-Slam-Erfolg in diesem Jahr. Seinen Sieg hatte Zverev zunächst gar nicht realisiert, berichtet ihm der Thüringen Sportreporter Tim Brockmeier.
16: Er hatte sich schlichtweg verzählt. Einer der größten Erfolge seiner Karriere wurde dem Deutschen erst nach ein paar Sekunden klar. Der Jubel des Deutschen dann dafür umso größer und ehrlicher. Er riss die Arme in die Höhe, rannte sofort zur Tribüne und fiel seinem Vater und seinem Bruder um den Hals, nachdem Alexander Zverev ein nahezu makelloses Endspiel abgeliefert hatte. Taktisch klug, ruhig abgeklärt, auf hohem Niveau. Er machte alles, um Gegner Shelton ganz selten ins Spiel und zu dessen Spiel kommen zu lassen. So stand nach 3,5 Stunden und 4 Sätzen der hochverdiente Sieg für Zverev fest.
14: Thüringen hat erstmals eine Jagdkönigin. Beim 40. Fest des Waldes und der Jagd in Hummelsheim am Wochenende ist Scarlett Reyer zur ersten Jagdkönigin des Landes gekrönt worden. Als Scarlett die Erste wird die Handwerksmeisterin nun 2 Jahre lang die Thüringer Jägerinnen und Jäger bei Veranstaltungen und öffentlichen Terminen repräsentieren. Dabei will sie für Jagd, Wild und Natur werben und sich dafür einsetzen, dass Frauen als Jägerinnen stärker sichtbar werden. Das waren die Nachrichten. 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
2: Dankeschön, Moritz. Wir schauen aufs Wetter in Thüringen. Heute zunächst oft bewölkt, neblig, trüb im Verlauf des Tages, bei wechselnder Bewölkung auch Sonne und es bleibt trocken. Die Temperaturen heute maximal 18 bis 22 Grad. Morgen nach Nebel viel Sonne und trocken, 23 bis 27 Grad. Am Rennsteig 21 Grad. Am Mittwoch dann zeitweise schauerartiger und gewittriger Regen, später Auflockerungen und die Temperaturen gehen zurück. Die Pollenbelastung schwach durch Gräser und Ambrosia. 9:04 ist es. Hier sind die aktuellen Verkehrsmeldungen. Vorsicht auf der A4 Richtung Dresden. Zwischen Erfurt-Fieselbach und Nora liegen Fahrzeugteile auf der Fahrbahn. A4 Richtung Dresden zwischen Kreuz Chemnitz und Chemnitz-Glösa. 2 Kilometer stockender Verkehr nach Unfall. Sie brauchen 10 Minuten länger. A9 Richtung München zwischen Markt Schorgast und Dreieck Bayreuth-Kulmbach. 3 Kilometer stockender Verkehr wegen Bauarbeiten. Sie brauchen 10 Minuten länger. Vorsicht, A71 Richtung Sangerhausen zwischen Arnstadt Süd und Arnstadt Nord liegt eine Plane auf der linken Fahrspur. A71 Richtung Sangerhausen, die Anschlussstelle Sömmerda Süd, ist ab heute wegen Instandsetzungsarbeiten bis zum 14. Oktober gesperrt. A73 Richtung Suhl, die Auf- und Abfahrt Eisfeld Nord, ist wegen Bauarbeiten ab heute bis voraussichtlich Freitag gesperrt. B4 Richtung Nordhausen, Vorsicht zwischen A71 Abfahrt Erfurt-Gispersleben und Elksleben, hier steht ein defektes Fahrzeug. Und die Blitzer stehen in Jena in der Camburger Straße in beiden Richtungen. Und wenn Sie mehr gesehen haben, melden Sie Staus und Blitzer kostenfrei im MDR Thüringen Verkehrszentrum 0800 218 16 00. Ich bin Matthias Hase, wünsche einen schönen Vormittag.
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Schönen Vormittag, hier ist MDR Thüringen. Wir starten in eine neue Woche und ja, es ist herbstlich. Meine Kinder finden das gar nicht so schlimm. Mein kleines Kind sagt sogar, Herbst ist meine Lieblingsjahreszeit. Gut, ein Vierteljahr später sieht das anders aus, dann ist auch Winter ganz gut. Aber so ist das jetzt. Wir haben Früchte der Gartenzeit noch zu ernten. Äpfel sind wenige, aber die Trauben reifen fantastisch. Hier im Großraumbüro hat auch ein Kollege von der heimischen Hauswand ein paar Trauben mitgebracht und ich freue mich auch schon auf die eigenen, die immer noch reifen und hoffentlich jetzt nicht noch eine Krankheit bekommen. Aber das ist nicht das einzige Thema, worüber wir zu reden haben. Wir reden über die neue Woche und ich hoffe, Sie hatten ein schönes Wochenende, konnten vielleicht auch die Sonne und die Wärme noch am Freitag und Samstag ganz gut genießen. Ja, was machen wir heute? Wir reden über ein Buch, das herausgekommen ist und den Kyffhäuser zum Thema hat. Der Kyffhäuser als Sagenberg, aber auch das Denkmal mit seiner Geschichte kommt darin zur Sprache. Und ich habe gedacht, als ich das Buch gesehen habe, Mensch, das ist ja eine fantastische Einladung, jetzt im Herbst vielleicht mal wieder einen Ausflug zu machen. Vielleicht auf den Kyffhäuserberg, vielleicht auch in das Denkmal selbst, um da ein bisschen die Geschichte zu atmen und auch kennenzulernen. Was die Autorin zum Buch sagt, ist heute Thema in der Servicestunde ab 11. Ja, und bis dahin haben wir auch noch viele andere Themen. Also es lohnt dran zu bleiben und auch unsere schöne Musik zu genießen. David Garrick zum Beispiel mit Dear Miss Appleby.

0: 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Es ist 9 Uhr und
1: 20. 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
2: Gestern standen sie wieder überall offen. Historische Viadukte, alte Wassermühlen, verfallene Ziegelmanufakturen und kleine Dorfkirchen. Der Tag des offenen Denkmals stand dieses Jahr unter einem einfachen Motto. Netzwerke, also Bauwerke, die von Natur aus nie für sich alleine stehen. Das alte Chaussee-Wärterhäuschen zum Beispiel. Es hat den Zweck, Wege offen zu halten und Reisende miteinander zu verbinden. Ein Getreidespeicher oder ein Backhaus funktionieren nur, weil die Ernte vieler Hände an einem Ort zusammenfließt und verteilt wird. Und wer über eine alte Sandsteinbrücke läuft, kann den Weg zwischen zwei Orten überbrücken und sieht ein austariertes Netzwerk aus Bögen, Pfeilern und Fugen. Und jeder Stein fängt Druck ab und gibt Gewicht weiter. Wenn an einer Stelle die Fuge bröckelt, gerät das große Ganze ins Wanken. Wir sind auf sie angewiesen, auf Orte, an denen wir uns begegnen und zueinander finden können. Echte Räume aus Stein und Holz, in denen Leben zusammenfließt. Geben wir Acht auf sie. Auf uns. Wenn die letzte Kneipe im Dorf schließt, wenn der Jugendclub dicht macht, die kleine Bücherei aufgibt oder der Dorfladen verschwindet, dann reißt das ein Loch in das Netz einer Gemeinschaft. Ein Bauwerk bröckelt, wenn es nicht mehr genutzt und erhalten wird. Und eine Gemeinschaft zerfällt, wenn ihr die Orte fehlen, um sich zu begegnen und die Sehnsucht, Teil eines großen Ganzen zu sein. Einen guten Tag wünscht Juliane Baumann, evangelisch aus Erfurt.
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0: Sie träumen von einer goldenen Armbanduhr, dem eigenen Helikopter, einer Privatinsel. 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
13: Mit Antje Kirsten für Mittel- und Westthüringen. Gotha. Drei Spielplätze werden mit neuen Spielgeräten ausgestattet. Wie die Stadtverwaltung mitteilte, bekommen die Spielplätze am Königsbrunnen, am Mönchpark und am Peter neue Spielmöglichkeiten. Zunächst starten Vorbereitungsarbeiten, damit die Geräte ab Ende September installiert werden können. Eisenach. Die Landgrafenschlucht ist in dieser Woche für Wanderer gesperrt. Wie das Forstamt Marksuhl mitteilt, muss eine Brücke in der Klamm erneuert werden. Nach einem schweren Unwetter im August waren Bäume abgerutscht und hatten das Bauwerk zertrümmert. Nahe Winden. Bei einem Verkehrsunfall auf der B90 im Ilmkreis sind am Samstagnachmittag 4 Menschen verletzt worden. Nach Angaben der Polizei übersah ein 78-jähriger Autofahrer beim Auffahren auf die Bundesstraße einen aus Richtung Rudolstadt kommenden Bus. Bei der seitlichen Kollision wurde der Mann schwer verletzt. 3 Insassen des Kleinbusses, darunter ein 9-jähriges Kind, erlitten leichte Verletzungen. 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
14: Das Wetter in Thüringen. Bei Joachim Wächter in Schönstedt sind es 15 Grad. In Eisenach ist es bewölkt bei 13 Grad. Vielen Dank an die Wettermelder. Heute zunächst oft bewölkt, neblig trüb. Im Verlauf des Tages bei wechselnder Bewölkung auch ein bisschen Sonne und trocken. 18 bis 22 Grad die Höchstwerte heute. Morgen nach Nebel viel Sonne, trocken. 23 bis 27 Grad. Da tankt die Photovoltaikanlage nochmal ordentlich Energie. Am Rennsteig 21 Grad, am Mittwoch dann wieder andersrum, zeitweise schauerartiger und gewittriger Regen, erst später Auflockerungen. Die Temperaturen gehen dann schon wieder zurück. Und die Pollenbelastung schwach durch Gräser und Ambrosiapollen. 9:33 Uhr. Hier sind die aktuellen Verkehrsmeldungen. Vorsicht auf der A4 Richtung Dresden. Zwischen Erfurt-Fieselbach und Nora liegen Fahrzeugteile auf der Fahrbahn. A4 Richtung Dresden zwischen Kreuz Chemnitz und Chemnitz-Glösa. Stockender Verkehr nach einem Unfall. A9 Richtung München zwischen Markt Schorgast und Dreieck Bayreuth-Kulmbach. 3 Kilometer stockender Verkehr wegen Bauarbeiten. Sie brauchen 10 Minuten länger. Vorsicht, A71 Richtung Sangerhausen zwischen Arnstadt Süd und Arnstadt Nord. Eine Plane auf der linken Fahrspur. Spur. A71 Richtung Sangerhausen, die Anschlussstelle Sömmerda Süd, ist ab heute wegen Instandsetzungsarbeiten bis zum 14. Oktober gesperrt. A73 Richtung Suhl, die Auf- und Abfahrt Eisfeld Nord, ist wegen Bauarbeiten ab heute bis voraussichtlich Freitag gesperrt. B4 Richtung Nordhausen, Vorsicht zwischen der A71 Abfahrt Erfurt-Gispersleben und Elxleben. Hier steht ein defektes Fahrzeug. Und die Blitzer stehen in Halle in der Berliner Straße in beiden Richtungen, in Jena in der Camburger Straße in beiden Richtungen. Melden Sie Staus und Blitzer kostenfrei im MDR Thüringen Verkehrszentrum 0800 218 16 00. Vielen Dank und gute Fahrt.
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0: Ja, für mich ist das so typische Musik, wenn draußen das Wetter nicht so toll ist, neblig, trüb, dann macht man sich Careless Whisper an mit George Michael und Wham und schon ist die Laune wieder da, wo sie hin soll.
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0: So, wir sind jetzt mit Uwe Möller verbunden. Ich erstmals. Er ist in Breitenbach bei Schleusingen zu Hause, ist jetzt auch unser Wettermelder und ich sage schönen guten Morgen, Herr Möller.
2: Moin in die Runde.
0: Ja, moin, sagt er und er sagt das zu Recht, denn Herr Möller, das haben Sie uns verraten, Sie sind seit 11 Jahren im Süden Thüringens, kommen eigentlich aus Mecklenburg und ein schönes Häuschen hat Sie dahin verschlagen und Sie fühlen sich wohl in Breitenbach?
2: Ja, das kann man so sagen. Man ist hier zu Hause, ich bin auch angekommen oder wir sind angekommen jetzt so in Breitenbach, aber die Heimat bleibt immer und nochmal immer Mecklenburg.
0: Ja, merkt man das zum Beispiel an der Speisekarte? Haben Sie andere Lieblingsgerichte als die Nachbarn rechts und links?
2: Ja, ganz bestimmt. Hier ist ja das Rostbredel und die Bratwurst.
0: Ja.
2: Und bei uns in Mecklenburg ist halt das Fischbrötchen.
0: Ja.
2: Und Kotelett.
0: Ja. Ja, schön. Aber ja, das passt doch auch eigentlich ganz gut zusammen. Vielleicht haben Sie trotzdem die ein oder andere Bratwurst schon mal probiert und Ihre Tipps für Fischbrötchen weitergegeben in die Nachbarschaft. Wir schauen mal aufs Wetter in Thüringen, beziehungsweise eben bei Ihnen in Breitenbach. Wie schaut's denn heute Morgen aus?
2: Also wir haben hier heute Morgen um 8, sag ich mal, war noch ja dicke Wolken. Aber jetzt haben wir 15 Grad schon und Sonne-Wolken-Mix. Der Wind ist eingeschlafen. Ja, besser kann man sich kein Wetter wünschen zum Hofarbeiten machen.
0: Was machen Sie denn für Hofarbeiten?
2: Ja, es liegt ja den ganzen Tag was an. Die Tiere versorgen. Wir haben ja Enten, Hühner, Tauben,
0: okay,
2: Hund und Katze.
0: Na, dann ist einiges zu tun. Also dann sage ich viel Spaß beim Füttern und vielleicht ist auch ein bisschen Zeit für eine kleine Streicheleinheit. Enten und Hühner lassen sich vielleicht mit etwas Glück kraulen. Ich weiß es nicht, ob das bei Ihnen so ist. Auf alle Fälle haben Sie sicher eine gute Eiererernte und ich hoffe, dass Sie gut durch diesen Tag kommen. Herr Möller, es ist sehr schön, mit Ihnen zu plauschen. Ich hoffe, wir haben bald wieder mal die Gelegenheit und da werden wir noch ein paar Unterschiede und Gemeinsamkeiten zwischen Thüringern und Mecklenburgern herausarbeiten. Wollen wir das machen?
2: Das ist eine gute Idee.
0: Genau.
2: Ich bin immer dafür zu haben.
0: Sehr schön, Herr Möller, dann hören wir uns bald wieder. Erstmal vielen Dank für die Wettermeldung heute und Ihnen eine schöne Woche.
2: Das wünsche ich Ihnen auch und das ganze Team.
0: Tschüss.
2: Und tschüss.
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Ja, hier im tollen Orgelsound, geht aber auch nur mit Gitarre. Die Animals, House of the Rising Sun. Das ist der Montagvormittag bei MDR Thüringen. Ihnen einen schönen Start in die neue Woche. Jetzt haben wir gleich schöne Musik von Diana Ross. Hoi, das macht gute Laune. Why do fools in fall in love? Und genau vor 45 Jahren, am 14. September 81, hat Diana Ross ihr erstes selbstproduziertes Album veröffentlicht und löste damit hinter den Kulissen einen monumentalen, jahrzehntelangen Zoff aus. Es ging um die Songrechte und natürlich um jede Menge Geld, denn der Titelsong des Albums war ein Cover von Frankie Lyman and the Teenagers. Ja, klingt noch ein bisschen nach einem anderen Jahrzehnt. Und plötzlich tauchten gleich drei Frauen auf, die alle behauptet haben, die rechtmäßige Witwe des verstorbenen Frankie Lyman zu sein. Und der hatte nämlich tatsächlich zu Lebzeiten alle drei geheiratet, ohne sich auch nur von einer vorher scheiden zu lassen. Und ein New Yorker Gericht musste dann erklären, dass die dritte Ehefrau die offizielle Witwe ist, da die ersten beiden Ehen wohl irgendwelche rechtlichen Fehler hatten. Aber das ist noch nicht das Ende der Geschichte. Kaum hatte die dritte Ehefrau gewonnen und glaubte nun, das ganze Geld einheimsen zu können, haben sich mehr Leute gemeldet, nämlich die Bandkollegen von Frankie Lymans, die den Song eigentlich geschrieben hatten. Also musste die dritte Witwe nochmal die Millionen teilen. Unglaubliche Geschichte, die Diana Ross da losgetreten hat. Aber was geblieben ist, ist ihr erfolgreicher Song.

Gleich 9:04 am Montagvormittag. Wir haben eine aktuelle Meldung vom MDR Thüringen Verkehrszentrum. Vorsicht auf der A4 Richtung Frankfurt. Zwischen Bad Hersfeld und Kirchheimer Dreieck brennt ein PKW am Fahrbahnrand. Bitte fahren Sie vorsichtig A4 Richtung Frankfurt. Zwischen Bad Hersfeld und Kirchheimer Dreieck brennt ein PKW am Fahrbahnrand.

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9: Nach der Hausexplosion im Norden Weimars läuft die Suche nach dem Bewohner weiter. Kriminalpolizei, THW und Feuerwehr sind auch in der Nacht mit 2 Baggern im Einsatz gewesen. Bisher lief die Suche erfolglos. Wie ein Polizeisprecher im MDR Thüringen am Morgen sagte, handelt es sich bei dem gesuchten Mann um einen 61-jährigen Notarzt. Die Polizei geht davon aus, dass die beiden Explosionen gestern vorsätzlich mit Gasflaschen ausgelöst worden waren. In Thüringen fehlen weiter viele qualifizierte Mitarbeiterinnen und Mitarbeiter. Besonders betroffen sind unter anderem das Gesundheitswesen, die Pflege, das Baugewerbe und technische Berufe. Nach Angaben der Arbeitsagentur haben auch Insolvenzen und Stellenabbau in einigen Unternehmen den Personalmangel bislang nicht spürbar verringert. Mehr von MDR Thüringen-Reporterin Jana Hildebrand.
10: Ob Schweißer, Pflegerin, Mechatronikerin oder Koch, viele Betriebe finden nach wie vor nicht genügend Bewerber. Offene Stellen bleiben in Thüringen im Durchschnitt rund 5 Monate unbesetzt. Ein Grund ist demnach, dass die Qualifikationen vieler Arbeitsloser nicht zu den Anforderungen der Unternehmen passen. Mit einer Aktionswoche ab heute will die Arbeitsagentur deshalb für Ausbildung, Weiterbildung und den Quereinstieg in gefragte Berufe werben.
9: In Gotha und Erfurt sind in den vergangenen Tagen besonders viele Autos aufgebrochen worden. Allein am Wochenende kam es im Raum Gotha laut Polizei zu zahlreichen Vorfällen. So waren in nur einer Nacht mindestens 10 Autos und ein Wohnmobil betroffen. Es wurden Wertsachen, Bargeld und Dokumente im Wert von mehreren tausend Euro gestohlen. In Erfurt wurden zwischen Donnerstag und Sonntag 7 Fälle erfasst. Auch hier liegt die Summe im 4-stelligen Bereich. Im finnischen Lappland berät die Europäische Union heute über ihre Arktis-Strategie. Am Arktis-Gipfel nehmen Vertreterinnen und Vertreter mehrerer EU-Staaten teil. Für Deutschland reist Bundeskanzler Friedrich Merz an. Warum die Arktis immer stärker in den Fokus gerät, dazu MDR Thüringen-Reporter Thomas Spickhofen.
11: Weil das Eis in der Arktis schmilzt, werden manche Seewege besser nutzbar und wichtige Rohstoffe leichter zugänglich. Das macht diese Region strategisch immer bedeutsamer. Von den USA über Russland bis China, alle haben zunehmend Interessen an der Arktis. Die EU hat sich bereits vor 5 Jahren mit einem 20-Seiten-Papier eine Art Arktis-Strategie gegeben. Da ging es vor allem um wirtschaftliche und klimapolitische Aspekte, um Forschung und Erschließung. Diese Strategie wird nun angesichts der sich rapide wandelnden geopolitischen Lage Tage schon wieder überarbeitet. Das Ergebnis soll im Herbst vorliegen.
9: Durch die neuen Kämpfe im Nahen Osten ist der Ölpreis zum Wochenstart weiter gestiegen. Ein Barrel der Nordseesorte Brent kostet aktuell knapp 108 Dollar. Zum Vergleich, vor einer Woche waren es noch weniger als 100 Dollar. Durch die Entwicklung könnten auch die Benzin- und Dieselpreise in Deutschland wieder ansteigen. Das waren die Nachrichten. 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
8: Vielen Dank, Moritz. Wir schauen aufs Wetter in Thüringen. Heute erst oft bewölkt, neblig trüb, aber im Verlauf des Tages gibt es auch wechselnde Bewölkung. Da guckt die Sonne auch mal mit durch. Und dann ist es auch trocken. 18 bis 22 Grad die Höchstwerte heute. Morgen nach Nebel viel Sonne, trocken, 23 bis 27 Grad, am Rennsteig 21 Grad. Und am Mittwoch zeitweise schauerartiger und gewittriger Regen, später auch Auflockerungen und die Temperatur. Temperaturen gehen zurück. Die Pollenbelastung schwach durch Gräser und Ambrosiapollen. 4:04. Hier sind die aktuellen Verkehrsmeldungen. Vorsicht auf der A4 Richtung Dresden. Zwischen Erfurt-Fieselbach und Nora liegen Fahrzeugteile auf der Fahrbahn. A4 Frankfurt-Dresden zwischen Kreuz Chemnitz und Chemnitz-Glöser. In beiden Richtungen stockender Verkehr nach einem LKW-Unfall. A9 Richtung München zwischen Markt Schorgast und Dreieck Bayreuth-Kulmbach. 3 Kilometer stockender Verkehr. Da gibt es Bauarbeiten und 10 Minuten Verzögerung. Vorsicht A71 Richtung Sangerhausen. Zwischen Arnstadt-Süd und Arnstadt-Nord liegt eine Plane auf der linken Fahrspur. A71 Richtung Sangerhausen. Die Anschlussstelle Sömmerda Süd ist ab heute wegen Instandsetzungsarbeiten bis zum 14. Oktober gesperrt. A73 Richtung Suhl. Die Auf- und Abfahrt Eisfeld Nord ist wegen Bauarbeiten ab heute bis voraussichtlich Freitag gesperrt. B4 Richtung Nordhausen. Vorsicht zwischen A71 Abfahrt Erfurt-Gispersleben und Elksleben. Hier steht ein defektes Fahrzeug. Die Blitzer in Jena in der Camburger Straße in beiden Richtungen. Und wenn Sie mehr gesehen haben, melden Sie Staus und Blitzer kostenfrei im MDR Thüringen Verkehrszentrum 0800 218 16 00. Ich bin Matthias Hase, wünsche einen schönen Vormittag.
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Ja, manchmal versetze ich mich gern so in die Position anderer Leute. Beispielsweise so eine typische Heizungsfirma, ne? Heizung, Lüftung, Sanitär, das ist ja meist das, was man da so macht. Da war das ja in der Regel immer so, dass man früher vor allem den Kunden beraten hat, ob er einen schönen Heizkörper im Bad will, so ein Handtuchwärmer etc. oder wo man die Leitungen am besten lang verlegt und ob lieber Öl, Gas oder was anderes sinnvoll ist. Das hat sich ja total gewandelt. Heute wollen die Leute vor allem wissen, nehme ich noch mal eine Gasheizung oder setze ich auf Wärmepumpe? Und wenn ja, wohin? Habe ich eine dicke Stromleitung dafür? Soll es vielleicht eine ganz andere Art von Heizung sein? Und vor allem, wie sieht das denn eigentlich mit der Förderung aus? Bekomme ich von irgendwem Geld? Also das heißt, die Firmen heute haben vielfach mehr Aufgaben und ich habe noch gar nicht davon gesprochen, dass man auch den Energieausweis ausstellt, berechnet, wie groß die Energiemenge sein muss. Also da haben Firmen heute deutlich mehr zu tun und in der aktuellen Zeit ist es ja noch mal extremer.

die Gesetzgebung hat sich ja wieder geändert. Nach dem Heizungsgesetz, das wir ja hier viel diskutiert haben, wo es darum ging, dass möglichst überhaupt niemand mehr eine Gasheizung einbaut, sondern möglichst alle auf die Wärmepumpe setzen, gibt es ja nun so, ich sag mal, wie so einen Schritt zurück. Und viele Menschen sind nicht ganz sicher, kriege ich da noch irgendwie eine Förderung, wenn ich jetzt auf eine nachhaltige Energiequelle setze? Und das ist auch die Frage von Jürgen aus Hildburghausen, der in diesem Förderdickicht nicht mehr durchblickt. Aber dafür gibt es den Redakteur für Hörerfragen, das ist Thomas Becker. Und der geht heute der Frage nach, wie viel Förderung gibt es denn eigentlich noch, wenn man seine Heizung umbauen lässt? Das ist durchaus ein bisschen komplex und deshalb kriegt er gleich ein bisschen mehr Zeit. Nach CCR und Leo Sayer. Zuerst Creedence Clearwater Revival, Looking Out My Back Door.

0: So, wir müssen mal kurz aufhören mit dem Kuscheln hier am Montagvormittag. 10.21 Uhr ist es. Das ist MDR Thüringen.
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0: Jürgen aus Hildburghausen blickt nicht mehr durch bei der Heizungsförderung. Wie ist es denn jetzt eigentlich beim sogenannten Habeck-Gesetz? Er hat gehört, dass es 2027 schon wieder Änderungen gibt, nämlich weniger Geld. Thomas, du hast heute Morgen in der Frühschicht schon ein paar Zahlen in den Raum geworfen und du gehst aber jetzt bis in jedes Detail.
2: Jedes schafft man nicht, aber viele. Also wir nutzen das heute für den Hinweis, sich am besten noch in diesem Jahr spätestens bis zum ersten Quartal 2027 zu kümmern, weil die Fördersätze da eben angepasst werden, nach unten. Ja, das hat nicht nur was damit zu tun, dass gespart werden soll, sagt Ramona Ballaut, die Energiereferentin bei der Verbraucherzentrale in Thüringen.
3: Die Förderung hätte nicht zwangsläufig nach unten geschraubt werden müssen. Aber erstens mal, die finanzielle Situation in Deutschland ist jetzt nicht mehr so pralle. Und das wird ja auch alles aus dem Klimatransformationsfonds finanziert. Da sind ja jetzt ganz große Begehrlichkeiten entstanden, was da alles draus finanziert werden soll. Die Bundesregierung möchte da auch noch ein bisschen was für andere Zwecke abzweigen. Es ist nicht mehr so viel Geld da. So. Und dann sollte eben die Förderung auch ein bisschen zielgerichteter sein, um nicht anzureizen, dass die Technikpreise ins Unermessliche steigen.
2: Ja, das ist nämlich das Problem, dieser Mitnahmeeffekt, dass also teure Geräte bei uns noch teurer verkauft werden als in anderen Ländern, weil ja die Prämie das dann am Ende wieder wettmacht, ne? Aber so sind Förderungen natürlich nicht gedacht.
0: Genau, man sieht das, wenn man in anderen Ländern nach Wärmepumpenpreisen guckt, da denkt man plötzlich, huch, was haben die denn für Geräte? Und am Ende sind es die gleichen zum halben Preis. Ja, kann man das in Zahlen fassen, was da an Förderung wegbricht oder ist das jetzt zu individuell?
2: Das ist schon sehr individuell, aber es sind mehrere tausend Euro im eigentlich in fast jedem Einzelfall. Bei einigen Heizungsarten gibt es auch gar nichts mehr, da kann man es ganz schnell ausrechnen. Bisher ist zum Beispiel auch der Austausch bei älteren Wärmepumpen, Pellet oder anderen Biomasseheizungen förderfähig, diese sogenannte Grün-zu-Grün-Förderung. Und ab einem Termin im ersten Quartal 27, der aber eben noch nicht so genau feststeht, gibt es dann in Abhängigkeit vom Alter der Anlage gar nichts mehr.
0: So, und Stichwort Alter, da hattest du schon mal das Jahr 2008 erwähnt heute Morgen.
2: Genau, das ist entscheidend. Also vor dem 01.01.2008 eingebaute grüne Heizungen, wie eben alte Wärmepumpen oder Biomasseheizungen, die werden auch weiterhin gefördert, also die älteren Heizungen. Über den Daumen vielleicht gesprochen, wird sich die Fördersumme zu einem Viertel nur noch minimieren. Ja, die wird geviertelt. Das ist schon eine ganze Menge, was da wegbricht. Mhm. Und bei den jüngeren grünen Heizungen, also eine etwas jüngere Wärmepumpe, die nach dem 01.01.2008 eingebaut wurde, also 2010 zum Beispiel, und durch eine effizientere ersetzt werden soll, für die gibt es dann ab 2027, erstes Quartal, irgendwann gar nichts mehr.
0: Die Förderungen für die Heizungserneuerungen ändern sich nach dem Jahreswechsel. Heute Thema beim Redakteur und mehr gibt's dann heute Mittag.
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2: Mit Antje Kirsten für Mittel- und Westthüringen. Gotha, Erfurt. In beiden Städten sind in den vergangenen Tagen viele Autos aufgebrochen worden. Allein im Raum Gotha waren in nur einer Nacht mindestens 10 Autos und Campingmobile betroffen. Es wurden Wertsachen, Geld und Dokumente gestohlen. Wert der Beute mehrere tausend Euro. Auch in Erfurt wurden Autos aufgebrochen. Die Polizei listet 7 Fälle auf. Die Täter schlugen Seitenscheiben ein und durchsuchten die Fahrzeuge. Arnstadt-Ilmenau, der Drogenpräventionszug Revolution Train, macht im Ilmkreis Station. Er soll über die Gefahren von Drogen und Sucht aufklären. In mehreren Waggons erleben die Besucher, welche Folgen Drogenkonsum haben kann. Heute steht der Revolution Train in Ilmenau, morgen in Arnstadt. Erfurt. In der Altstadt ist ein junger Mann mit Reizgas besprüht und ausgeraubt worden. Wie die Polizei mitteilt, ereignete sich der Vorfall in der Samstagnacht in der Johannesstraße. Der Täter hatte sich auf einem E-Scooter genähert. Er habe den 26-jährigen Reizstoff ins Gesicht gesprüht und ihm das Handy entrissen. 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
3: Das Wetter in Thüringen. Die Schüler der staatlichen Grundschule Karl Oertel in Lehesten melden sonnige 13 Grad. Aus Waltershausen werden 16 Grad gemeldet. Und ehe sie sich jetzt Gedanken machen, ob die Schüler den ganzen Tag am Thermometer stehen und uns da irgendwie anrufen, um die Temperaturen durchzusagen. Nein, die machen schon ordentlich Unterricht, aber diese Wetterstation übermittelt diese Daten ganz automatisch. Also herzliche Grüße nach Lehesten in die staatliche Grundschule. So, jetzt zum Wetter heute im Freistaat. 18 bis 22 Grad. Die Höchstwerte erst oft bewölkt, neblig, trüb, aber im Tagesverlauf, ich würde sagen, es beginnt jetzt schon, kriegen wir wechselnde Bewölkung, hin und wieder auch Sonne und es bleibt trocken. Morgen nach Nebel viel Sonne und trocken, 23 bis 27 Grad, am Rennsteig 21 Grad, Klammer auf, vielleicht noch einmal schnell ins Freibad, Klammer zu. Am Mittwoch zeitweise schauerartiger und gewittriger Regen, später Auflockerungen und die Temperaturen gehen zurück. Und die Pollenbelastung schwach durch Gräser und Ambrosia-Pollen. 10.33 Uhr. Hier sind die aktuellen Verkehrsmeldungen. Vorsicht auf der A4 Richtung Dresden. Zwischen Erfurt-Fieselbach und Nora liegen Fahrzeugteile auf der Fahrbahn. A4 Frankfurt-Dresden zwischen Kreuz Chemnitz und Chemnitz-Glöser. In beiden Richtungen stockender Verkehr nach einem LKW-Unfall. A9 Richtung München zwischen Markt Schorgast und Dreieck Bayreuth-Kulmbach. 3 Kilometer stockender Verkehr wegen Bauarbeiten und 10 Minuten Verzögerung. Vorsicht A71 Richtung Sangerhausen zwischen Arnstadt-Süd und Arnstadt-Nord. Eine Plane auf der linken Fahrspur. A71 Richtung Sangerhausen. Die Anschlussstelle Sömmerda Süd ist ab heute wegen Instandsetzungsarbeiten bis zum 14. Oktober gesperrt. A73 Richtung Suhl. Die Auf- und Abfahrt Eisfeld Nord ist wegen Bauarbeiten ab heute bis voraussichtlich Freitag gesperrt. B4 Richtung Nordhausen. Vorsicht zwischen A71 Abfahrt Erfurt-Gispersleben und Elksleben steht ein defektes Fahrzeug. Die Blitzer in Eisenach, Ernst-Thälmann-Straße stadtauswärts und in Jena, Camburger Straße in beiden Richtungen. Melden Sie Staus und Blitzer kostenfrei im MDR Thüringen Verkehrszentrum 0800 218 16 00. Vielen Dank und gute Fahrt.
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0: So, meine eigene Tenniserfahrung geht gegen null. Ich habe mal so einen Schläger in der Hand gehabt und auch mal versucht, einen Aufschlag zu machen und weiß irgendwie, meine Sehnscheiden, die sind da wahrscheinlich schnell entzündet. Aber ich freue mich irgendwie total mit Alexander Zverev und seinen Sieg bei den US Open. Da darf man vielleicht auch mal ein bisschen Mitfreude haben. Immerhin diesen Erfolg, den gab es vor Jahrzehnten mit Boris Becker und nun also wieder. Ja, aber ganz so viel gewinnen wie beim US Open werden sie nicht bei uns. Das muss man ehrlicherweise sagen, aber das Spielen ist etwas einfacher und macht Spaß.
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0: Im Prinzip gibt es eine einfache Regel. Sie wissen, wenn am Morgen Timo in der Frühschicht moderiert, dann ist Johannes als Quizmaster mit dem Quizmobil unterwegs und macht jetzt Station in Stotternheim.
2: So, an unsere nächste Kandidatin schleichen wir uns mal ran. Wir pirschen uns ran, machen die Tür ganz leise zu. Denn wir sind bei der ehemaligen Forstoberinspekteurin eingeladen, die Elke.
3: Genau, ich bin die Elke.
2: Wird hier scharf geschossen, Elke?
3: Nein.
2: Elke, ich muss unbedingt an Ihre Kühltruhe.
3: Warum?
2: Ich habe gehört, da liegt schon was für Weihnachten drin.
3: Ja, da liegt schon was für Weihnachten drin.
2: Und das hat mit Ihrer Tätigkeit zu tun? Sie sind noch auf der Jagd.
3: Ich gehe noch zur Jagd und ich werde das auch weitermachen, weil ich habe das auch vorher schon getan.
2: Elke, ich folge Ihnen.
4: Ja,
2: jetzt geht's in den Keller. Das ist die Kühltruhe. Jetzt wollen wir sie sehen.
4: Ist jetzt hier.
2: Der Rehrücken.
3: Rehkeule.
2: Elke, haben Sie selber geschossen?
3: Habe ich nicht selber geschossen. Ich war zusammen mit einem Kollegen auf der Yacht.
2: Und der war besser.
3: Und wir waren beide zusammen auf einem Hochsitz und er hat es erlegt. Also was soll's.
2: Und dann aber schwesterlich geteilt. Elke, okay, wir wollen auch gleich teilen, hoffentlich einen großen Gewinn. Und dafür habe ich ein paar Fragen mitgebracht.
3: Okay.
2: Welcher Kontinent hat die meisten Staaten?
3: Amerika.
2: Wer komponierte für Elise?
3: Mozart.
2: Ein bekannter Film heißt Das Schweigen der?
3: Lämmer.
2: Italienisch für Pizza?
3: Pizza.
2: Wie viele Sekunden hat eine Minute?
3: 60.
2: Welches Gebirge bildet teilweise die Grenze zwischen Europa und Asien?
3: Ural.
2: In welchem Bundesland steht das Schloss Neuschwanstein?
3: Weiß ich nicht. Weiter.
2: Der älteste Verwandte im Wort Europa?
3: Was?
2: Der älteste Verwandte im Wort Europa? Uropa, der älteste Verwandte, genau. Also, Neuschwanstein, in Bayern.
3: In Bayern.
2: In Bayern, ja, okay. Ural haben wir richtig, 60 Sekunden haben wir richtig, Pizza stimmt, Das Schweigen der Lämmer stimmt. Für Elise hat Beethoven.
3: Beethoven geschrieben, ja.
2: Ja, Beethoven. Und die meisten Staaten hat tatsächlich auch mit A, aber Afrika.
3: Afrika, okay.
2: 4 richtige.
3: Na, da freue ich mich doch total. 200 Euro. Die finden auf jeden Fall Verwendung beim nächsten Urlaub.
2: Ich wünsche Ihnen ganz viel Spaß.
3: Auf jeden Fall. Vielen Dank.
1: Super. 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

Montagvormittag, aktuelle Meldung vom MDR Thüringen Verkehrszentrum. Vorsicht auf der A4 Richtung Frankfurt. Zwischen Weimar und Nora liegt ein Metallteil auf der Fahrbahn. So, also fast Mittag, eine Stunde haben wir noch und das ist die Servicestunde bei MDR Thüringen und da geht es heute um ein Thema, wo ich in gewisser Weise mich als Betroffener sehe, denn ich bin ein Kind des Kyffhäusers, bin dort in der Gegend aufgewachsen und kenne natürlich das Denkmal mit dem Reiterstandbild, das so herrlich zu sehen ist, wenn man zum Beispiel die A38 entlang fährt oder auch wenn man die Landstraßen rings um den Kyffhäuser unterwegs ist, herrliche Perspektiven auf dieses wunderbare Denkmal und man kennt natürlich auch die Sage vom Barbarossa mit dem langen Bart, der in der Höhle sitzt und dort wächst der Bart durch den Tisch und erst wenn die Raben um den Berg kreisen und so weiter. Also diese Geschichten, die haben mich als Kind schon begleitet, aber so richtig zusammengebracht habe ich diese Geschichte nie, wie es eigentlich von der Sagenwelt bis zum Denkmal weiterging und was heute eigentlich dort geplant ist. Und dazu gibt es jetzt ein neues Buch und das möchte ich Ihnen in der Servicestunde vorstellen. Gleich kurz nach 11 geht's los. Ich habe letzte Woche die Autorin Annette Seemann getroffen und mir einiges von ihr erzählen lassen. Kurz vor den Nachrichten jetzt noch Musik von R.E.M. Leaving New York und danach die Steve Miller Band.

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7: Nach der Explosion eines Wohnhauses im Norden von Weimar wird weiter nach dem Bewohner gesucht. Laut Polizei ist weiterhin unklar, ob sich der 61-jährige Notarzt zum Zeitpunkt der Explosion im Gebäude befand. Mittlerweile sei mehr als die Hälfte des Schutzes des bis auf die Grundmauern abgebrannten Hauses beräumt, hieß es am Vormittag von der Polizei. THW und Feuerwehr waren die ganze Nacht lang mit zwei Baggern im Einsatz, ohne bis jetzt auf Spuren zu stoßen. Die Polizei geht davon aus, dass die beiden Explosionen gestern Vormittag vorsätzlich mit Gasflaschen ausgelöst worden waren. Zu den Hintergründen laufen die Ermittlungen. Der Sachschaden liegt nach ersten Schätzungen im Millionenbereich. Das Erfurter Weinfest hat einen neuen Besucherrekord aufgestellt. Nach Stadtangaben haben in den vergangenen 4 Tagen insgesamt 55.000 Besucher auf dem Domplatz gefeiert. So viele wie noch nie. Winzerinnen und Winzer aus 21 Anbaugebieten präsentierten ihre Weine und luden dazu ein, neue Sorten und Jahrgänge zu entdecken. Das 34. Erfurter Weinfest verlief nach Stadtangaben friedlich und ohne nennenswerte Vorfälle. In Gotha und Erfurt sind in den vergangenen Tagen besonders viele Autos aufgebrochen worden. Im Raum Gotha waren allein in einer Nacht mindestens 10 Autos und ein Wohnmobil betroffen. Es wurden Wertsachen, Bargeld und Dokumente im Wert von mehreren 1.000 Euro gestohlen. In Erfurt wurden zwischen Donnerstag und Sonntag 7 Fälle erfasst. Auch hier liegt der Sachschaden im 4-stelligen Bereich. In Niedersachsen bleibt die CDU auf Kreisebene stärkste Kraft. Nach dem vorläufigen Endergebnis der Kommunalwahl kommen die Christdemokraten auf gut 27%. Dahinter folgt die SPD mit mehr als 24%. Beide Parteien haben damit im Vergleich zur letzten Wahl verloren. Die AfD konnte dagegen deutlich zulegen und erreicht knapp 16%. Der Ölpreis ist zum Wochenstart weiter gestiegen. Ein Barrel der Nordseesorte Brent kostet aktuell knapp 108 Dollar. Hintergrund sind die zunehmenden Spannungen im Nahen Osten. Ein geplantes Treffen zwischen dem Iran und den Golfstaaten wurde heute verschoben, während sich die Angriffe auf die wichtigsten Öltransportrouten der Region verstärkten. Deshalb drohen auch in Deutschland die Benzinpreise weiter zu steigen. Erst am Wochenende erreichte der Benzinpreis an den Tankstellen ein neues Allzeithoch. Das waren die Nachrichten. 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
6: Dankeschön, Karin. Wir schauen aufs Wetter in Thüringen. Das ist heute zunächst oft bewölkt oder neblig trüb. Im Lauf des Tages allerdings eher wechselnde Bewölkung, dazwischen eben auch die Sonne. Und es bleibt trocken. Höchstwerte heute 18 bis 22 Grad. Morgen nach Nebel viel Sonne, trocken 23 bis 27 Grad. Am Rennsteig 21 Grad und dann am Mittwoch wieder eher, ich sag mal, herbstlich schmuddelig, zeitweise schauerartiger und gewittriger Regen. Später ein paar Auflockerungen, die Temperaturen gehen dann zurück. Die Pollenbelastung schwach durch Gräser- und Ambrosiapollen. 11.03 Uhr ist es. Hier sind die aktuellen Verkehrsmeldungen. Los geht's auf der A4 Richtung Dresden in Höhe Chemnitz-Mitte. Stockender Verkehr nach einem Unfall. Sie brauchen 10 Minuten länger. Vorsicht A4 Richtung Frankfurt zwischen Weimar und Nora. Ein Metallteil auf der Fahrbahn. A9 Richtung München zwischen Markt Schorgast und Dreieck Bayreuth-Kulmbach. 3 Kilometer stockender Verkehr wegen Bauarbeiten. Hier brauchen Sie 10 Minuten länger. A71 Richtung Sangerhausen. Die Anschlussstelle Sömmerda Süd ist ab heute wegen Instandsetzungsarbeiten bis zum 14. Oktober gesperrt. A73 Richtung Suhl, die Auf- und Abfahrt Eisfeld Nord ist wegen Bauarbeiten ab heute bis voraussichtlich Freitag gesperrt. Die B7 in Bad Köstritz ist zwischen Bad Köstritz und Karschwitz wegen eines Polizeieinsatzes gesperrt. Ich musste hier schnell noch ein Wort irgendwie hinzudenken. Also gehen wir mal davon aus, dass die Straße B7 zwischen Bad Köstritz und Karschwitz gemeint ist. Und wir haben Blitzer. Die stehen auf der B281 am Ortsausgang Reichmannsdorf Richtung Saalfeld, in Eisenach in der Ernst-Hellmann-Straße stadtauswärts, in Hildburghausen, Clara-Zetkin-Straße, in Jena in der Kamburger Straße in beiden Richtungen und in Rudolstadt in der Talstraße stadteinwärts. Melden Sie Staus und Blitzer kostenfrei im MDR Thüringen Verkehrszentrum 0800 218 16 00. Ich bin Matthias Hase, wünsche einen schönen Montagvormittag.
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0: Willkommen in der Servicestunde bei MDR Thüringen. Heute ist Montag, der 14. September und ich möchte Ihnen ein Büchlein vorstellen, das, ich hätte beinahe gesagt, ein Reiseführer ist, obwohl es eigentlich ein Geschichtsführer ist oder vielleicht am Ende doch beides. Es geht um den Mythos Kyffhäuser. Das Büchlein heißt Der Kyffhäuser, Geschichte, Geschichten, Mythos und Missbrauch. Geschrieben hat es Annette Seemann, eine Autorin aus Weimar, mit herrlichen Fotos von Konstantin Bayer. Und mir als einem Jungen der Region dort geht ein bisschen das Herz auf, weil man natürlich die Motive seiner Kindheit sieht und ein bisschen was lernt über die Geschichte dieses Ortes. Mit Annette Seemann habe ich in der letzten Woche gesprochen. Sie ist Germanistin, promovierte Germanistin und Romanistin, Autorin und kennt sich in der Weimarer Literatur natürlich auch bestens aus. Und ich habe sie gefragt, ob sie denn eventuell über Goethe auf dieses Thema gekommen ist, weil Goethe ja nachweislich auf dem Kyffhäuser war.
1: Nein, tatsächlich nicht. Ich habe schon früher mich sehr gerne mit so deutschen Erinnerungsorten beschäftigt und ja, ich habe mal so eine kleine Broschüre für die Landeszentrale für politische Bildung in Thüringen über die Wartburg gemacht. Dann kam plötzlich der Kyffhäuser in meinen Blick und dann habe ich angefangen zu recherchieren, dass sich da ganz Neues tut oben auf dem Kyffhäuser und die Verlegerin Bettina Preis hat sich für das Thema auch begeistert und wir sind da gemeinsam hingefahren und haben eine Erkundung gemacht.
0: Mhm. Was hat Sie denn am Kyffhäuser so interessiert?
1: Es ist ein ganz vielschichtiger Kontext und ich nenne das immer der vielfach historisch kodierte Ort, ja. Ebenso wie die Wartburg, ebenso wie das Weimarer Schloss. In verschiedenen geschichtlichen Epochen, Verschiedenes hat stattgefunden, findet bis heute dort statt. Das finde ich per se interessant und das wollte ich auch darstellen.
0: Ja. Es ist eine sehr wechselhafte Geschichte und auch eine Geschichte mit Verwechslungen.
1: Und dann passieren ja auch immer schon in der frühen Zeit diese Verwechslungen. War das nun der Friedrich der Erste, also der Barbarossa? Oder war das der Friedrich II., der in Sizilien gelebt hat, der Musensohn? Und genauso ist es dann im 19. Jahrhundert mit dem Wilhelm I. und Wilhelm II. Wer war denn nun der Barba Bianca? Das war der Wilhelm I. Aber wer hat das Denkmal gewollt? Wilhelm II.
0: Mhm. Barbarossa übrigens, also der Kaiser Rotbart, Friedrich I., der war wahrscheinlich nie auf dem Kyffhäuser.
1: Also Friedrich I. war niemals auf dem Kyffhäuser. Jedenfalls haben wir kein Dokument, was das belegt. Aber er war in der Pfalz Tilly.

0: Ja, die Pfalz-Tille da ist wesentlich älter, die geht zurück auf das 7. Jahrhundert. Während die insgesamt sind es drei Burgen auf dem Kyffhäuser, die Oberburg, die Mittelburg und die Unterburg, aus verschiedenen Zeitschichten danach stammen.
1: Okay, also jetzt könnte man sagen, huch, warum kommt denn eigentlich diese ganze Sagengeschichte zum Kyffhäuser? Wir klären aber gleich auf, denn so eine Verbindung zwischen der Pfalz-Tille da und dem Kyffhäuser muss es gegeben haben. Dazu gleich mehr. 11:15 Uhr ist es. Was?

0: Montagvormittag, die Servicestunde. Hier ist MDR Thüringen. Heute stellen wir ein Büchlein vor, das den Kyffhäuser im Blick hat. Der Kyffhäuser, Geschichte, Geschichten, Mythos und Missbrauch. Geschrieben hat es die Weimarer Autorin Annette Seemann mit Fotos von Konstantin Beyer. Wunderschöne Bilder. Und es gibt auch ein paar geschichtliche Bilder, also die ein bisschen zeigen, was so früher da war. Und natürlich geht es nicht nur um das Denkmal und das Areal oben auf dem Gebirge, sondern eben auch um die Geschichte, die sich über Jahrhunderte, fast Jahrtausende dort zugetragen hat. Wir haben eben schon gehört, also Kaiser Rotbart, der dann der Sagennamengeber ist, Barbarossa, der war eventuell gar nicht oben auf dem Berg. Aber, Annette Seemann, es gibt doch eine Verbindung.
1: Es muss aber einen Zusammenhang gegeben haben, zumindest wirtschaftlicher Art. Und das ist alles dieses Wirtschafts- oder Krongut, alles im Tal bei Kelpra angesiedelt, in der Goldenen Aue. Dadurch hat die Burg und hat auch die Pfalz ihre sozusagen Versorgung gewährleistet. Und das ist die sozusagen diese Einheit, die sich darstellt über diese wirtschaftliche Versorgung.
0: Wenn man das Buch liest, muss man kein Wissenschaftler sein. Es liest sich also sehr flüssig durch, hat ganz viele kleine Fußnoten. Und das sind dann die Quellen, die ganz am Ende des Buches aufgeführt sind, wo sie also recherchiert haben. Und das ist eine ganze Menge.
1: Es ist ein schmales Buch, ja. Es ist ja nur 150 Seiten stark, aber es steckt sehr viel Arbeit dahinter, das auf jeden Fall. Und die Fotos, die sind auch wunderschön, von Konstantin Beyer erneut, mit dem ich sehr gern zusammenarbeite. Also auch mit der Verlegerin immer gerne zusammenarbeite und ja.
0: Ja, wo hat denn die Barbarossa-Sage dann im Berg eigentlich ihren Ursprung?
1: Ja, aus dem späten Mittelalter kommen sie, als sich Menschen noch dran erinnert haben an die Zeit von Barbarossa, und die haben sie dann verklärt natürlich als eine Friedenszeit. Das war es nicht. Das muss man auch klar sagen, das sage ich auch in dem Buch. Das gab es überhaupt niemals im Mittelalter, irgendeine Friedenszeit. Aber so wurde das definiert. Damals war das Reich in Ordnung.
0: Also so ein bisschen wie in jeder Generation, dass man sagt, ach, früher, da war alles irgendwie noch besser.
1: Deshalb ist Barbarossa der Friedenskaiser. So wird er dann gesehen, ja. Und es ist dann schon vollkommen übergegangen in der Renaissancezeit auf den Friedrich den Ersten. Also der Friedrich der Zweite ist dann nicht mehr im Spiel. Aber das geht lange noch parallel hin und her.
0: Ja. Also man muss sagen, die Sage hat sich eigentlich von Friedrich dem Zweiten begründet, aber am Ende ist es irgendwie übergegangen auf den Rotbart, den Barbarossa. Und diese Sage, die hat sich dann verbreitet, vor allem später in der Zeit der Romantik, als plötzlich die Beschäftigung mit der eigenen Sagenwelt wieder, ja, en vogue war. Und darüber reden wir in der nächsten halben Stunde hier mit Annette Seemann.
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0: Blick noch auf die Straßen. Wir haben eine aktuelle Meldung von der A4 Richtung Dresden, Höhe Chemnitz-Mitte. Nach einem Unfall ist die Autobahn da im Moment gesperrt. Voraussichtlich bis um 12 und es gibt zurzeit Stau.

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9: Mit Antje Kirsten für Mittel- und Westthüringen. Gotha, Erfurt. In beiden Städten sind in den vergangenen Tagen viele Autos aufgebrochen worden. Allein im Raum Gotha waren in nur einer Nacht mindestens 10 Autos und Campingmobile betroffen. Es wurden Wertsachen, Geld und Dokumente gestohlen. Wert der Beute mehrere tausend Euro. Auch in Erfurt wurden Autos aufgebrochen. Die Polizei listet 7 Fälle auf. Die Täter schlugen Seitenscheiben ein und durchsuchten die Fahrzeuge. Arnstadt-Ilmenau, der Drogenpräventionszug Revolution Train, macht im Ilmkreis Station. Er soll über die Gefahren von Drogen und Sucht aufklären. In mehreren Waggons erleben die Besucher, welche Folgen Drogenkonsum haben kann. Heute steht der Revolution Train in Ilmenau, morgen in Arnstadt. Erfurt. In der Altstadt ist ein junger Mann mit Reizgas besprüht und ausgeraubt worden. Wie die Polizei mitteilt, ereignete sich der Vorfall in der Samstagnacht in der Johannesstraße. Der Täter hatte sich auf einem E-Scooter genähert. Er habe den 26-Jährigen Reizstoff ins Gesicht gesprüht und ihm das Handy entrissen. 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
10: Das Wetter in Thüringen, in Krawinkel bei Peter Leffler ist es stark bewölkt. 16 Grad, aus Neuhaus am Rennweg werden 12 Grad gemeldet. Heute zunächst oft bewölkt, neblig trüb ist es gewesen oder vielleicht auch noch. Im Tagesverlauf dann wechselnde Bewölkung mit Sonne, trocken 18 bis 22 Grad. Morgen nach Nebel viel Sonne und trocken, 23 bis 27 Grad, am Rennsteig 21 Grad. Und am Mittwoch dann zeitweise schauerartiger und auch gewittriger Regen, später erst Auflockerungen, die Temperaturen gehen dann wieder zurück. 11 Uhr und 33. Hier sind die aktuellen Verkehrsmeldungen. Die A4 Richtung Dresden ist in Höhe Chemnitz-Mitte wegen Bergungsarbeiten bis voraussichtlich 12 Uhr gesperrt. Zurzeit Stau bis zum Kreuz Chemnitz. A9 Richtung Berlin, die Abfahrt Lobenstein, ist nach Unfall gesperrt. A9 Richtung München zwischen Markt Schorgast und Dreieck Bayreuth-Kulmbach. 3 Kilometer stockend wegen Bauarbeiten, 10 Minuten Verzögerung. A71 Richtung Sangerhausen, die Anschlussstelle Sömmerda Süd, ist ab heute wegen Instandsetzungsarbeiten bis zum 14. Oktober gesperrt. A73 Richtung Suhl, die Auf- und Abfahrt Eisfeld Nord ist wegen Bauarbeiten ab heute bis voraussichtlich Freitag gesperrt. Die B7 ist zwischen Bad Köstritz und Karschwitz wegen eines Polizeieinsatzes gesperrt. In Zwickau ist die B175 Werdauer Straße Höhe Kopernikusstraße nach einem Unfall gesperrt. Die Blitzer A71 Richtung Sangerhausen zwischen Oberhof und Gräfenroda, B281 am Ortsausgang Reichmannsdorf Richtung Saalfeld, Eisenach Ernst Tellmann Hermannstraße stadtauswärts, Hildburghausen-Clara-Zetkin-Straße, Jena-Kamburger Straße in beiden Richtungen und Rudolstadt in der Talstraße stadteinwärts. Melden Sie Staus und Blitzer kostenfrei unter 0800 218 16 00.
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0: Musik von Ace of Base ist das, All That She Wants, Montagvormittag 11.40 Uhr, die Servicestunde bei MDR Thüringen. Wir nehmen Sie heute mit zum Kyffhäuser Gebirge bzw. auch zum Kyffhäuser Denkmal, aber es gibt eben ein paar Orte ringsum, die mit zu diesem ganzen geschichtlichen Thema gehören. Die Barbarossa-Höhle beispielsweise, wo also die Sagenwelt weiterlebt, oder die Pfalz Tilleda, die in engem Verhältnis steht zur Burg Kyffhausen, die ja sehr, sehr alt ist. Also das Denkmal ist viel jünger. Annette Seemann hat ein Buch geschrieben, bebildert mit Fotos von Konstantin Bayer, der Kyffhäuser Geschichte, Geschichten, Mythos und Missbrauch. Und wir sprechen heute über das Buch, das eigentlich sehr unterhaltsam, weil kurzweilig diese gesamte Geschichte aufrollt. Und wir haben schon gesagt, im Mittelalter hat man dann eigentlich diese Barbarossa-Sage vom wiederkehrenden Rotbart schon sich weitererzählt. Aber so richtig Mode ist sie erst geworden in der Romantik, Frau Seemann.
1: In der Zeit der Romantik haben sich gerade die jungen Männer ja sehr, sehr stark identifiziert mit dem Mittelalter auch und haben das auch romantisiert und verklärt. Und die Dichter der Romantik haben sich ganz stark mit Märchen und Sagen beschäftigt. Das ist eine total wichtige Gattung in der Zeit. Das ist auch die Zeit, wo die Brüder Grimm ja gearbeitet haben. Und so ist man dann auch mit dem Barbarossa-Mythos oder den Barbarossa-Sagen umgegangen. Mhm. Und damit war die Fährte gelegt dafür, dass man dann nach 1870-71, also dem Sieg Deutschlands über Frankreich, diesen Mythos anwenden konnte auf den Sieger Wilhelm I.
0: Und man darf auch sagen, die Studentenbewegung hat in der Sagenwelt auch so eine Art Forderung an die Politik gesehen.
1: Und so haben sich diese jungen Männer, da es auch noch keine Einheit Deutschlands gab, dort einen Ort geschaffen, wo sie quasi eine simulierte Einheit sich erhofften. Und das war der Identifikationsort Kyffhäuser zu dieser Zeit.
0: Also eigentlich, sagen wir mal, 1848, 49 war ja Revolution, da ging das los. Aber wer waren denn die Initiatoren des eigentlichen Kaiserdenkmals?
1: Es waren letztlich die Veteranenverbände aus dem Krieg 1870, 71, die sich dann zusammengeschlossen haben zu dem sogenannten Dachverband Kyffhäuserbund, deren Hauptaufgabe war die Versorgung von Witwen und Waisen. Und sie selber haben gewollt, dass man ein Erinnerungsdenkmal schafft, auch als einen Treffpunkt für sich selber.
0: Ach, wunderbar. Also jetzt erklärt sich auch, warum der Platz vor dem Denkmal so groß ist, damit man eben auch in großen Gruppen sich dort versammeln kann. Das haben die Initiatoren gewollt. Oben der Kaiser Wilhelm I. auf dem Pferd. Unten sieht man in Stein gehauen den Barbarossa. Und wir werfen gleich noch einen Blick aufs Denkmal zu DDR-Zeiten und zur Nutzung heute und in Zukunft.
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0: Um den Kyffhäuser, seine Geschichte, Geschichten, Mythos und Missbrauch geht es in einem neuen Buch. Geschrieben hat es Annette Seemann, Autorin aus Weimar, und Konstantin Bayer, ein sehr renommierter Fotograf, ebenfalls aus Weimar, mit herrlichen Bildern, die das Denkmal und den Berg und die Umgebung zeigen. Und wir sprechen heute mit der Autorin über dieses Buch und auch über das Denkmal, das ja zu DDR-Zeiten auch eine enorme Renaissance erfahren hat. Ich weiß selbst als Kind, dass wir mit viel Besuch immer dorthin gefahren sind, und später habe ich als Schüler, Helfer in der Küche auf dem Kyffhäuser in der Großgaststätte eine Weile gearbeitet und war also wirklich beeindruckt, wie viele Portionen da über die Ladentheke gingen. Ich glaube, es war eines der größten Selbstbedienungsrestaurants in der DDR. Also das Denkmal zu DDR-Zeiten hat überdauert, obwohl, Frau Seemann, es war anfangs anders gedacht.
1: Eigentlich wollte die DDR das ja sogar gleich nach dem Krieg abreißen, das Denkmal, und wenn möglichst ersetzen durch, damals hat man noch von der deutschen Einheit geträumt, direkt nach dem Zweiten Weltkrieg, ersetzen durch einen Ruhrkumpel und eine märkische Bäuerin. Die sollten dann statt dem Kyffhäuser-Denkmal da oben figurieren, weil man schon gesehen hat, das ist ein wahnsinniger, markanter Aussichtspunkt dort oben. Und man sieht das aus allen Richtungen aus der Ebene, ja, Goldenaue, Diamantenaue. Und wenn man da fährt, da sieht man immer dieses Denkmal.
0: Genau, man kam nicht drum rum, und viele müssen sich eben auch einfach damit auseinandersetzen. Es gibt noch viele Facetten im Buch, die wir hier nicht beschrieben haben. Wenn Sie jetzt sagen würden, was sollte denn dieser Ort, der mit so viel unterschiedlicher Geschichte beladen ist, was sollte der denn für Sie am besten heute sein?
1: Das Denkmal, und so ist es auch geplant, und deshalb finde ich diese Pläne der Kyffhäuser Stiftung auch äußerst ehrenwert und sinnvoll, soll ein Lernort der Demokratie werden, als solcher entwickelt werden.
0: Wird denn da der Demokratiebegriff nicht ein bisschen überstrapaziert angesichts eines Kaiserdenkmals und eben all der Dinge, die wir gerade von der Geschichte des Ortes gehört haben, mit Fürsten, mit Adligen etc.?
1: Ja, weiß ich nicht. Also ich meine, bin ganz stark von der Mittelaltergeschichte und von der mittelalterlichen Literatur in meinem Studium geprägt, und das beschreibe ich auch in meinem Buch. Eigentlich ist es im Mittelalter immer um Aushandlungsprozesse gegangen. Und darum sollte es, und wenn ich Demokratie ernst nehme, dann geht es darum immer.
0: Sagt Annette Seemann. Sie ist Autorin des Buches Der Kyffhäuser, Geschichte, Geschichten, Mythos und Missbrauch, gerade frisch erschienen. Übrigens, wenn Sie mögen, übermorgen am Mittwochabend 18 Uhr im Bücherkubus der Anna-Amalia-Bibliothek in Weimar wird das Buch auch vorgestellt mit der Autorin und dem Fotografen. Und Frau Seemann, als letztes frage ich nur, für wen wäre das denn was? Wer braucht das unbedingt auf dem Nachttisch oder in der Reisetasche zum Kyffhäuser?
1: Ich kann noch nicht mal ganz klar die Zielgruppen im Einzelnen benennen, sondern es sind eigentlich alle eingeladen, sich mit dem Ort zu beschäftigen. Aber ich könnte mir doch denken, dass etwa Geschichtslehrer das auch nehmen könnten und sagen, ja, wir fahren da mal hin mit unseren Klassen auf eine Klassenfahrt und wollen uns mal von diesem Ort inspirieren lassen und da was lernen.
0: Dankeschön, Annette Seemann. Das Buch ist im VDG Verlag Weimar erschienen und kostet 26 Euro. Ich sage danke fürs Zuhören heute Vormittag. Ich bin Matthias Hase. Frank Huber übernimmt nach 12 Uhr. Ihnen einen schönen Radiomontag mit uns, mit MDR Thüringen.

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1: Es ist 12 Uhr und Karin Lukas bringt Sie auf den aktuellen Stand.
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3: Großes Rätselraten immer noch im Norden Weimars nach der Explosion und dem Brand eines Hauses gestern in Lützendorf. Für Weimar ist es einer der größten Feuerwehreinsätze der jüngeren Vergangenheit. Und immer noch suchen Kriminalpolizei, Feuerwehr und THW nach dem Bewohner des zerstörten Anwesens. MDR Thüringen-Reporterin Katja Bohmeier ist vor Ort. Katja, wie sieht es dort im Moment denn aus?
4: Ja, also von dem Haus selbst ist überhaupt nichts übrig, außer riesengroße Schuttberge. Da liegen weit verstreut Backsteine herum, Fenster, die aus den Angeln gerissen wurden. Hier und da auch ein Pullover, den man sieht, oder eine Katzentransportbox. Und auch von dem zweiten Gebäude einer Werkstatt ist wirklich gar nichts übrig. Und es riecht immer noch sehr, sehr stark nach Rauch. Und dieses Ausmaß der Explosion, das hat selbst Polizei, Feuerwehr und THW noch nicht erlebt. Und ich konnte außerdem gerade kurz mit dem Sohn des Vermissten sprechen. Er war sehr um Fassung bemüht und kann sich das, was geschehen ist, auch überhaupt nicht erklären. Er und seine Mutter sind erstmal bei Bekannten untergekommen und alles Weitere wird sich dann ergeben, sagt er.
3: Weiß man denn schon etwas darüber, wo der vermisste Bewohner ist?
4: Nein, also es gibt zwei Szenarien. Das erste, der Mann liegt noch unter den Trümmern des Hauses. Die werden jetzt aktuell gerade mit einem kleinen Bagger abgetragen. Ein weiterer Bagger wird nachher noch aus Suhl erwartet. Und das zweite Szenario, der Mann lebt, deshalb wird auch parallel nach ihm gefahndet. Fest steht aber laut Polizei, die beiden Explosionen wurden absichtlich herbeigeführt. Es wurden nämlich mehrere Gasflaschen gefunden, sowohl im Haus als auch in der Werkstatt. Und die wurden sichergestellt und die Polizei geht von einem Millionenschaden aus.
3: Suche und Ermittlungen nach dem Hausbrand in Weimar, das waren Informationen von Katja Bohmeier. Vielen Dank. Üblicherweise endet eine Kirmes ja am Sonntag. In Dingelstädt im Eichsfeld ist das anders. Dort nimmt man bei der Marienkirmes auch den Montag noch mit. Zum heutigen Abschluss stand dort der traditionelle Handwerker-Gottesdienst auf dem Programm. Danach Fahnenzug, Bürgermeisterbesuch und schließlich der Handwerker-Frühschoppen. MDR Thüringen-Reporter Thomas Born ist in Dingelstädt mit dabei. Geht es denn da noch mal richtig zur Sache beim Frühschoppen am Montag?
5: Aber hallo, vor einer knappen Stunde, da ist die Prozession der Handwerker und Kirmesburschen hier ins Festzelt eingezogen. Da gab es die Begrüßung, man hat sich gedrückt, Hände geschüttelt. Dann kamen die Kindergartenkinder hier aus Dingelstädt, haben so ein kleines Programm gemacht. Sie haben getanzt und gesungen. Wer will fleißige Handwerker sehen? Hunderte Handwerker, Zimmerleute, Fleischer, Maurer, aktiv und außer Dienst mit Familie aus Dingelstädt und drumherum. Die sind dabei. Es gibt Blasmusik, Bier, gehacktes Brot und viele halten sich wirklich nur diesen einen Tag im Jahr frei extra dafür.
3: Wo rührt denn diese Tradition her, dass Dingelstädt seine Kirmes auch noch am Montag feiert und dass die Handwerker da im Mittelpunkt stehen?
5: Ja, also das ist ein Brauch, den man, so hat man es mir gesagt, in den 90ern wiederbelebt hat. Da wurde die alte Handwerkerfahne gefunden und da hat man sich gedacht, ja, ehren wir unsere Handwerker doch wieder mit ihrem Tag. Und so heißt es eben am Kirmesmontag hier in Dingelstädt. Erst Kirche, dann Prozession, es geht zum Bürgermeister. Da wird schon mal angestoßen, das Ganze mit Musikunterstützung. Dann geht es zum Pfarrer, auch da wird mit Musik geprostet. Ja, heute wurde auch noch das renovierte Pfarrheim gesegnet. Und jetzt ist eben gemütliches Beisammensein, Austausch angesagt und das teilweise bis tief in die Nacht.
3: Abschluss der Marienkirmes mit Handwerker Frühschoppen in Dingelstädt. Vielen Dank, Thomas Born.
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3: Der Ölpreis ist zum Wochenstart weiter gestiegen. Ein Barrel der Nordseesorte Brent kostet aktuell knapp 108 Dollar. Hintergrund sind die zunehmenden Spannungen im Nahen Osten. Ein geplantes Treffen zwischen dem Iran und den Golfstaaten wurde heute verschoben, während sich die Angriffe auf die wichtigsten Öltransportrouten der Region wieder verstärkten. Deshalb drohen auch in Deutschland die Benzinpreise weiter zu steigen. Erst am Wochenende erreichte der Benzinpreis an den Tankstellen ein neues Allzeithoch. Die Bundesanwaltschaft hat in Berlin Anklage gegen eine mutmaßliche Spionin Russlands erhoben. Die oberste deutsche Anklagebehörde wirft der Frau einer Mitteilung zufolge vor, einen Geheimdienstmitarbeiter in der russischen Botschaft mit Informationen versorgt zu haben. Die Thüringer Heilbäder fordern, dass auch Geschäftsreisende einen Kurbeitrag zahlen müssen. Beim 36. Thüringer Bädertag in Bad Langensalza wird unter anderem diese Neuregelung des Kurbeitrags diskutiert. Die sei angemessen und zeitgemäß, heißt es vom Verband. Auch Geschäftsreisende nutzten Kurparks, Thermen und kulturelle Veranstaltungen. Die geplante Reform des Thüringer Kommunalabgabengesetzes solle dafür die rechtliche Grundlage schaffen, hieß es. Das Erfurter Weinfest hat einen neuen Besucherrekord aufgestellt. Nach Stadtangaben haben in den vergangenen 4 Tagen insgesamt 55.000 Besucher auf dem Domplatz gefeiert. So viele wie noch nie. 37 Jahre. So lange hat es gedauert, bis wieder ein deutscher Tennisspieler das Männerturnier bei den US Open gewonnen hat. 1989 hatte Boris Becker in New York den letzten Sieg gefeiert. Jetzt hat Alexander Zverev es geschafft. Vergangene Nacht besiegte der 29-Jährige im Finale den US-Amerikaner Ben Shelton in 4 Sätzen. Für Zverev war es nach den French Open im Juni der 2. Grand-Slam-Erfolg in diesem Jahr. MDR Thüringen Sportreporter Tim Brockmeier. Zverev hat dabei seinen Sieg erst gar nicht richtig realisiert. Was war da los?
6: Ja, habe ich so noch nie gesehen. Er dachte, er hätte gerade das 5:1 gemacht. Er hat sich schlichtweg verzählt. Er war so konzentriert, dass er das nicht gerafft hat. Guckt dann nach ein paar Sekunden auf die Anzeigetafel und da steht Winner Alexander Zverev. Und dann erst ist ihm das wie Schuppen von den Augen gefallen, hat die Arme gehoben, hat kurz in seine Box geguckt. Die haben auch gejubelt, schon viel länger als er. Und dann war ihm klar, oh wow, ich bin US Open Sieger. Also wirklich ein unglaublich besonderer Moment. Das war wirklich lustig.
3: Was war denn ausschlaggebend für den Sieg von Zverev?
6: Dass er in diesem Finale eine wirklich herausragende, sehr, sehr erwachsene, taktisch clevere und im Grunde makellose Leistung abgeliefert hat. Dazu kam natürlich, dass Ben Shelton in dessen allererstem Grand-Slam-Finale vor allen Dingen Anfang des Matches sehr nervös war, aber trotzdem hat Zverev das wirklich herausragend gemacht. Er hat vor allen Dingen dafür gesorgt, dadurch, dass er im Grunde immer vorne lag und nicht zu viele Punkte und vor allen Dingen spektakuläre Punkte für Shelton zugelassen hat, hat er dafür gesorgt, dass das Publikum, dass die Atmosphäre eigentlich nie ein Faktor wurde. 24.000 Menschen, die alle wollten, dass ihr US-Boy, dass Ben Shelton gewinnt, haben nur darauf gewartet, ausrasten zu können. Aber Zverev hat ihm mit seinem wirklich guten Tennis eigentlich kaum die Gelegenheit dazu gegeben. Das auch ein großer Anteil an dem Erfolg. Chapeau, Alexander Zverev. Glückwunsch.
3: Da schließen wir uns an. Das waren die Nachrichten. 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
1: Danke dir, Karin. Das Wetter in Thüringen heute Nachmittag neben dichteren Wolken auch ein bisschen Sonne, trocken meist, 18 bis 22 Grad. In der Nacht, da ist es dann meist gering bewölkt oder trocken. Zum Morgen hin kann sich etwas Nebel bilden bei Tiefstwerten zwischen 13 und 9 Grad. Morgen nach dem Nebel dann viel Sonne, trocken und nochmal warm, 23 bis 27 Grad, am Rennsteig bis 21. Am Mittwoch zunächst noch ein paar Schauer, später Auflockerungen, aber dann kommt schon wieder die kühlere Luft zu uns. 12:08. Und hier sind die aktuellen Verkehrsmeldungen. Die A4 Frankfurt Richtung Dresden ist in Höhe Chemnitz-Mitte wegen Bergungsarbeiten gesperrt. Hier zurzeit Stau bis zum Kreuz Chemnitz. A9 Richtung München zwischen Markt Schorgast und dem Dreieck Bayreuth-Kulmbach. 3 Kilometer Stau, da laufen Bauarbeiten. 15 Minuten dauert es länger. A71 Richtung Sangerhausen, die Anschlussstelle Semmerda Süd, ist ab heute wegen Instandsetzungsarbeiten bis 14. Oktober gesperrt. Die B7 ist zwischen Bad Köstritz und Karschwitz wegen eines Polizeieinsatzes gesperrt und in Zwickau ist die B175 Werdauer Straße in Höhe Kopernikusstraße nach einem Unfall gesperrt. Die Blitzer stehen auf der A71 Richtung Sangerhausen zwischen Oberhof und Grevenroda, auf der B281 am Ortsausgang Reichmannsdorf Richtung Saalfeld, in Eisenach in der Ernst-Thälmann-Straße stadtauswärts, in Gotha in der Kindleberstraße stadtauswärts, in Hildburghausen in der Clara-Zetkin-Straße, in Jena in der Camburger Straße in beiden Richtungen und in Ruderstadt in der Talstraße blitzt es stadteinwärts. Das war's. Melden Sie uns Staus oder Blitzer kostenfrei im MDR Thüringen. Verkehrszentrum 0800 218 16 00. Dankeschön. Ich bin Frank Huber. Wir starten in die Mittagszeit mit diesem 80er von Cyndi Lauper. Girls just want to have fun. 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

entspannte Smoky Sound for a few dollars more. Tja, keine Termine, kein Stau, nur mehr Sonne und Natur. Das Leben auf einer einsamen Insel klingt für viele ja eher für einen Traum. Aber auch für unser Trio Thorsten Sträter, Johann König und Olaf Schubert. Wir halten da diesbezüglich gleich mal ein Gipfeltreffen ab nach dem Odo und dem Sonderzug nach Bangkok.

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2: Also ich könnte mir vorstellen, dass wir drei einfach ganz stumpf da sitzen, aufs Wasser gucken und Scheiße labern.
3: Ja.
2: Nein, also ich würde mich um die Nahrung kümmern. Ich kann Pilze suchen, ich kann Flitzebogen bauen, ich würde Fische fangen, ich würde Feuer machen. Ich brauche dafür nichts weiter als eine Packung Streichhölzer. Und dann gucken wir mal.
3: Wir müssten nichts fangen. Wenn wir da sitzen Scheiße labern, könnten wir Fische durch Reden veröten.
2: So.
3: Und dann könnten wir die abends grillen. Denn wir ziehen einfach die totgelaberten Fische raus und essen die. Das ist ein verreckter Delfin, der bei seinem Versuch, sich die Ohren zuzuhalten, erstickt ist. Und den essen wir dann. Das ist ja,
4: Delfin soll viel besser schmecken, als man immer behauptet.
2: Ja.
3: Und es gibt trotzdem so wenig Kochbücher dazu.
4: Ja, es ist ein Säugetier und er schmeckt angeblich trotzdem nach Fisch.
2: Ja. Das sind ja auch Therapietiere, man wird dadurch auch geheilt.
3: Was sind das?
2: Therapietiere.
4: Ich glaube, das habe ich in meiner erzählt. Es gibt jetzt auch alternative Delfintherapie mit Karpfen.
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Entspanntes für die Mittagspause, ne? Take That, How Deep Is Your Love? Kurz vor 12:30. Noch ein 70er bei MDR Thüringen, der kommt von den Bellamy Brothers und Crossfire.

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9: Das Wetter in Thüringen, in Sitzendorf, Saalfeld-Rudolstadt ist das, bei Sebastian Michel, das sind 16 Grad, in Rheinstedt im Saale-Holzland-Kreis sind 17. Heute Nachmittag neben dichteren Wolken, später auch ein bisschen Sonne, trocken, 18 bis 22 Grad. Die Nacht ist gering bewölkt und trocken, bis zum Morgen hin etwas Nebel bei 13 bis 9 Grad. Ja, und morgen nach Nebel viel Sonne, trocken und es kommt nochmal warme Luft, 23 bis 27 Grad, am Rennsteig bis 21. 12.31 Uhr jetzt. Und hier sind die aktuellen Verkehrsmeldungen. A4 Frankfurt Richtung Dresden. Zwischen dem Kreuz Chemnitz und Chemnitz Mitte stockender Verkehr. Da laufen Bergungsarbeiten. Die Autobahn ist aber nicht mehr gesperrt. A71 Richtung Sangerhausen. Die Anschlussstelle Semmerda Süd ist ab heute wegen Instandsetzungsarbeiten bis zum 14. Oktober gesperrt. In Zwickau ist die B175 Werdauer Straße in Höhe Kopernikusstraße nach einem Unfall gesperrt. Die Blitzer stehen auf der A71 Richtung Sangerhausen zwischen Oberhof und Grevenroda, auf der B281 am Ortsausgang Reichmannsdorf Richtung Saalfeld, in Eisenach in der Ernst-Thälmann-Straße stadtauswärts, in Gotha in der Kindleberstraße stadtauswärts, in Hildburghausen in der Clara-Zetkin-Straße, in Jena in der Kamburger Straße beide Richtungen und in Rudolstadt in der Talstraße stadteinwärts. Melden Sie uns Staus oder Blitzer kostenfrei im MDR Thüringen Verkehrszentrum 0800 218 16 00. Dankeschön. Jetzt gibt's wieder Power aus den 70ern. Billy Ocean mit Love Really Hurts Without You.
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Ich kann Ihnen verraten, zum ersten Mal nach diesem langen, heißen Sommer habe ich seit gestern wieder eine lange Hose an. Das brauche ich aber morgen vielleicht gar nicht. Dazu gleich mehr von Diana Weise aus dem MDR Thüringen Wetterstudio.

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1: Mit Diana Weise. Diana, ich weiß nicht, ob du es gerade gehört hast. Ich habe gesagt, ich habe jetzt wieder gewechselt auf die lange Hose. Das heißt, es für mich wird es jetzt auch Herbst.
2: Ja.
1: Mist.
2: Nun ja, es ist ja nicht so dauerhaft. Ich habe auch gehört, dass du auf morgen schon schielst und da natürlich die Hose am Nachmittag nicht so brauchst, die lange Hose. Aber in den Frühstunden ist es ja auch schon ganz schön herbstlich und kühl. Also ich habe gerade überlegt, so eine Hose, wo man die langen Beine dann abmachen kann am Nachmittag.
1: Gibt's. Ja, mit Reißverschluss. Das habe ich gesehen. Das gibt's, habe ich aber nicht.
2: Ach so, schade.
1: Aber ist eine Anregung. Alles klar. Ja, wir bleiben zunächst mal bei heute. Also Temperaturen sind ja okay mit bis maximal 21 Grad.
2: Ja, und auch jetzt in Altenburg gibt es schon 15 Grad, in Jena 19 Grad. Das geht noch ein bisschen hoch und bei 22 Grad kann der ein oder andere ja auch schon mit der kurzen Hose sich wohlfühlen. Es gibt eben auch noch ganz schön viele Wolken heute Nachmittag und nur dazwischen immer mal Auflockerungen für die Sonne. Das wird zum Abend mehr, also da gibt es dann größere Wolkenlücken und sieht noch ein bisschen freundlicher aus. Und allgemein haben wir es am Nachmittag trocken, am Abend trocken und auch in der Nacht trocken. Dann wird es aber eben doch ganz schön frisch mit 13 bis 9 Grad und in den Frühstunden gibt es auch Nebelfelder.
1: Aber dann kommt so ein Schwall warme Luft.
2: Der Wind dreht auf Süd, ja. Er ist zwar schwach, heute aus West, morgen kommt er dann aus südlicher Richtung und das reicht eben doch für warme Luft, wärmere Luft als heute. Mit Hochdruckeinfluss gibt es dazu dann auch reichlich Sonne, nachdem sich Nebel und Wolken immer mehr aufgelöst haben. Und das erinnert dann schon an einen Sommertag mit 23 bis 27 Grad.
1: Genau. Wird aber wahrscheinlich der wärmste Tag der ganzen Woche bleiben.
2: Nach heutigem Stand ist das so, ja. Der Mittwoch bringt nämlich schon wieder eine Kaltfront mit Schauern und auch eingelagerten Gewittern. Da kommt, wird diese warme Luft abgedrängt. Später am Nachmittag kann es von Westen her wieder auflockern, aber dann sprechen wir über Höchstwerte so bei 20, vielleicht auch 21 Grad. Und am Donnerstag, Freitag sind die Temperaturen auf einem ähnlichen Niveau. Am Donnerstag wieder mit viel Sonne, am Freitag wieder mit Schauern und das Wochenende ein bisschen wärmer wird es, aber eher so 22 Grad warm.
1: Das soll ich dann nicht durcheinander kommen mit kurzer, mit langer Hose und so weiter.
2: Ja.
1: Diana, danke schön. Grüße. Tschüss.
2: Tschüss.
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Eine schöne Mittagspause. Mittagszeit wünsche ich Ihnen. Kurz vor 13 Uhr noch Chris de Burgh mit Ship to Shore, aus den 80ern also. Und Lynyrd Skynyrd, das sind die 70er mit Sweet Home Alabama.

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8: Der Tankstellenverband hält Spritpreise in Deutschland von über 3 Euro bald für möglich. Verbandsvertreter Herbert Rabel machte dafür vor allem die Mineralölkonzerne verantwortlich. Dort werde so wörtlich abkassiert. Zwar seien die Konflikte in der Region um den Persischen Golf ein Problem, hierzulande werde von dort aber vergleichsweise wenig Öl importiert. Da in den USA die Spritpreise gerade niedrig gehalten würden, müssten die Konzerne woanders ihr Geld verdienen, wie zum Beispiel hier in Deutschland. Gestern wurde an deutschen Tankstellen ein neues Allzeithoch beim Benzinpreis erreicht, laut dem ADAC mit einem bundesweiten Durchschnittswert von 2,27 Euro. Angesichts der stetig steigenden Spritpreise fordert die CDU-Fraktion im Thüringer Landtag den Bundesrat zum Handeln auf. Schon seit Juni liege ein Entschließungsantrag vor, die nationale CO2-Bepreisung befristet auszusetzen, so Fraktionschef Andreas Bühl. Jetzt müssten die anderen Länder Farbe bekennen und dafür sorgen, dass der Antrag schnell ins Plenum zurückkehrt. Mit dem Thüringer Vorschlag könnten Autofahrer um rund 17 Cent je Liter entlastet werden, so Bühl. Nach der Explosion eines Wohnhauses im Norden von Weimar wird der entstandene Sachschaden nach ersten Schätzungen auf mehrere Millionen Euro beziffert. Es wird weiter nach dem Bewohner des Gebäudes gesucht, hieß es von der Polizei. Nach Angaben der Polizei ist weiterhin unklar, ob sich der 61-Jährige zum Zeitpunkt der Explosion im Haus befand. Inzwischen wurde mehr als die Hälfte der Trümmer des bis auf die Grundmauern niedergebrannten Gebäudes beräumt. Die Thüringer Heilbäder fordern, dass auch Geschäftsreisende einen Kurbeitrag zahlen müssen. Beim 36. Thüringer Bädertag in Bad Langensalza wird unter anderem diese Neuregelung des Kurbeitrages diskutiert. Die sei angemessen und zeitgemäß, heißt es vom Verband. Auch Geschäftsreisende nutzten Kurparks, Thermen und kulturelle Veranstaltungen. Die geplante Reform des Thüringer Kommunalabgabengesetzes solle dafür die rechtliche Grundlage schaffen. Die Bundesanwaltschaft hat eine mutmaßliche Russland-Spionin angeklagt. Sie wirft der Berliner Unternehmerin vor, einen Geheimdienstmitarbeiter der russischen Botschaft jahrelang mit Informationen versorgt zu haben. Sie soll auch dafür gesorgt haben, dass der Agent unter falschem Namen Zugang zu hochkarätigen Veranstaltungen bekam. Das sollte ihm helfen, ein eigenes Netzwerk aufzubauen. Die Anklage wurde am Vormittag beim Berliner Kammergericht eingereicht. Die Beschuldigte hat die deutsche und die ukrainische Staatsbürgerschaft. Das waren die Nachrichten. 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
7: Danke dir, Karin. Das Wetter in Thüringen heute Nachmittag neben dichteren Wolken auch Sonnenschein, trocken, 18 bis 22 Grad. Die Nacht ist gering bewölkt, trocken. Zum Morgen hin kann es etwas Nebel geben bei 13 bis 9 Grad. Morgen nach dem Nebel Viel Sonne, trocken, 23 bis 27 Grad, am Rennsteig immerhin 21. Der Mittwoch bringt zunächst noch ein paar Schauer, später lockert es mehr und mehr auf, aber da kommt dann auch wieder kühlere Luft zu uns. 13 Uhr und 3 Minuten. Und hier sind die aktuellen Verkehrsmeldungen. A4 Frankfurt Richtung Dresden, zwischen dem Kreuz Chemnitz und Chemnitz Mitte stockender Verkehr. Da laufen Bergungsarbeiten. Und in Zwickau ist die B175 Werdauer Straße in Höhe Kopernikusstraße nach dem Unfall weiter gesperrt. Die Blitzer stehen auf der A71 Richtung Sangerhausen zwischen Oberhof und Grevenroda, auf der B281 am Ortsausgang Reichmannsdorf Richtung Saalfeld, in Eisenach in der Ernst-Thälmann-Straße stadtauswärts, in Gotha in der Kindleberstraße stadtauswärts, in Hildburghausen in der Clara-Zetkin-Straße, in Jena in der Camburger Straße beide Richtungen und in Rudolstadt in der Talstraße stadteinwärts. Melden Sie uns Staus oder Blitzer kostenfrei im MDR Thüringen Verkehrszentrum 0800 218 16 00. Dankeschön. Ich bin Frank Huber. Ich grüße Sie jetzt mit Anziehtipps von David Dunders mit Jeans On.
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1: Von Jürgen aus Hildburghausen. Der blickt nämlich nicht mehr durch bei der Heizungsförderung. Wie ist das denn jetzt eigentlich? Wie ist der Stand beim ehemaligen sogenannten Habeck-Gesetz? Er hat gehört, dass es 2027 schon wieder Änderungen gibt, nämlich weniger Geld. Thomas, und das scheint richtig viel zu sein, also viel weniger Geld.
2: Ja, also wenn sich eine Förderung zum Beispiel viertelt, ne, dann werden eben aus 6.000 Euro Zuschuss nur noch 1.500 zum Beispiel. Ne? Und das nur, wenn man vielleicht ein paar Wochen oder Monate zu spät kommt, das wäre schon ein bisschen ärgerlich.
1: Sehr ärgerlich. Aber was ist denn der Hauptgrund, der Hintergrund an dieser Geschichte?
2: Naja, also Geld für die Förderung ist knapp. Ne? Es kommt aus dem Klima- und Transformationsfonds, ne, der wird unter anderem aus Einnahmen aus der CO2-Bepreisung gespeist. Verkürzt gesagt, wer fossil tankt, wer heizt, wer fliegt, ja, der zahlt quasi in den Fonds ein und wer klimafreundlich saniert in diesem Fall, bekommt Geld wieder raus. Und man will, der Gesetzgeber will mit einer Förderung natürlich möglichst viel CO2 einsparen.
1: Ja, und wer sollte sich jetzt besonders beeilen?
2: Ja, besonders die, die bereits eine eigentlich umweltfreundliche, aber eben uneffiziente, weil alte Anlage haben, also eine Heizung, die Biomasse verbrennt, eine alte Wärmepumpe. Da gehen die Fördermittel am deutlichsten nach unten und es gibt noch einen Unterschied, nämlich zwischen richtig alten und etwas neueren, aber auch schon alten Anlagen, sagt Ramona Ballott, Energiereferentin bei der Verbraucherzentrale in Thüringen.
3: Und als alt wird das Datum 1.1.2008 gesetzt, das heißt Wärmepumpen, Holzheizungen, die vor dem 1.1.2008 installiert wurden und jetzt ausgetauscht werden, die bekommen eine Förderung ab nächsten Jahr, wenn auch sehr gering. Wärmepumpen und Holzheizungen, die nach dem 1.1.2008 eingesetzt wurden, die also noch gar nicht so alt sind,

0: die bekommen ab nächsten Jahr keine Förderung mehr.
1: Tja, und auch beim Wechsel von Gas oder Öl zu einer Wärmepumpe soll es Veränderungen geben. Die Grundförderung für Wärmepumpen soll sinken. Gleichzeitig gibt es aber einen neuen Bonus, wenn man Wärmepumpen aus der EU einbaut. Also am Ende bleibt es unter Umständen gleich, wenn man eine EU-Wärmepumpe kauft, ja. Also die Förderung hängt am Ende davon ab, wo die Wärmepumpe hergestellt wird. Ist auch klar, was man damit erreichen will. Man will, dass eben einheimische Sachen eingebaut werden.
2: Okay, genau. Also da schwirrt mir ja schon alles im Kopf rum. Aber wann passiert denn das alles?
1: Also das genaue Datum steht noch nicht fest. Im Gespräch ist das erste Quartal 2027. Deswegen machen wir das jetzt auch heute. Da wird dann ein Datum noch festgelegt werden. Also man muss jetzt schon mal so langsam tätig werden, weil es gibt ja so ein paar Maßnahmen, die man im Vorfeld machen muss, bis man dann das Geld bekommt und für eine Erstberatung zum Beispiel mal zur Verbraucherzentrale gehen oder auch zum Handwerksbetrieb des Vertrauens. Es geht da erstmal nur um die richtigen Zeitpunkte für die Verträge und Anträge. Fürs Bauen hat man dann noch 3 Jahre Zeit.
2: Okay, die Förderungen für Heizungserneuerungen ändern sich also wieder zum ersten Quartal 2027. Heute dein Thema ab 15 Uhr. Thomas, mehr von dir.

aus dem Jahr 1969, Norman Greenbaum und Spirit in the Sky. Den allerersten Solo-Nummer-1-Hit in Großbritannien gab es für Elton John genau 20 Jahre später, also 89, mit dem Song Sacrifice.

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1: Das Wetter in Thüringen am Nachmittag heute dichtere Wolken, ab und zu auch ein bisschen Sonne, trocken, 18 bis 22 Grad. Die Nacht ist gering bewölkt und trocken, zum Morgen hin etwas Nebel bei 13 bis 9 Grad. Morgen nach dem Nebel aber viel Sonne, trocken bleibt's und warme Luft kommt, 23 bis 27 Grad, am Rennsteig bis 21 Grad, 13.30 Uhr. Und hier sind die aktuellen Verkehrsmeldungen. Ich sehe gerade, da gibt's nichts zu melden. Schön. Die Blitzer stehen auf der A71 Richtung Sangerhausen zwischen Oberhof und Grevenroda, auf der B7 in Erfurt-Linderbach stadtauswärts, auf der B281 am Ortsausgang Reichmannsdorf Richtung Saalfeld, in Eisenach in der Ernst-Thälmann-Straße stadtauswärts, in Gotha in der Kindleber-Straße stadtauswärts, in Hildburghausen in der Clara-Zetkin-Straße, in Jena in der Kamburger Straße beide Richtungen und in Rudolstadt in der Talstraße stadteinwärts. Melden Sie uns Staus oder Blitzer kostenfrei im MDR Thüringen Verkehrszentrum 0800 218 16 00. Dankeschön. Jetzt gibt's Musik aus Italien, die gerade wieder so richtig in war. Ricky e Poveri mit Es wird sein, weil ich dich liebe. Sarà perché ti amo.
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Eine Runde mit dem Quizmobil machen wir gleich nach Nick Kershaw, sein 80er The Riddle.

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1: 50 Euro für jede richtige Antwort. 30 Sekunden haben Sie Zeit. Das klingt verlockend. Ja, das dachte sich Evelyn Kühn aus Erfurt auch, hat sich angemeldet und von Johannes von der MDR Thüringen Frühschicht Besuch bekommen.
2: Unser Quizmobil heute in Erfurt unterwegs, in und um. Und wir klingeln zuerst bei Evelyn Kühn.
3: Hallo,
2: Sie sind die Evelyn.
3: Das bin ich.
2: Hallöchen,
3: guten Morgen.
2: Sie haben uns bestellt.
3: Ich habe euch bestellt.
2: Und ich habe schon gesehen, Sie sind ein reiselustiges Familienunternehmen sozusagen.
3: Sind wir, ja.
2: Hier steht nämlich ein Wohnwagen draußen unterm Carport. Wie viel rollt der so im Jahr?
3: Ja, 3.000, 4.000 Kilometer haben wir schon, ja.
2: Wo war es dieses Jahr?
3: Wir waren in Italien, wir waren in Ungarn, wir waren in Bratislava, wir waren an der Ostsee.
2: Jetzt ist die Reisekasse leer.
3: Ja.
2: Ja. Doch haben Sie schon wieder Großes vor, habe ich nämlich auch gelesen. Sie haben es ja erzählt, Sie flüchten im Winter.
3: Ja, wir wollen nach Thailand.
2: Machen Sie das öfter?
3: Ja, schon seit vielen Jahren.
2: Oh, wie lange?
3: 10 Wochen, 12 Wochen.
2: Sie haben einen großen Koffer?
3: 2.
2: Würde ich da reinpassen?
3: Versuchen wir, kriegen wir hin.
2: Evelyn, okay, wir kümmern uns jetzt um die Reisekasse.
3: Ja.
2: Sie kennen die Regeln?
3: Ich kenne die Regeln, ja.
2: 30 Sekunden und für jede richtige Antwort gibt es?
3: 50 Euro.
2: Welcher Fluss hat den Beinamen Vater?
3: Der Rhein.
2: Wie viele Seiten hat ein regelmäßiges Sechseck?
3: 6.
2: Was misst man mit einem Lineal?
3: Die Länge.
2: Welches Tier kann seinen Schwanz nachbilden?
3: Regenwurm.
2: Ein One-Hit-Wonder von Fool's Garden heißt?
3: Das weiß ich nicht.
2: Was hat einen Kopf und keinen Hals?
3: Ein Nagel.
2: Ein Cocktail ist wörtlich übersetzt ein?
3: Mixgetränk.
2: Fließt die... Das kriegen wir nicht mehr unter. So, wir gucken mal durch. Welcher Fluss hat den Beinamen Vater? Rhein, ist richtig. Das Sechseck hat 6 Seiten. Ein Lineal zum Messen der Länge ist auch richtig. Welches Tier kann seinen Schwanz nachbilden? Haben Sie gesagt Regenwurm? Nicht ganz die Eidechse. Wir wollen ja auch was lernen dabei. Ein One-Hit-Wonder von Fool's Garden, Lemon Tree.
3: Ach, das habe ich heute noch gehört.
2: Ja eben, wir haben es heute Morgen gespielt. Was hat einen Kopf und keinen Hals?
3: Ja, Nagel.
2: Lass ich gelten. Münze wäre auch gegangen, Nadel, genau. Ein Cocktail ist wörtlich übersetzt ein Hannenschwanz. Muss ich leider streng sein. An der Stelle bin ich streng, den Nagel lasse ich gelten. Wir zählen durch. Das sind 200 Euro für die Reisekasse.
3: Nehme ich.
2: Funktioniert?
3: Ja, auf jeden Fall.
2: Wann geht's los?
3: Am 22. Dezember.
2: Na dann schon mal frohe Weihnachten in der Hitze.
3: Ja, machen wir.
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Lazio Music mit More Than This. Die ganz markante Stimme von Joe Cocker gibt's jetzt hier bei MDR Thüringen mit N'oublie jamais, Ende der 90er entstanden. Und danach vor 14 Uhr noch Bachmann Turner Overdrive mit You Ain't Seen Nothing Yet, also ein 70er.

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11: Der Tankstellenverband hält Spritpreise in Deutschland von über 3 Euro bald für möglich. Verbandsvertreter Herbert Rabel machte dafür vor allem die Mineralölkonzerne verantwortlich. Dort werde so wörtlich abkassiert. Zwar seien die Konflikte in der Region um den Persischen Golf ein Problem, hierzulande werde von dort aber vergleichsweise wenig Öl importiert, so Rabel. Seiner Ansicht nach werden in den USA die Spritpreise gerade niedrig gehalten. Deshalb müssten die Konzerne woanders ihr Geld verdienen, wie zum Beispiel hier in Deutschland. Die Mineralölindustrie hatte in der vergangenen Woche die hohe Steuerlast in Deutschland für die hohen Preise verantwortlich gemacht. Gestern wurde an deutschen Tankstellen ein neues Allzeithoch beim Benzinpreis erreicht, laut dem ADAC mit einem bundesweiten Durchschnittswert von 2,27 Euro. Angesichts der stetig steigenden Spritpreise fordert die CDU-Fraktion im Thüringer Landtag den Bundesrat zum Handeln auf. Schon seit Juni liege ein Entschließungsantrag vor, die nationale CO2-Bepreisung befristet auszusetzen, so Fraktionschef Andreas Bühl. Jetzt müssten die anderen Länder Farbe bekennen und dafür sorgen, dass der Antrag schnell ins Plenum zurückkehrt. Mit dem Thüringer Vorschlag könnten Autofahrer um rund 17 Cent je Liter entlastet werden, so Bühl. Thüringen rutscht im arbeitgebernahen Bildungsmonitor weiter ab. Der Freistaat landet im Ländervergleich der Bildungssysteme auf Platz 6. Damit ist Thüringen in dem Ranking binnen weniger Jahre von der Spitzengruppe ins Mittelfeld gewandert. Sachsen steht erneut auf Platz 1, gefolgt von Bayern und Hamburg. Bemängelt wird in der Studie, dass in Thüringen viele ausländische Schulabgänger ohne Abschluss bleiben, dass zu wenige Berufsschüler eine Fremdsprache lernen und dass das Alter der Hochschulabsolventen hierzulande eher hoch ist. Das Institut der deutschen Wirtschaft vergleicht jedes Jahr die Bildungssysteme der Bundesländer. Nach der Explosion eines Wohnhauses im Norden von Weimar wird der entstandene Sachschaden nach ersten Schätzungen auf mehrere Millionen Euro beziffert. Wie die Polizei mitteilte, wird weiter nach dem Bewohner des Gebäudes gesucht. Es sei weiterhin unklar, ob sich der 61-Jährige zum Zeitpunkt der Explosion im Haus befand. Inzwischen wurde mehr als die Hälfte der Trümmer des bis auf die Grundmauern niedergebrannten Gebäudes beräumt. Die Bundesanwaltschaft hat eine mutmaßliche Russland-Spionin angeklagt. Sie wirft der Berliner Unternehmerin vor, einen Geheimdienstmitarbeiter der russischen Botschaft jahrelang mit Informationen versorgt zu haben. Sie soll auch dafür gesorgt haben, dass der Agent unter falschem Namen Zugang zu hochkarätigen Veranstaltungen bekam. Das sollte ihm helfen, ein eigenes Netzwerk aufzubauen. Die Anklage wurde am Vormittag beim Berliner Kammergericht eingereicht. Die Beschuldigte hat die deutsche und die ukrainische Staatsbürgerschaft. Das waren die Nachrichten. 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
10: Danke dir, Karin. Das Wetter in Thüringen heute Nachmittag, also mal dichtere Wolken, mal ein bisschen Sonne, trocken, 18 bis 22 Grad. In der Nacht, da ist es gering bewölkt und trocken. Zum Morgen hin gibt's etwas Nebel, 13 bis 9 Grad. Morgen nach dem Nebel viel Sonne, trocken, 23 bis 27 Grad. Am Rennsteig immerhin 21. Ab Mittwoch dann wieder etwas kühler. Es gibt am Mittwoch einzelne Schauer und später ein paar Auflockerungen. 14 Uhr und 3 Minuten. Und hier sind die aktuellen Verkehrsmeldungen. A9 Richtung München zwischen Marktschorgast und dem Dreieck Bayreuth-Kulmbach stockender Verkehr. Eine Baustelle, 15 Minuten dauert es länger. A72 Richtung Leipzig zwischen Stolberg Nord und Chemnitz Süd. Stau, ein Unfall, 10 Minuten dauert es länger. Die Blitzer stehen. Auf der A71 Richtung Sangerhausen zwischen Oberhof und Grevenroda. Auf der B7 in Erfurt-Linderbach statt auswärts. Auf der B281 am Ortsausgang Reichmannsdorf Richtung Saal. In Eisenach in der Ernst-Thälmann-Straße stadtauswärts, in Gotha in der Kindleberstraße stadtauswärts, in Hildburghausen in der Clara-Zetkin-Straße, in Jena in der Kamburger Straße beide Richtungen, in Mühlhausen im Kiliansgraben Richtung Ammern und in Rudolstadt in der Talstraße stadteinwärts. Melden Sie uns Staus oder Blitzer wie immer kostenfrei im MDR Thüringen Verkehrszentrum 0800 218 16 00. Ich bin Frank Huber, ich wünsche Ihnen einen angenehmen Nachmittag jetzt mit einem 70er von Elo. Don't bring me down.
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0: Duran Duran und die Wild Boys. Einen sehr emotionalen Moment haben ja am Wochenende knapp 35.000 Celine Dion Fans erlebt. Nach all den schweren Jahren mit ihrer Krankheit, da dachten ja viele, diese Stimme werde ich wahrscheinlich nie wieder live erleben. Aber sie hat allen bewiesen, was sie für eine Kämpferin ist. Und während auf der Gästeliste Promis wie Michelle Obama, Justin Timberlake oder Pharrell Williams standen, zahlten die, also ich sag mal normalen Fans, Ticketpreise zwischen 89 und 300 Euro und waren begeistert.
1: Sie war total ängstlich am Anfang, aber mit jedem Song hat man gemerkt, die Selbstsicherheit kommt. Sie ist wieder Celine, unsere Celine. Bei den amerikanischen Songs, französische waren auch mega. Man hat alles gefühlt, das war unglaublich.
2: Egal, Hauptsache sie singt wieder.
1: Ja. Ja. Geige, alle Instrumente waren super und dann, wo sie die Oper gesungen hat, mit dem Nebel, mit den Wassereffekten, es war eine Mega-Show, einfach nur mega.
2: Ja. Sprachlos.
0: Noch 25 weitere Male will Celine im Herbst und im kommenden Mai vor den Toren von Paris auftreten und sie arbeitet zwischendurch an neuer Musik, also ist auch zurück im Studio. Also aufgeben war für sie keine Option. Wie schön. Celine Dion, A New Day.

Lächeln ist immer gut, ne? Steve Harley und Make Me Smile. Über diesen Song habe ich schon gelesen, der sei poetisch, mystisch, unverwechselbar. Und irgendwie stimmt's. Der Schwanenkönig von Karat.

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3: Heute bis zum Abend mal dichtere Wolken, mal ein bisschen Sonne, 18 bis 22 Grad. Und das passt auch zu den aktuellen Temperaturen. In Timmendorf im Saale-Orla-Kreis hat Dennis Wurzbacher nämlich 18 Grad abgelesen. In Sonneberg sind 17. 18 bis 22 Grad maximal heute. Die Nacht ist dann gering bewölkt und trocken. Zum Morgen etwas Nebel bei 13 bis 9 Grad. Und morgen nach dem Nebel eben viel Sonne, trocken, 23 bis 27 Grad. Am Rennsteig 21 Grad. Also da kommt morgen nochmal richtig warme Luft. Bleibt aber leider nicht lang. Am Mittwoch zunächst Schauer, später Auflockerungen, aber schon wieder kühler. 14.31 Uhr. Und hier sind die aktuellen Verkehrsmeldungen. A9 Richtung München zwischen Marktjorgast und dem Dreieck Bayreuth-Kulmbach stockender Verkehr. Eine Baustelle, 10 Minuten dauert's länger. Vorsicht auf der A70 Richtung Schweinfurt zwischen Schweinfurt-Berg-Rheinfeld und dem Dreieck Werntal. Da liegt die Dämmwolle auf der Fahrbahn. A72 Richtung Leipzig zwischen Stolberg Nord und Chemnitz Süd. Stau, ein Unfall, 15 Minuten dauert es länger. Die Blitzer stehen auf der A71 Richtung Sangerhausen zwischen Oberhof und Grevenroda, auf der B7 in Erfurt-Linderbach stadtauswärts, auf der B281 am Ortsausgang Reichmannsdorf Richtung Saalfeld, in Gotha in der Kindleberstraße stadtauswärts, in Hildburghausen in der Clara-Zetkin-Straße, in Jena in der Kamburger Straße beide Richtungen, in Mühlhausen im Kiliansgraben Richtung Ammann und in Rudolstadt in der Talstraße stadteinwärts. Melden Sie uns Staus oder Blitzer kostenfrei im MDR Thüring Verkehrszentrum 0800 218 16 00. Dankeschön und ich grüße Sie jetzt wieder mit dem 70er Albert Hammond Down by the River.
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1: Ach, wie schön, wenn man so leicht Geld verdienen kann. 30 Sekunden Zeit, Fragen zu beantworten und für jede richtige Antwort gibt's 50 Euro. Und wie die Erfahrung zeigt, so schwer sind die Fragen auch nicht. Johannes aus der MDR Thüringen Frühschicht ist bei einem Namenskollegen in Erfurt.
2: Tatütata, das Quizmobil ist da. Und das auch noch bei einem Namensvetter von mir, stimmt?
3: Genau, der Johannes.
2: Johannes Vogel.
3: Richtig.
2: Wo sind wir denn jetzt hier? Tatütata, das sieht verdammt nach Feuerwache aus.
3: Wir sind hier auf der Berufsfeuerwehr in Erfurt, in der St. Florianstraße 4.
2: Logischerweise St. Florian, klar.
3: Genau, und sozusagen das Herzstück der Feuerwehr in Erfurt.
2: Was bist du hier? Steht Feuerwehr auf dem T-Shirt bei dir.
3: Genau, ich bin angestellter Gerätewart und bin zuständig für die Instandhaltung und Wartung der ganzen Feuerwehrtechnik.
2: Was zählt da alles dazu?
3: Von technischer Hilfeleistung, Schere, Spreizer, die Schläuche prüfen, Schläuche reparieren, Atemschutz, die Fahrzeuge selbst zu prüfen.
2: Quasi, wenn du hinten fertig bist, fängst du vorne wieder an.
3: Ganz genau.
2: Okay, so, für mich ein absolutes Novum. Ich schaue auf zu jemandem. Wie groß bist du, sag mal?
3: Ich bin 2,02 Meter.
2: Wow, da fehlen mir noch 6 Zentimeter dran. Aber okay, ich hoffe, du hast auch die Größe jetzt, um ganz viele Fragen richtig zu beantworten.
3: Ich gehe davon aus.
2: Da ist unsere Stoppuhr. 30 Sekunden Zeit.
3: Okay.
2: Es geht los. Was ist die Hauptzutat von Humus?
3: Water.
2: Vervollständigen Sie Karat.
3: Über 7 Brücken musst du gehen.
2: Welcher berühmte Detektiv wohnt in der Baker Street?
3: Water.
2: Welches Tier kann seine Hautfarbe an die Umgebung anpassen?
3: Chamäleon.
2: Welches Meer liegt unmittelbar östlich von Italien?
3: Weiter.
2: Wann ging der MDR auf Sendung?
3: Weiter.
2: Hauptstadt von Bosnien?
3: Weiter.
2: Welcher Kontinent hat die meisten Staaten? Johannes, wir gucken mal. Also, Hauptstadt von Bosnien, Sarajevo.
3: Okay.
2: Der MDR ist 1992 auf Sendung gegangen.
3: Oh, ein Jahr jünger als ich.
2: Mhm. Östlich von Italien liegt die Adria.
3: Ja, Geografie, ich bin die Nacht zweimal munter geworden und habe solche Fragen befürchtet.
2: Das Chamäleon stimmt. Sherlock Holmes wohnt in der Baker Street.
3: Sherlock Holmes, okay.
2: Ja, okay. Über 7 Brücken haben wir richtig und Humus besteht aus?
3: Also ich koche sehr gerne, aber Humus bin ich ehrlich gesagt auch raus, ja.
2: Kichererbsen.
3: Kichererbsen? Ah, und die schmecken doch so gut.
2: Johannes, wir haben 2 richtige.
3: Das ist doch immerhin was. Das
2: sind 100 Euro.
3: Ja, ich habe noch gedacht, das wird nichts, aber freue ich mich. Doch, schön.
2: Dann viel Spaß.
3: Dankeschön.
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Das waren Cure mit Friday I'm in Love. Naja, bis zum Freitag ist noch ein bisschen hin. Heute ist jetzt erstmal der letzte Tag der Marienkirmes in Dingelstädt. Das ist außergewöhnlich, weil der letzte Tag ein Montag ist. Und das ist auch gleich Thema bei Marco Bayram am Nachmittag. Er übernimmt ab 15 Uhr und ich verabschiede mich an dieser Stelle. Ich bin Frank Huber. Bis morgen.

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9: Und damit haben wir es 15 Uhr. Ich wünsche einen schönen Nachmittag. Alles Wichtige mit Karin Lukas.
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10: Angesichts der hohen Preise für Benzin und Diesel wird erneut über Entlastungen für Autofahrer diskutiert. An deutschen Tankstellen wurde am Wochenende ein neues Allzeithoch beim Benzinpreis erreicht. Laut dem ADAC mit einem bundesweiten Durchschnittswert von 2,27 Euro. MDR Thüringen-Reporter Philipp Eckstein.
11: Auch der Bundesregierung bereiten die hohen Preise große Sorgen. Das räumte der stellvertretende Sprecher der Bundesregierung Steffen Mayer ein. Die Angriffe auf Ölpipelines und die Blockade von Seewegen seien der Grund für die hohen Preise. Ein Sprecher des Finanzministeriums sagte, Bundesfinanzminister Lars Klingbeil setze sich auf europäischer Ebene weiter für eine Übergewinnsteuer für Mineralölkonzerne ein. Zuletzt hatte es vermehrt auch wieder die Forderung nach einem Spritpreisdeckel gegeben. Eine Sprecherin des Wirtschaftsministeriums sagte dazu, man sei gesprächsbereit.
10: Angesichts der stetig steigenden Spritpreise fordert die CDU-Fraktion im Thüringer Landtag den Bundesrat zum Handeln auf. Schon seit Juni liege ein Entschließungsantrag vor, die nationale CO2-Bespreisung befristet auszusetzen, so Fraktionschef Andreas Bühl. Jetzt müssten die anderen Länder Farbe bekennen und dafür sorgen, dass der Antrag schnell ins Plenum zurückkehrt. Mit dem Thüringer Vorschlag könnten Autofahrer um rund 17 Cent je Liter entlastet werden, so Bühl. Thüringen rutscht im arbeitgebernahen Bildungsmonitor weiter ab. Der Freistaat landet im Ländervergleich der Bildungssysteme auf Platz 6. Damit ist Thüringen in dem Ranking binnen weniger Jahre von der Spitzengruppe ins Mittelfeld gewandert. Sachsen steht erneut auf Platz 1, gefolgt von Bayern und Hamburg. Bemängelt wird in der Studie, dass in Thüringen viele ausländische Schulabgänger ohne Abschluss bleiben, dass zu wenige Berufsschüler eine Fremdsprache lernen und dass das Alter der Hochschulabsolventen hierzulande eher hoch ist. Die geplante Jenaer Osttangente kann grundsätzlich vierspurig ausgebaut werden. Das Landesverwaltungsamt hat nach eigenen Angaben die Erweiterung der B88 genehmigt. Nun läuft eine vierwöchige Klagefrist. Mit dem Ausbau des Eisenbahndamms und des Angers will Jena den Autoverkehr aus sensibleren Teilen der Stadt herausholen. Umweltverbände kritisieren das Projekt als überdimensioniert und nicht vereinbar mit den Klimazielen. Nach der Explosion eines Wohnhauses im Norden von Weimar wird der entstandene Sachschaden nach ersten Schätzungen auf mehrere Millionen Euro beziffert. Wie die Polizei mitteilte, wird noch immer nach dem 61-jährigen Bewohner des Hauses gesucht. MDR Thüringen-Reporterin Katja Buhmeier war für uns am Brandort.
12: Es gibt zwei Szenarien. Das erste, der Mann liegt noch unter den Trümmern des Hauses. Die werden jetzt aktuell gerade mit einem kleinen Bagger abgetragen. Und das zweite Szenario, der Mann lebt, deshalb wird auch parallel nach ihm gefahndet. Fest steht aber laut Polizei, die beiden Explosionen wurden absichtlich herbeigeführt. Es wurden nämlich mehrere Gasflaschen gefunden, sowohl im Haus als auch in der Werkstatt.
10: Das waren die Nachrichten. 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
9: Dankeschön. Das Wetter, 18 bis 22 Grad in Richtung Abend. Es gibt sonnige Abschnitte, es gibt Wolken und es bleibt trocken. In der Nacht 14 bis 9 Grad, da gibt es auch teilweise ein paar Wolken. Ansonsten aber nicht viel, also bleibt auch ruhig. Morgen Frühnebel, danach verbreitet mehr Sonne, gelegentlich ein paar Wolken bei 23 bis 27 Grad am Dienstag. Na guck. Und am Mittwoch schauerartiger Regen bzw. einzelne Gewitter. Später lockert es mal auf und sinkende Temperaturen wieder in die andere Richtung. 3 Minuten nach 3. Aktuelle Verkehrsmeldungen, da hätte ich für Sie die A9 Richtung München zwischen Markt Schorgast und dem Dreieck Bayreuth-Kulmbach. Stockender Verkehr an der Baustelle, dort etwa 10 Minuten, dort länger. Dann habe ich für Sie die A70 Richtung Schweinfurt zwischen Schweinfurt-Berg-Rheinfeld und dem Dreieck Werdental. Dämmwolle liegt auf der Fahrbahn. A71 Richtung Sangerhausen zwischen Dreieck Suhl und Suhlzeller Mehlis im Tunnelberg Bock. Ein defekter LKW, bitte äußerste Vorsicht. A72 Richtung Leipzig zwischen Stolberg Nord und Chemnitz Süd staut es sich nach dem Unfall 10 Minuten obendrauf. Die Blitzer. A71 Richtung Sangerhausen zwischen Oberhof und Gräfenroda. B7, jetzt haben wir sie. Erfurt-Linderbach stadtauswärts. Gotha, Kindleberstraße stadtauswärts. Hildburghausen, Clara-Zetkin-Straße und in Mühlhausen im Kiliansgraben Richtung Ammann. Staus oder Blitzer kostenfrei direkt zu uns ins MDR Thüringen Verkehrszentrum unter 0800 218 16 00. Da wünschen wir gute Fahrt.
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9: So, was haben Sie Schönes gemacht am Wochenende? Ich hoffe, Sie hatten Freude. Der Heiko hat mir gerade eine Nachricht zukommen lassen. Der war beim Radrennen und zwar hatte Ulle, also Jan Ulrich, wenn ich das gewusst hätte, an der steilen Wand in Merane beobachtet, wie er da hochgebolzt ist. Unser Ulle, tatsächlich. Liebe Grüße. Nächstes Mal soll er bitte Bescheid sagen, wenn er im Freistaat ist. Ne? Heiko, Grüße auch an dich und ich wünsche Ihnen jetzt einen wunderbaren Nachmittag. Und das Motto steht, ne, für diese Woche: Take it easy. Was denn sonst?

0: Hunderte Handwerker sind dort zusammengekommen und zwar zum traditionellen Handwerkergottesdienst und anschließend, das ist nicht ganz unwichtig, der Frühschoppen. MDR Thüringer Reporter Thomas Born, ich hoffe, du kannst noch. Wie war's denn? Wie war's?
1: Ja, erst besinnlich, dann gesellig. So könnte man es, glaube ich, am besten zusammenfassen. Der Handwerkergottesdienst, du hast ihn erwähnt, um 9 hat er diesen besonderen Tag eröffnet. Dann ging es weiter, es gab einen festlichen Zug durch die Stadt mit Handwerkerfahne und Blaskapelle. Beim Bürgermeister wurde mit einem Ständchen gestoppt und angestoßen, beim Pfarrer auch. Mhm. So ist es ja im Eichsfeld. Ne? Mhm. Und dann sind alle zusammen ins Festzelt eingezogen. In den 90ern, da hat man diese Tradition wiederbelebt, haben sie mir erzählt. Da wurde nämlich die alte Handwerkerfahne gefunden und seitdem ist es sowas wie der Höhepunkt des Jahres. Tobias Iffland, Vorsitzender vom Dingelstädter Handwerkerverein.
2: Einmal im Jahr treffen sich alle Handwerker. Man schmeißt je nach Gewerk die Werkzeuge in die Ecke und nimmt sich heute den ganzen Tag frei und genießt eine Stunde Kirche, singt das Eichsfeldlied und wir feiern uns heute selber.
1: Das sind etwas andere Feiertage in Dingelstädt.
0: Ja, aber ein schöner Brauch. Finde ich auch gut, dass sie es wiederbelebt haben. Im Festzelt ist jetzt nach ein paar Stunden immer noch Stimmung, oder wie?
1: Auf jeden Fall. Also mit von der Partie ist auch Matthias aus Dingelstädt, der an so einem normalen Arbeitsmontag eigentlich wo zu finden ist?
3: Ich wäre in der Werkstatt gewesen heute. In der Tischlerei. Also ich bin als Holzraum tätig. Unser Chef hat das heute uns freigegeben, wenn ein Handwerk gekommen ist. Das genießen wir schon seit ein paar Jahren. Das ist Tradition hier in Dingelstädt. Ja.
1: Also bis in den Abend geht's Minimum. Das haben alle mir erzählt. Man sitzt zusammen, egal ob eben Tischler, Maurer, Fleischer, noch aktiv oder schon im Ruhestand. Man fachsimpelt, man tauscht sich aus und feiert teilweise sogar bis tief in die Nacht.
0: Also ich kann dir sagen, ich weiß nicht, bist du Handwerker? Bist du jemand, der, oder hast du zwei linke Hände?
1: Also, naja, also es gibt einiges, was ich tun kann. Meine Frau würde jetzt anderes erzählen, aber...
0: Bei mir war es immer so, ich meine, ich komme ja aus dem Eichsfeld, da musst du eigentlich ein bisschen was können. Ja. Aber wenn ich was gemacht habe, hieß es immer, da staunt der Laie und der Fachmann wundert sich. Und das ist eigentlich bis heute so geblieben. Ich danke dir, mein Lieber. Liebe Grüße ins Eichsfeld. Ja?
1: Ciao.

6 Minuten vor halb 4, das ist der Montag, Feierabend. Auf unserer MDR-Tuning-App ist auch schon ordentlich was los. Die oder der Gira aus Bad Sachsa schreibt gerade: Hallo Marco, liebe Grüße aus der Bretagne. Also ist noch Urlaub. Wir sitzen am Strand und hören dir zu in der Bretagne. Also das muss ich sagen, ist mir eine Erwähnung wert, weil Grüße nach Frankreich. Ja? Und lasst es euch gut gehen am Strand. So, was haben wir noch gekriegt? Der Marc hat mir noch geschrieben, dass Merane im Freistaat Sachsen ist. Weil ich vorhin gesagt habe, der Jan Ulrich war da und so. Ja, das stimmt, aber es ist direkt nebenan. Also so.

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6: Um 15.30 Uhr hohe Spritpreise. Nach dem neuen Allzeithoch der Preise an den Tankstellen vom Wochenende wird erneut über Entlastungen für Autofahrer diskutiert. Die CDU-Fraktion im Landtag fordert, dass sich die Landesregierung im Bundesrat für eine vorübergehende Aussetzung der CO2-Steuer stark macht. Bildung im Ländervergleich. Thüringen rutscht im arbeitgebernahen Bildungsmonitor weiter ab und landet jetzt auf Platz 6. Damit ist Thüringen in dem Ranking binnen weniger Jahre von der Spitzengruppe ins Mittelfeld gewandert. Suche nach Hausbewohner. Nach der Hausexplosion im Norden Weimars wird in den Trümmern weiter nach dem 61-jährigen Bewohner gesucht. Die Polizei geht davon aus, dass die beiden Explosionen absichtlich mit Gasflaschen ausgelöst worden waren.
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7: Das Neueste für Mittel- und Westthüringen mit Ulf Dube. Erfurt, das Weinfest hat einen neuen Besucherrekord aufgestellt. Nach Stadtangaben haben in den vergangenen 4 Tagen insgesamt 55.000 Besucher auf dem Domplatz gefeiert, so viele wie noch nie. Das sei schon zum Auftakt am Donnerstag spürbar gewesen, hieß es. Winzer aus 21 Weinanbaugebieten haben bis gestern ihre Weine präsentiert. Bad Salzungen, ein Rettungseinsatz auf dem Burgsee, hat gestern Nachmittag Aufsehen erregt. Feuerwehr und Wasserwacht haben mit Booten den See abgesucht. Hintergrund war laut Südthüringer Zeitung der Verdacht, dass jemand ins Wasser gesprungen sein könnte. Nach 2 Stunden Suche mit 30 Helfern konnte das aber ausgeschlossen werden. Buttelstedt. Im Weimarer Land ist ein Auto gestern Nachmittag rund 20 Meter durch einen Straßengraben gefahren. Der Pkw geriet laut Polizei auf der B85 bei Buttelstedt zunächst in den Gegenverkehr, kam von der Straße ab, schoss durch den Straßengraben und prallte gegen einen Erdhügel. Der Fahrer kam schwer verletzt ins Krankenhaus. Die Bundesstraße 85 war zeitweise gesperrt. 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
8: Also für Montag ist das Wetter doch ganz in Ordnung, oder? Richtung Abend weniger Wolken, ein bisschen mehr Sonne. Sonnenuntergang ist ca. 19.30 Uhr, bis dahin 17 bis 20 Grad. In den höheren Lagen um die 14 Grad. Die Nacht 13 bis 9 Grad, ansonsten passiert da relativ wenig. Morgen kann es sein, dass es stellenweise erstmal durch Nebel längere Zeit undurchsichtig bleibt. Dann später setzt sich die Sonne durch, Quellwolken sind mit dabei, aber immerhin 23 bis 27 Grad. Also ein Dienstag, den man so gelten lassen kann. Dann kommt der Mittwoch, der ist eher unbeständig. Also es kann auch mal Regen geben. Sonne, Schauer, Gewitter, leichter Temperaturrückgang. 3 Minuten nach 4:30. Aktuelle Verkehrsmeldungen und da hätte ich für Sie vorbereitet. Zuallererst mal die A9 Richtung Berlin. Zwischen Gefräß und Münchberg Süd, da läuft ein Reh auf der Fahrbahn. Dann aber die A9 Richtung München. Zwischen Markt Schorgast und dem Dreieck Bayreuth-Kulmbach stockender Verkehr. Grund ist eine Baustelle. 10 Minuten dauert es länger. A71 Richtung Sangerhausen zwischen Dreieck Suhl und Suhlzeller Mehlis. Da steht im Tunnel Bergbock ein defekter LKW. Natürlich bitte äußerste Vorsicht. In Gotha ist die B247 Langensalzer Straße in Höhe Buffleberstraße nach einem Unfall gesperrt. Die Blitzer. A71 Richtung Sangerhausen zwischen Oberhof und Grevenroda. Dann die B7 in Erfurt-Linderbach, da blitzt es stadtauswärts. B88 zwischen Orlamünde und Zeutsch. Gotha, Kindleberstraße, stadtauswärts. Mühlhausen im Kiliansgraben Richtung Ammann. Zack, sind wir durch. Falls Sie noch was sehen, wir sind hier. Sie können uns kostenfrei erreichen und zwar rund um die Uhr im MDR Thüringen Verkehrszentrum unter 0800 218 16 00. 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
8: Aus der Abteilung hörst du, kennst du, bitte. Ja. Camouflage. Love is a shield. Einfach gute Musik. Stressfaktor 0 zum Montagnachmittag.

0: Diana Ross und Chain Reaction. 15.42 Uhr ist es Zeit für die Polizei, ne?
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2: In Gera wurden Polizeibeamte von einer besorgten Frau angesprochen. Sie wollte ihre 76-jährige Mutter nach einem Arzttermin abholen. Doch als sie dort eintraf, war die Mutter bereits auf eigene Faust losgezogen. Telefonisch war die Seniorin zunächst nicht erreichbar. Da die 76-Jährige jedoch zeitlich und örtlich orientiert ist, keine Medikamente benötigt und chronisch einen geistig fitten Eindruck macht, lag zunächst kein vermissten Sachverhalt vor. Die Beamten überprüften vorsorglich die Wohnanschrift der Frau in München-Wernsdorf. Dort dann die Erleichterung. Die 76-Jährige war wohlbehalten zu Hause angekommen. Sie hatte kurzerhand selbstständig den Bus genommen und war nach Hause gefahren. Auch gegenüber dem Polizeibeamten mache die Dame einen geistig fitten und orientierten Eindruck. Für die besorgte Tochter gab es damit schließlich Entwarnung. Aus der Landespolizeiinspektion Gera, Kevin Barr.
3: Mit mehr als einem Promille ist ein Autofahrer am Samstagabend durch den Erfurter Norden gefahren. Gegen 18.50 Uhr war der 52-jährige Dacia-Fahrer auf der August-Tröbling-Straße unterwegs gewesen. Zeugen beobachteten, wie der Mann in unsicherer Fahrweise zwei rote Ampeln überfuhr. Beim anschließenden Einparken stieß der 52-jährige gegen einen Lichtmast und ein Firmenschild. Dabei entstand Sachschaden in Höhe von etwa 800 Euro. Polizisten trafen den Mann schließlich in seinem Dacia sitzend an. An dem Auto stellten sie zudem weitere Beschädigungen fest, die bislang keinem Unfall zugeordnet werden konnten. Der 52-Jährige musste sich auf einer Dienststelle einer Blutentnahme unterziehen. Sein Führerschein und den Fahrzeugschlüssel stellten die Polizisten sicher. Gegen ihn wird wegen Gefährdung des Straßenverkehrs ermittelt. Aus der Landespolizeiinspektion Erfurt, Danny Schlee.
4: Unbekannte verschafften sich im Zeitraum vom 7. bis 13. September Zugang zu einem Kellerabteil eines Mehrfamilienhauses in der Judith-Auer-Straße in Jena. Dort öffneten sie gewaltsam die Sicherung des Kellerabteils und entwendeten zwei E-Bikes im Gesamtwert von rund 8.000 Euro. Am Sonntagmorgen bemerkte der Eigentümer den Diebstahl und konnte eines der entwendeten Fahrräder tatsächlich über eine Ortungsfunktion im Bereich Lobeda lokalisieren. Polizeikräfte suchten daraufhin den betreffenden Bereich ab und fanden das E-Bike in der Nähe des Universitätsklinikums. Es konnte sichergestellt und anschließend an den Eigentümer zurückgegeben werden. Vom zweiten E-Bike fehlt allerdings weiterhin jede Spur. Aus der Landespolizeiinspektion Jena, Sina Poser.
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0: Da freue ich mich drauf. Gleich kommen Nancy und Frank Sinatra. Aber erstmal kommt das, was heute Abend im Thüringen-Journal auf der Agenda steht. Susanne Reichenbach ist da und ich frage dich, liebe Susanne, was ist euer Thema heute?
1: Plastikflaschen, Verpackungen, Autoreifen.
0: Ha. Plastikflaschen, ich dachte schon, du willst mir jetzt sagen, diese immer nicht, weißt du, wenn ich die reinschiebe und dann sagt er, nee, können wir nicht wieder annehmen. Aber das ist eine gute Erfindung, finde ich, dass wir die zurückgeben
1: kann. Das stimmt, aber darum geht es bei uns heute nicht, sondern bei uns geht es darum, dass diese Mini-Teilchen, die von all diesem Plastikzeug abgehen, das ist Mikroplastik. Und die große Frage ist, wo landet das eigentlich? Möglicherweise in unserem Boden?
0: Also das ist wirklich ein großes Thema. Ihr guckt euch das an im Thüringer Wald.
1: Genau, weil Studierende dort nämlich jetzt Bodenproben nehmen und genau das rausfinden wollen. Wie stark ist eigentlich die Mikroplastikbelastung bei uns im Thüringer Wald schon? Die Untersuchungen gehen gerade erst los, aber die Frage dahinter, die betrifft uns natürlich alle. Denn was passiert denn, wenn dieses Plastik im Boden landet und dann Pflanzen dort wachsen, durch die unser Wasser sickert? Also interessante, wichtige Frage, finde ich.
0: Absolut. Heute Abend 19 Uhr geht's los und jetzt, wie gesagt, Frank und Nancy und los.

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2: Und jetzt, wir gucken mal auf die Uhr, haben wir es 16 Uhr. Ich wünsche einen schönen Nachmittag. Alles Wichtige mit Karin Lukas.
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3: Der Tankstellenverband hält Spritpreise in Deutschland von über 3 Euro bald für möglich. Verbandsvertreter Herbert Rabel machte dafür vor allem die Mineralölkonzerne verantwortlich. Seiner Ansicht nach werden in den USA trotz der Spannungen im Nahen Osten die Spritpreise gerade niedrig gehalten. Deshalb müssten die Konzerne woanders ihr Geld verdienen. Die Mineralölindustrie sieht dagegen die Steuerlast in Deutschland als Ursache für die hohen Preise. Die Thüringer CDU-Fraktion fordert vom Bundesrat, sich dafür einzusetzen, die nationale CO2-Abgabe vorübergehend auszusetzen. Die CDU ringt um stabile Mehrheiten im Thüringer Landtag. Deshalb haben sich heute Ministerpräsident Mario Vogt und die Spitze der Linken zu Gesprächen getroffen. Seit dem Auseinanderbrechen des BSW ist die Koalition aus CDU, Thüringen gerecht und SPD im Landtag klar in der Minderheit und noch mehr als früher auf Stimmen aus der Opposition angewiesen. MDR Thüringen-Reporter Wolfgang Henschel.
4: Eine Kooperation mit der AfD lehnt die geschrumpfte Koalition weiter ab. Daher kann sie ohne Stimmen der Linken kein Vorhaben durch den Landtag bringen. Folglich hat die Linke bei dem Treffen mit Vogt klargemacht, dass sie von der CDU Entgegenkommen fordert. Landeschef Ralf Plötner verweist darauf, dass im Haushalt von der Linken durchgesetzte Gelder für die Sicherung von Arbeitsplätzen oder für Pflegeheime noch nicht geflossen seien. Er droht damit, die Gespräche einzustellen. Zugleich verweist die Linke aber auch darauf, dass sie weiter Verantwortung für Thüringen übernehmen will.
3: Der geplante Ausbau der Jenaer Osttangente ist einen entscheidenden Schritt weiter. Die vierspurige Erweiterung der B88 ist inzwischen grundsätzlich genehmigt. Nach Angaben des Landesverwaltungsamtes beginnt jetzt eine 4-wöchige Klagefrist. MDR-Thüringen-Reporter Olof Nenninger.
5: Mit der Osttangente will Jena den Autoverkehr aus sensibleren Teilen der Stadt herausholen. Durch den Ausbau des Eisenbahndamms und des Angers soll etwa der Löbtergraben später weitgehend verkehrsberuhigt werden. Auch andere Straßen könnten entlastet werden. Kritiker bezweifeln allerdings, dass ein vierspuriger Ausbau zu den Klimazielen der Stadt und zur Mobilität der Zukunft passt. Die Planung sei überdimensioniert und beruhe zum Teil auf veralteten Verkehrsdaten, so der Vorwurf von Umweltverbänden.
3: Am Eisenacher Hauptbahnhof ist am Vormittag ein Nahverkehrszug mit UNESCO-Welterbemotiven getauft worden. Der Zug des Bahnbetreibers Abellio zeigt unter anderem den Naumburger Dom, die Wartburg und das jüdische Erbe Erfurts. Die Kosten der Werbeaktion bezifferte Abellio auf knapp 18.000 Euro. Deutschland und andere führende EU-Staaten wollen mehr Einfluss in der Arktis bekommen. Bei einem Gipfeltreffen in Finnland nahe dem Polarkreis verpflichteten sich Bundeskanzler Friedrich Merz und Spitzenvertreter aus 11 weiteren Ländern dazu, entsprechende Ressourcen bereitzustellen. Die Zeiten geringer Aufmerksamkeit für die Arktis seien vorbei, sagte Merz nach dem Ende der Beratungen. Der hohe Norden sei mittlerweile der kritischste Bereich für die Sicherheit des europäischen Kontinents. Das waren die Nachrichten. 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
2: Karin,
3: ja?
2: Schönen Feierabend für
3: Dankeschön.
2: Dich.
3: Dankeschön.
2: So viel Zeit muss sein. Wir sind beim Wetter und ich habe hier auf der App ein schönes Foto gekriegt vom Ralf aus Schmölln. Der schreibt Hallo und Grüße aus Schmölln's bester Gartenanlage am Ziegengraben. Unser Kumpel Kermit der Frosch hat heute das Bad in der Gießkanne vorgezogen. Vielleicht morgen wieder ein Bad in unserem Teich. Viele Grüße von Ralf und Ramona und das Foto dazu tatsächlich. Der Frosch, da wo oben das Wasser reinkommt bei der Gießkanne, sitzt am Rand und quakt fröhlich vor sich hin. Also kann das Wetter nicht so schlecht sein, oder? Richtung Abend 17 bis 20 Grad. Früher saß er mal auf der Leiter davor. was beim Wetter. Aber gut, 17 bis 20 Grad in Richtung Abend, in den höheren Lagen um die 14 Grad. Die Nacht dann 13 bis 9 Grad, passiert auch nicht viel. Morgen stellenweise anfänglich erstmal grau und trüb. Und da denkt man, was wird das denn für ein Tag? Und ich kann Ihnen sagen, der wird ganz schön morgen, weil die Sonne irgendwann durchkommt und ja, ein paar Quellwolken dabei, aber 23 bis 27 Grad für September, hallo, nehmen wir. Mittwoch unbeständig mit Sonne, Schauern und Gewittern, alles mal dran. Dazu Temperaturrückgang. 4 Minuten nach 4. Aktuelle Verkehrsmeldungen. Ist da was in der Pipeline? Ja, haben wir. Und zwar von der A4 Richtung Frankfurt zwischen Hermsdorf-Ost und Hermsdorfer Kreuz. Da liegt ein Metallteil, ein größeres Metallteil auf der Fahrbahn. A9 Richtung München zwischen Markt Czorgast und dem Dreieck Bayreuth-Kulmbach. Stockender Verkehr der Baustelle 10 Minuten. Dies länger dauert. Jetzt die A71 Richtung Sangerhausen zwischen Dreieck Suhl und Sulzelamedes. Steht im Tunnel Bergbock immer noch ein defekter LKW. Die Blitzer habe ich für Sie von der A71 Richtung Sangerhausen zwischen Oberhof und Gräfenroda, B7 in Erfurt-Linderbach stadtauswärts, B88 zwischen Ollermünde und Zeutsch, Alach Richtung Zimmern-Supra, wenn Sie da lang unterwegs sind, da gibt es auch Blitzer, dann in Eisenach, Ernst-Thälmann-Straße, beide Richtungen und Mühlhausen nach wie vor im Kilians-Graben Richtung Ammann. Staus oder Blitzer, die jetzt nicht dabei waren, können Sie kostenlos bei uns loswerden. Kostenfrei, so ist richtig. 0800 218 16 00. Das ist nämlich die Durchwahl ins MDR Thüringen Verkehrszentrum. Gute Fahrt.
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2: In diesem September, wenn Sie bei uns sind, können Sie sozusagen was fürs Portemonnaie tun. Und ich gucke an die Tankstelle und denke, mir wird schwindelig. Wer hat sich das denn ausgedacht? Also gut, dass wir unser Quizmobil haben, denn das bringt Ihnen Bares vorbei. Wenn Sie sich anmelden bei uns auf der MDR Thüringen-App. Und danach noch ein bisschen spielen, aber das kriegen Sie hin. Gazebo und I Like Chopin an diesem Montagfeierabend. Einfach gute Musik.

0: zurück und ihr habt's gut. Also Gönnung, sagen die jungen Leute. Gönnung. 13 Minuten nach 4.
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0: Richtig, das MDR Thüringen Quizmobil gibt's ja auch noch. In dieser Woche sitzt übrigens der Johannes am Lenker. Ich habe ihn schon gesehen heute Morgen. Und er kommt zu Ihnen. Wenn Sie sich angemeldet haben über unsere MDR Thüringen App, ne, das ist quasi die Bedingungen, kleines Formular ausfüllen und dann kommt er zu Ihnen, wo Sie ihn hinbestellen und da gibt es 30 Sekunden, die Fragen vom Johannes und die richtigen Antworten von Ihnen. Pro richtige Antwort gibt es einen Profi. Das gilt auch in dieser Woche und wer kann den nicht gebrauchen? Ne, ich sage nur Tankstelle. So, wir sind jetzt in Erfurt beim Frank Böhme, also heute Morgen war der Johannes da und wir hören mal.
2: Guten Morgen.
3: Guten Morgen.
2: Ja, Johannes.
3: Sind Sie der Frank?
2: Ja. Schön, dass wir uns mal persönlich kennenlernen.
3: Wo sind wir hier?
2: Baustoff und Metall in Erfurt.
3: Und Sie sind der Mann, der die großen Dinger fährt?
2: Ich bin der Mann, der das große Auto fährt, was da steht.
3: Da könnte er jetzt einen Kindheitstraum für mich in Erfüllung gehen.
2: Das können wir machen, gerne.
3: Ah, sehr gut.
2: Das ist ein Volvo FH. Hat 26 Tonnen mit 460 PS.
3: Wow.
2: Und einen Kran mit 28 Metern.
3: Können wir mal reinklettern? Darf ich mal?
2: Natürlich. Natürlich.
3: Das wollte ich ja schon immer mal machen.
2: Pass auf.
3: Das ist jetzt ganz schön hoch, ne?
2: Das ist jetzt hoch.
3: Was, mit welchem Fuß muss ich anfangen hier auf den drei Stufen?
2: Am besten ist mit dem linken.
3: Mit dem linken. Ja. Oh, das ist ein Traum. Was für ein Ausblick hier oben. Oh Frank, du hast ja ein gemütliches Bett hier hinten.
2: Ich auch, ja. Ja, war ein Bett, ja.
3: Wir sitzen jetzt und zwar in der Fahrerkabine deines 26-Tonners, Frank. Und hier ist ein Novum. Machen wir jetzt mal heute unsere Quizfragen. Stoppuhr ist da, 30 Sekunden Zeit. Für die richtige Antwort gibt es von mir
2: 50 Euro.
3: Das ist der Deal. Bist du bereit?
2: Jawohl.
3: Vervollständigen Sie Klaus Lage, 1001 Nacht und es hat
2: Zoom gemacht.
3: Fließt die Erfurt durch Gera?
2: Nee.
3: Was ist die Hauptzutat von Popcorn?
2: Mais.
3: Wie nennt man die längste Seite in einem rechtwinkligen Dreieck?
2: Weiter.
3: Welches Gewürz wird aus der Rinde eines Baumes gewonnen?
2: Weiter.
3: Welche Einheit misst die elektrische Stromstärke?
2: Volt.
3: Wer spielte die Hauptrolle im Film Forrest Gump?
2: Tom Hanks.
3: Welcher Song war Herbert Grönemeyers erster Nummer 1-Hit in Deutschland?
2: Bochum.
3: Da ist unsere Zeit rum. Bochum ist cool, war aber nicht Nummer 1.
2: Okay.
3: Nummer 1 war Mensch. Haben wir es gelernt. Tom Hanks ist richtig. Volt ist nicht die Stromstärke, sondern die Spannung. Stromstärke ist Ampere. Genau. Zimt wird aus der Baumrinde gewonnen. Die Hypotenuse ist die längste Seite im rechtwinkligen Dreieck. Das ist lange her, ne?
2: Lange her, ja.
3: Wir haben Mais, wir haben die Gera fließt nicht durch Erfurt, das ist richtig. Und wir haben Klaus Lage, es hat Zoom gemacht. Also 4 richtige.
2: 200 Euro. Ja, super. Super, freue ich mich. Wahnsinn.
3: Frank, danke fürs Mitmachen.
2: Sehr gerne, sehr gerne. Hat Spaß gemacht.
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11: Um 16.30 Uhr. Hohe Spritpreise. Nach dem neuen Allzeithoch an den Tankstellen wird erneut über Entlastungen für Autofahrer diskutiert. Die CDU-Fraktion im Thüringer Landtag fordert, dass der Bundesrat sich für eine vorübergehende Aussetzung der CO2-Steuer stark macht. Suche nach Mehrheiten. Im Thüringer Landtag haben sich CDU-Ministerpräsident Mario Vogt und die Spitze der Linken zu Gesprächen getroffen. Nach dem Zerbrechen des BSW ist die Regierungskoalition mehr denn je auf Stimmen der Opposition angewiesen. Sicherheit am Polarkreis. Nach einem Treffen von 12 europäischen Staaten wollen sie sich stärker in der Arktis engagieren. Nach Angaben von Kanzler Friedrich Merz ist die Region zunehmend entscheidend für die Sicherheit Europas.
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12: Das Neueste für Mittel- und Westthüringen mit Ulf Dube. Eisenach. Am Hauptbahnhof ist am Vormittag ein Nahverkehrszug mit UNESCO-Welterbemotiven getauft worden. Der Zug des Bahnbetreibers Abellio zeigt den Naumburger Dom, die Wartburg, das jüdische Erbe Erfurts und andere UNESCO-Motive. Der Zug ist auch als Regionalbahn 20 unterwegs und verbindet dabei die gezeigten Welterbestätten von Eisenach bis Naumburg. Geisa, dank einer Spendenaktion ist im südlichen Wartburgkreis ein Hochkreuz erneuert worden. Es wurde nach Angaben der Stadt Geisa schon Anfang September zwischen Spale und Apfelbach eingesegnet. Das Vorgängerkreuz war Ende der 70er Jahre so schwer beschädigt, dass es nicht mehr restauriert werden konnte. Deshalb wurde für 16.000 Euro das neue Kreuz errichtet. Erfurt, das Weinfest hat einen neuen Besucherrekord aufgestellt. Nach Stadtangaben haben in den vergangenen 4 Tagen insgesamt 55.000 Besucher auf dem Domplatz gefeiert. So viele wie noch nie. Das sei schon zum Auftakt am Donnerstag spürbar gewesen, hieß es. Winzer aus 21 Weinanbaugebieten hatten bis gestern ihre Weine präsentiert. 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
13: Dankeschön. Wetter wird jetzt immer besser in Richtung Abend. Also mehr Sonne, weniger Wolken. Sonnenuntergang ist allerdings schon um 19.30 Uhr. 17 bis 20 Grad dazu. In den höheren Lagen um die 14 Grad. Die Nacht dann bei 13 bis 9 Grad relativ ruhig. Morgen, ja, wenn Sie morgen früh aufwachen und sagen, was ist hier los, dann kann es sein, dass das der Nebel ist. Man sieht nämlich nicht richtig. Wenn der weg ist, kommt die Sonne durch. Und dann ein paar Wolken dazu. Und 23 bis 27 Grad. Der Dienstag bleibt trocken. Mittwoch eher umgekehrt. Stadt. Da kann es auch mal einen Schauer geben. Gewitter eventuell. Ein paar sonnige Abschnitte dazwischen. Also fast alles mit dabei am Mittwoch. Leichter Temperaturrückgang. 3:05. Aktuelle Verkehrsmeldung. A9 Richtung München zwischen Markt Schorgast und dem Dreieck Bayreuth-Kulmbach. Stockender Verkehr. Grund ist eine Baustelle. 10 Minuten dauert es länger. Dann sind wir auf der A71 Richtung Sangerhausen zwischen Dreieck Suhl und Suhlzeller Mehlis. Da steht im Tunnel Bergbock immer noch ein defekter LKW. Die Blitzer. A71 Richtung Sangerhausen zwischen Oberhof und Grevenroda. B7 in Erfurt-Linderbach stadtauswärts. B88 zwischen Ollermünde und Zeutsch. In Alach Richtung Zimmern-Supra, da blitzt es ebenfalls. Genauso wie in Eisenach, Ernst-Thielmann-Straße beidseitig. Und Mühlhausen im Kiliansgraben Richtung Ammann. Staus oder Blitzer kostenfrei zu uns ins MDR Thüringen Verkehrszentrum 0800 218 16 00. 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
13: Und jetzt wird geküsst.

0: Frauenpower. The Weather Girls. It's Raining Men. 16.41 Uhr. Jetzt kommt unser Thomas.
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0: Redakteurspower mit Thomas Becker. Thomas, heute ist Montag. Ich wünsche mir für diese Woche auch mal ein schönes, lustiges Thema. Heute hast du erstmal die Frage von Jürgen aus Hildburghausen, der in Sachen Heizungsförderung nicht mehr durchblickt. Ich meine, kannst ja nichts machen. Wenn du solche Fragen geschickt bekommst, müssen wir ran. Ne?
2: Ja, genau.
0: Und er möchte gern wissen, wie ist denn eigentlich der Stand beim ehemaligen sogenannten Habeck-Gesetz? Wo ist der eigentlich, der Habeck? Er hat gehört, dass es 2027 schon wieder Änderungen gibt, nämlich weniger Geld, Thomas. Und das ist richtig viel zum Teil, was da weniger ausgeschüttet
2: das
0: wird.
2: Das kann man so sagen. Ne? Also wenn so eine Förderung sich sozusagen viertelt, ja, dann werden eben aus 6.000 Euro Zuschuss nur noch 1.500 und das halt nur, weil man mit seinem Antrag ein paar Wochen oder Monate zu spät kommt, das wäre schon ärgerlich. Deswegen ist das schon wichtig, dass wir das heute machen.
0: Okay.
2: Und die Frage von Jürgen natürlich auch berechtigt. Ne?
0: Absolut. Klar. Jetzt frage ich dich, wer sollte sich besonders beeilen?
2: Also ganz besonders beeilen sollten sich die, die bereits eine eigentlich umweltfreundliche, aber doch uneffiziente und schon ältere Anlage haben. Also eine Heizung, die Biomasse verbrennt, ne? Irgendwas Hölzernes. Ne? Oder die eine Wärmepumpe haben, die schon in die Jahre gekommen ist. Da gehen die Fördermittel am deutlichsten nach unten. Das ist dieses Viertelchen, was dann noch übrig bleibt. Teilweise geht es sogar bis auf null. Da gibt es also gar nichts mehr. Und da gibt es einen entscheidenden Termin. Der 1.1.2008 ist so ein Stichtag. Alles, was älter ist, da gibt es noch dieses Viertelchen und alles, was neuer ist, also 2010, 11 und so weiter, da gibt es gar nichts mehr.
0: In Sachen Heizung ist ja der Klassiker, ich werfe meine alte Gas- oder Ölheizung raus und brauche etwas Neues. Das ist ja meistens der Ansatz, ne?
2: Das ist der Ansatz, ganz genau. Eine Wärmepumpe rein zum Beispiel. Ne? Und da muss man ab kommendem Jahr aufpassen. Da werden Anlagen, die in der EU hergestellt werden, die werden höher gefördert und auch noch genauso wie bisher. Im Gegensatz zu denen, die aus Fernost zum Beispiel kommen. Ne? Also du merkst, man will mit diesen Förderungen schon etwas erreichen.
0: Ja. Jetzt nochmal, du bist ja jemand, der das mit Daten hat und auch mit Terminen und Fristen. Ja. Bis wann muss man aktiv geworden sein und womit? Also mit dem Einbau?
2: Nee, es geht erstmal nur um den Papierkram. Ne?
0: Also, den Antrag, okay.
2: Genau, Antrag noch dieses Jahr, beziehungsweise irgendwann Anfang kommendes Jahr. Also es ist gibt so einen Termin, der steht noch nicht genau fest. Erstes Quartal 2027, da wird es dann diesen Stichtag geben. Und man hat im Moment also noch ein bisschen Zeit, um zu beantragen, sagt Ramona Ballert, Energiereferentin bei der Verbraucherzentrale in Thüringen.
3: Das heißt jetzt aber nicht, dass wir sagen, Leute, rennt alle los und stellt noch schnell Anträge. Ihr habt ja dann 3 Jahre Zeit, sozusagen das umzusetzen, sondern wir sagen, wenn es ohnehin geplant ist, dann spute dich. Und dazu muss ich dann natürlich auch schon eine ordentliche Planung, also die Heizlastberechnung muss gemacht worden sein. Und ich muss einen Vertrag abgeschlossen haben mit einem Heizungsbauer unter dem Vorbehalt der Auflösung, wenn es die Fördermittel nicht gibt.
2: Ja, also erstmal beantragen, ne? Erstmal beraten lassen, sage ich mal, bei der Verbraucherzentrale zum Beispiel oder bei einem Fachbetrieb und dann gegebenenfalls einen Antrag stellen, wenn man denkt, das ist was für mich.
0: Jo, also nehmen wir so zur Kenntnis. Vielen Dank, Thomas. Es war viel Arbeit, die Recherche, aber darf ich mir trotzdem was wünschen? Hast du diese Woche nochmal ein Thema für mich, wo du sagst, das ist auch was für Marco, der kann da mal ein bisschen schmunzeln und mal ein bisschen nachhalten. Kannst du da was ausgraben vielleicht?
2: Ich muss mal gucken. Also morgen haben wir KI zum Beispiel.
0: Das kann lustig sein. Also das Thema.
2: Das kann lustig sein. Man kann da ganz lustige, man kann den Marco kann man mit ganz lustigen Bärten und so versehen mit der KI.
0: Sowas, aber sowas hast du natürlich nicht. Du hast wahrscheinlich was Ernstes.
2: Ja. Die KI bringt uns um. Nee, macht sie nicht wirklich. Also wir beruhigen die Menschen, glaube ich, morgen ein bisschen.
0: Das versuche ich auch die ganze Zeit. In dem Falle jetzt mit Percy Sledge. When a man loves a woman. Thomas, bis morgen. Tschüss.
2: Mach Liebe.

Mal ganz kurz zur Meldung für die Autofahrer. Betrifft die A9 Richtung München. Zwischen Eisenberg und Bad Klosterlausitz gibt es eine ungesicherte Unfallstelle auf der linken Fahrspur. Bitte aufpassen, A9 Richtung München zwischen Eisenberg und Bad Klosterlausitz.

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3: 17 Uhr haben wir es, das ist der Montag Feierabend und an dieser Stelle das Wichtigste mit Jana Münchhof.
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4: Die 17 Thüringer Kurorte und Heilbäder wollen in den nächsten 2 Jahren insgesamt 160 Millionen Euro investieren. Nur so könne der Investitionsstau bei Thermalbädern und an der Infrastruktur verringert werden, sagte Verbandschef Matthias Streetz beim 36. Thüringer Bädertag in Bad Langensalza. MDR Thüringen-Reporterin Claudia Götze mit den Einzelheiten.
5: Die Kurorte und Heilbäder sind wichtig für den Freistaat. Im ersten Halbjahr wurden hier 1,3 Millionen Übernachtungen gebucht, fast ein Drittel aller Übernachtungen in Thüringen. Um mit weniger Mitarbeitern weiterhin gastfreundlich zu sein, soll künstliche Intelligenz beispielsweise die Touristinformationen entlasten und den Energieverbrauch im Bäderbetrieb senken. Weil ein Viertel aller Gästeanfragen über KI laufen, wollen die Kurorte mithilfe von KI-Agenten nachrüsten und zum Beispiel Chatbots mit Informationen aus der Region füttern.
4: Die Linke fordert von der CDU Zugeständnisse für eine weitere Zusammenarbeit im Thüringer Landtag. Nach Gesprächen mit Ministerpräsident Mario Vogt verwies die Partei auf bislang nicht umgesetzte Vereinbarungen. Andernfalls könnten die Gespräche eingestellt werden, sagte Linke-Landeschef Ralf Blödner. Nach dem Zerbrechen des BSW ist die Regierungskoalition aus CDU, Thüringen gerecht und SPD mehr denn je auf die Stimmen der Opposition angewiesen. Thüringen ist im arbeitgebernahen Bildungsmonitor weiter zurückgefallen. Der Freistaat landete im Ländervergleich der Bildungssysteme auf Platz 6. Damit ist Thüringen in dem Ranking binnen weniger Jahre von der Spitzengruppe ins Mittelfeld gewandert. Kritisiert werden unter anderem die hohe Zahl ausländischer Schulabgänger ohne Abschluss, dass zu wenige Berufsschüler eine Fremdsprache lernen und dass das Alter der Hochschulabsolventen hierzulande eher hoch ist. An der Spitze des Rankings liegt erneut Sachsen. Die hohen Preise für Benzin und Diesel sorgen für Diskussionen. Ein Sprecher des Finanzministeriums sagte, man setze sich auf europäischer Ebene weiter für eine Übergewinnsteuer für Mineralölkonzerne ein. Auch ein gesetzlicher Preisdeckel für Benzin und Diesel ist im Gespräch. Die Thüringer CDU-Fraktion fordert vom Bundesrat, sich dafür einzusetzen, die nationale CO2-Abgabe vorübergehend auszusetzen. Deutschland und andere führende EU-Staaten wollen mehr Einfluss in der Arktis bekommen. Bei einem Gipfeltreffen in Finnland nahe dem Polarkreis haben sich neben Deutschland 11 weitere Länder verpflichtet, sich stärker in der Arktis zu engagieren. MDR Thüringen-Reporter Jean-Marie Margot.
6: Konkret sollen die Überwachung und der Informationsaustausch in der Region verbessert und ein gemeinsames Lagebild geschaffen werden. Wirtschaftlich sehen die Länder Chancen vor allem bei kritischen Rohstoffen, Raumfahrt, Schifffahrt und Tourismus. Russland rüstet nach Einschätzung der NATO in der Arktis auf, führe Raketentests durch und beschädige Unterseekabel. Speziell Gastgeber Finnland, das eine 1300 Kilometer lange Grenze mit Russland teilt, pocht auf die Bedrohung durch den Nachbarn.
4: Das waren die Nachrichten. 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
3: Dankeschön.
0: Diana,
3: So, jetzt sind wir beim Wetter. 17 bis 20 Grad in Richtung Abend und dazu haben wir bis zum Sonnenuntergang eigentlich einen super Himmel, ne? Mit ein paar Wolken dazwischen, aber eben auch viel Sonne. In den höheren Lagen sind es um die 14 Grad. Dann haben wir die Nacht, die ist unauffällig, bei 13 bis 9 Grad. Morgen 23 bis 27 Grad. Es gibt Sonne und Quellwolken. Allerdings, wenn Sie morgen früh aufwachen, kann es auch erstmal Nebel geben. Aber der verzieht sich dann. Also der Dienstag, picobello, würde ich jetzt mal sagen, für September. Und der Mittwoch, Sonne, ja, ein bisschen Schauer, aber auch aus Wolken und Temperaturrückgang am Mittwoch. 4 Minuten nach 5. Aktuelle Verkehrsmeldung A9 Richtung München. Zwischen Eisenberg und Bad Klosterlausnitz ist die linke Fahrspur nach einem Unfall blockiert. Dann die A9 Richtung München. Zwischen Markt Schorgast und dem Dreieck Bayreuth-Kulmbach. Stockender Verkehr in der Baustelle. 10 Minuten dauert es länger. A71 Richtung Sangerhausen. Zwischen Dreieck Suhl und Suhl-Zellermeles. Da steht im Tunnel Bergbock immer noch ein defekter LKW. Bitte Obacht. Die Blitzer. Blitze habe ich für Sie von der A71 Richtung Sangerhausen zwischen Oberhof und Gräfenroda, B7 in Erfurt-Linderbach und zwar stadtauswärts, B88 zwischen Orlamünde und Zeutsch, Alach Richtung Zimmern-Supra, Mühlhausen im Kiliansgraben Richtung Ammern und in Eisenach in der Ernst-Thälmann-Straße, der Blitzer ist auch noch da, da blitzt es in beiden Richtungen. Das wäre es. Falls Sie noch was sehen, Staus oder Blitzer, dann bitte kostenfrei bei uns abgeben im MDR Thüringen Verkehrszentrum unter 0800 218 16 00. Gute Fahrt.
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3: Mit einem Loblied auf die gut aussehende Nachbarin. In dem Falle von Smokey. Living next door to Alice. Und los.

0: der Lionel Richie. Fantastisch, oder? 17 Uhr und 12 Minuten.
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0: So, jetzt müssen wir mal in Sachen Hilfsbereitschaft ein Wörtchen reden, weil uns ist eine Geschichte untergekommen, wo ich sage,

0: Kursdorf. Und der Frank hatte uns letzte Woche seine Geschichte erzählt und hat zum Schluss gesagt, hier bei mir im Radio, Mensch, wenn ihr die Jessie findet oder finden könntet, das wäre mir eine große Freude, weil ich möchte mich nochmal bedanken für das, was sie getan hat. Und jetzt tatsächlich hat sie sich bei uns gemeldet, die Jessie Witwer aus Kursdorf. Und ihr habt dann zu ihr gesagt, jetzt erzähl doch nochmal, wie das aus deiner Sicht war mit dem Frank und mit der Autopanne und wie du das gesehen hast.
1: Ich wollte eigentlich nur kurz nach Neuhaus fahren zum Tanken. Und als ich Neuhaus reingefahren bin, stand der Herr da ja schon. Mhm. Und da wusste ich nicht so genau, was los ist. Bin erst zum Tanken gefahren und als ich wieder zurückkam, stand der Frank immer noch. Und da habe ich ihn einfach gefragt, wie ich ihm helfen kann.
0: Genau. Und da hat er ja gesagt, im Grunde erstmal gar nicht, außer ich habe Durst, eine Flasche Wasser wäre super, ne?
1: Genau.
0: Und dann sind sie losgefahren, ne?
1: Ja, ich finde einfach, es tut keinen weh, wenn man irgendwo helfen kann. Also man muss ja nicht zwingend was kaufen, aber schon allein die Frage, kann man ihnen denn irgendwie helfen, ist unheimlich wichtig in der jetzigen Zeit. Und ja, ein bisschen Mitgefühl. Und wenn man dann noch so viel Dankbarkeit zurückbekommt, ist es natürlich umso schöner.
0: Super, oder? Also erstmal, dass in Ihnen die Hilfsbereitschaft wohnt, finde ich, das ist irgendwie beruhigend, ne, dass es noch viele Leute gibt. Und auf der anderen Seite, habt ihr euch denn jetzt schon kurz geschlossen, der Frank Heimann und Sie, oder noch nicht?
1: Nee, leider noch nicht.
0: Ach so, okay.
1: Noch nicht, deswegen, also falls da Frank zuhört, habe ich sehr, sehr gern gemacht und auch immer wieder.
0: Ja, Sie hätten noch eine Kiste Wasser im Kofferraum, da kann man noch ein bisschen weiterreichen, meinen Sie?
1: Genau.
0: Ja? Okay, alles klar. Weil der Frank sich gemeldet hat und hatte gesagt, Mensch, das wäre schön, wenn ich mich da bedanken könnte. Also, Wir tauschen jetzt eure Nummern aus. Kursdorf und Saalfeld ist ja jetzt nicht so weit auseinander. Ne? Und dann schließt euch mal kurz und dann wünschen wir weiterhin allzeit gute Fahrt und tolle Geschichte und toll, dass ihr euch auch gemeldet habt und dass das alles so über die Bühne gegangen ist. Und die Kinder sind letztlich dann doch noch dahin gekommen, wo sie hingehörten, nämlich in die Schule, glaube ich. Ne?
1: Genau. Vielleicht kann man ja auch dadurch ein, zwei Menschen mehr bewegt, vielleicht dann doch auch mal anzuhalten, wenn man irgendwo was sieht.
0: Ja.
1: Das würde mich sehr freuen.
0: Ein sehr gutes Beispiel. Herzlichen Dank, Frau Witwer, und Grüße nach Kursdorf.
1: Darf ich auch noch Grüße rausgeben?
0: Ja, auf jeden Fall, los.
1: Und zwar an meinen Opi. Und ich wollte ihm gleich mal sagen, dass ich ihn ganz sehr lieb habe.
0: Wie alt ist der Opi jetzt? Wie alt ist er?
1: Der Opi ist 77.
0: Dann liebe Grüße. Ja?
1: Dankeschön.
0: Tschüss.
1: Tschüssi.

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7: Um 17.30 Uhr hohe Spritpreise. Nach dem neuen Allzeithoch an den Tankstellen wird erneut über Entlastungen für Autofahrer diskutiert. Die CDU-Fraktion im Landtag fordert, dass der Bundesrat sich für eine vorübergehende Aussetzung der CO2-Steuer stark macht. Suche nach Mehrheiten. Im Thüringer Landtag haben sich CDU-Ministerpräsident Mario Vogt und die Spitze der Linken zu Gesprächen getroffen. Nach dem Zerbrechen des BSW ist die Regierungskoalition mehr denn je auf Stimmen der Opposition angewiesen. Sicherheit am Polarkreis. Nach einem Treffen in Finnland wollen sich Deutschland und weitere EU-Staaten stärker in der Arktis engagieren. Nach Angaben von Kanzler Friedrich Merz ist die Region zunehmend entscheidend für die Sicherheit Europas.
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8: Das Neueste für Mittel- und Westthüringen mit Ulf Dube. Erfurt, das Weinfest hat einen neuen Besucherrekord aufgestellt. Nach Stadtangaben haben in den vergangenen 4 Tagen insgesamt 55.000 Besucher auf dem Domplatz gefeiert, so viele wie noch nie. Das sei schon zum Auftakt am Donnerstag spürbar gewesen, hieß es. Winzer aus 21 Weinanbaugebieten haben bis gestern ihre Weine präsentiert. Bad Salzungen, ein Rettungseinsatz auf dem Burgsee, hat gestern Nachmittag Aufsehen erregt. Feuerwehr und Wasserwacht haben mit Booten den See abgesucht. Hintergrund war laut Südthüringer Zeitung der Verdacht, dass jemand ins Wasser gesprungen sein könnte. Nach 2 Stunden Suche mit 30 Helfern konnte das aber ausgeschlossen werden. Buttelstedt. Im Weimarer Land ist ein Auto gestern Nachmittag rund 20 Meter durch einen Straßengraben gefahren. Der PKW geriet laut Polizei auf der B85 bei Buttelstedt zunächst in den Gegenverkehr, kam von der Straße ab, schoss durch den Straßengraben und prallte gegen einen Erdhügel. Der Fahrer kam schwer verletzt ins Krankenhaus. Die Bundesstraße 85 war zeitweise gesperrt. 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
9: Dankeschön, Ulf. Dafür jetzt sind wir wieder beim Wetter und wir genießen jetzt mal, jetzt haben wir 17.32 Uhr bis 19.30 Uhr noch die Sonne, weil dann ist Sonnenuntergang um 19.30 Uhr, aber bis dahin ist das alles picobello mit dem blauen Himmel, das kann man mit allen Sinnen genießen. Ne? Also macht Spaß. 17 bis 20 Grad, in den höheren Lagen allerdings nur um die 14 Grad. Die Nacht dann unauffällig, ein bisschen Nebel, der sich bildet, in Richtung Morgen wird aus dem bisschen ein bisschen mehr, bei 13 bis 9 Grad und das heißt für morgen früh stellenweise ganz schön trüb durch den Nebel. Verzieht sich aber alles im Laufe des Vormittages, dann kommt die Sonne durch, Quellwolken und sind auch mit dabei. Und das Ganze dann bei trockenen Verhältnissen 23 bis 27 Grad morgen. Mittwoch, naja, unbeständig, Sonne, Schauer, Gewitter möglich, Temperaturrückgang am Mittwoch. 3 Minuten nach 5:30. Aktuelle Verkehrsmeldung. Ist da was? Ich denke schon. Wir gucken mal nach. A9 Richtung München zwischen Eisenberg und Bad Klosterlausnitz. Linke Fahrspur nach einem Unfall blockiert. Genau. Dann die A71 Richtung Sangerhausen. Zwischen Dreieck-Suhl und Sulzeller Meeres steht im Tunnel Bergbock nach wie vor ein defekter LKW. In Mühlhausen im Petri-Steinweg in Höhe Petri-Teich derzeit Behinderung, da gab es einen Unfall. Die Blitzer. A71 Richtung Sangerhausen und zwar zwischen Oberhof und Gräfenroda, dann die B88 zwischen Orlamünde und Zeutsch, Alach Richtung Zimmern-Supra, Eisenach, Ernst-Thielmann-Straße, beide Richtungen, Mühlhausen im Kiliansgraben Richtung Ammann, ein Blitzer. Das wär's aber auch schon. Staus oder Blitzer kostenfrei direkt zu uns ins MDR Thüringen Verkehrszentrum. Nummer lautet wie immer 0800 218 16 00. Gute Fahrt.
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9: Wenn Sie die MDR Thüringen App schon runtergeladen haben, dann ist es ganz easy, sich bei unserem Quizmobil anzumelden. Gibt es ein kleines Formular auf der App und zack, sind Sie mit drin in unserem Topf. Und dann kann es sein, dass es so wie bei der Elke heute Morgen, bei der Elke Sattler aus Stotternheim, einfach mal Ding-Dong macht und dann steht der Johannes vor der Tür mit einer Uhr in der Hand, Mikrofon und jeder Menge Fragen und Sie haben in den 30 Sekunden Zeit, so viele davon wie möglich richtig zu beantworten. Und dann kann man ganz schön abkassieren. Also wir hören uns das gleich mal an.
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0: Hot Stuff. 17.41 Uhr, es ist Zeit für unseren Johannes, bitte.
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0: Weil der ist ja in dieser Woche am Lenker, ne, bei unserem MDR Thüringen Quizmobil. Falls du ihn unterwegs irgendwo sehen, so ein weißer Kleinbus mit großen Lettern drauf, MDR Thüringen Quizmobil, in Pinkfarben gehalten, glaube ich, dann, oder ist es rosa? Pink oder rosa, eins von beiden. Jedenfalls unübersehbar. Dann können Sie grüßen, aber bitte nicht anhalten, weil der hat ja Termine. Und der muss ja, also zu allen, die sich angemeldet haben und ausgelost worden sind, muss er hinfahren und muss sagen, es geht los mit unserem Quizmobil. Und heute war er unter anderem in Stotternheim bei der Elke. Wir hören mal.
2: So, an unsere nächste Kandidatin schleichen wir uns mal ran. Wir pirschen uns ran, machen die Tür ganz leise zu. Denn wir sind bei der ehemaligen Forstoberinspekteurin eingeladen, die Elke.
3: Genau, ich bin die Elke.
2: Wird hier scharf geschossen, Elke?
3: Nein.
2: Elke, ich muss unbedingt an Ihre Kühltruhe.
3: Warum?
2: Ich habe gehört, da liegt schon was für Weihnachten drin.
3: Ja, da liegt schon was für Weihnachten drin.
2: Das und das hat mit Ihrer Tätigkeit zu tun, Sie sind noch auf der Jagd.
3: Ich gehe noch zur Jagd und ich werde das auch weitermachen, weil ich habe das auch vorher schon getan.
2: Elke, ich folge Ihnen. Ja, jetzt geht's in den Keller. Das ist die Kühltruhe. Jetzt wollen wir sie sehen.
3: Ist jetzt hier.
2: Der Rehrücken.
3: Ja, Rehrücken, Rehkeule.
2: Elke, haben Sie selber geschossen?
3: Habe ich nicht selber geschossen. Ich war zusammen mit einem Kollegen auf der Yacht.
2: Und der war besser.
3: Und wir waren beide zusammen auf einem Hochsitz und er hat es erlegt. Also was soll's.
2: Und dann aber schwesterlich geteilt. Elke, okay, wir wollen auch gleich teilen, hoffentlich einen großen Gewinn. Und dafür habe ich ein paar Fragen mitgebracht.
3: Okay.
2: Welcher Kontinent hat die meisten Staaten?
3: Amerika.
2: Wer komponierte für Elise?
3: Mozart.
2: Ein bekannter Film heißt Das Schweigen der?
3: Lämmer.
2: Italienisch für Pizza?
3: Pizza.
2: Wie viele Sekunden hat eine Minute?
3: 60.
2: Welches Gebirge bildet teilweise die Grenze zwischen Europa und Asien?
3: Ural.
2: In welchem Bundesland steht das Schloss Neuschwanstein?
3: Weiß ich nicht. Weiter.
2: Der älteste Verwandte im Wort Europa?
3: Was?
2: Der älteste Verwandte im Wort Europa. Uropa, der älteste Verwandte, genau. Also, Neuschwanstein in Bayern.
3: In Bayern.
2: In Bayern, ja, okay. Ural haben wir richtig, 60 Sekunden haben wir richtig, Pizza stimmt, das Schweigen der Lämmer stimmt. Für Elise hat Beethoven.
3: Beethoven geschrieben, ja.
2: Ja, Beethoven. Und die meisten Staaten hat tatsächlich auch mit A, aber Afrika.
3: Afrika, okay.
2: 4 richtige.
3: Na, da freue ich mich doch total. 200 Euro. Die finden auf jeden Fall Verwendung beim nächsten Urlaub.
2: Ich wünsche Ihnen ganz viel Spaß.
3: Auf jeden Fall. Vielen Dank. Super.
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Take Me Where the Sun is Shining, das können wir machen, ne? Weil wir haben jetzt, warte mal, bis 19.30 Uhr Sonnenuntergang, haben wir noch ein bisschen Zeit. Anderthalb Stunde. Wenn Sie gerade Feierabend machen, dann können Sie die Sonne noch ein bisschen genießen. Das ist für September doch nicht das Allerschlechteste. Gleich gibt es die 18 Uhr Nachrichten mit Jana Münchhoff und danach geht es aber hier weiter auf der anderen Seite, ne?

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7: Und damit haben wir es 18 Uhr. Ich wünsche Ihnen einen schönen Montagfeierabend. Alles Wichtige von und mit Jana Münchhof.
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8: Die 17 Thüringer Kurorte und Heilbäder wollen in den kommenden 2 Jahren rund 160 Millionen Euro investieren. Verbandschef Matthias Streeth sagte beim Thüringer Bädertag in Bad Langensalza, nur so könne der Investitionsstau bei Thermalbädern und Infrastruktur abgebaut werden. Außerdem wollen die Kurorte verstärkt auf künstliche Intelligenz setzen, um zum Beispiel die Touristinformation bei Anfragen zu entlasten. Der Thüringer Lehrerverband sieht sich durch den aktuellen Bildungsvergleich der Bundesländer in seiner Kritik an der Bildungspolitik bestätigt. Verbandschef Tim Reukauf sagte, der Bericht zeige die Probleme, auf die Lehrer seit Jahren hinwiesen. Dazu gehörten vor allem der Mangel an Fachpersonal an Schulen, Bildungsungleichheiten und die steigenden Anforderungen an Lehrerinnen und Lehrer. Im Ländervergleich ist Thüringen auf Platz 6 zurückgefallen. An der Spitze steht Sachsen. Der Bildungsmonitor wurde vom Institut der Deutschen Wirtschaft erstellt. Die CDU ringt um stabile Mehrheiten im Thüringer Landtag. Deshalb haben sich heute Ministerpräsident Mario Vogt und die Spitze der Linken zu Gesprächen getroffen. Seit dem Auseinanderbrechen des BSW ist die Koalition aus CDU, Thüringen gerecht und SPD im Landtag klar in der Minderheit und muss noch mehr als früher auf Stimmen aus der Opposition angewiesen. MDR Thüringen-Reporter Wolfgang Henschel.
9: Eine Kooperation mit der AfD lehnt die geschrumpfte Koalition weiter ab. Daher kann sie ohne Stimmen der Linken kein Vorhaben durch den Landtag bringen. Folglich hat die Linke bei dem Treffen mit Vogt klargemacht, dass sie von der CDU entgegenkommen fordert. Landeschef Ralf Plötner verweist darauf, dass im Haushalt von der Linken durchgesetzte Gelder für die Sicherung von Arbeitsplätzen oder für Pflegeheime noch nicht geflossen seien. Er droht damit, die Gespräche einzustellen. Zugleich verweist die Linke aber auch darauf, dass sie weiter Verantwortung für Thüringen übernehmen will.
8: Auch einen Tag nach der Hausexplosion in Weimar-Lützendorf läuft die Suche nach dem vermissten Hausbewohner weiter. Laut Polizei wurde die Unglücksstelle im Tagesverlauf erneut intensiv durchsucht. Dabei kamen inzwischen auch 2 Leichenspürhunde zum Einsatz. Neue Hinweise auf den Verbleib des 61-Jährigen gibt es bislang nicht. Bisher gehen die Ermittler davon aus, dass die Explosion vorsätzlich herbeigeführt wurde. In den Trümmern des Wohnhauses und einer Werkstatt waren mehrere Gasflaschen gefunden worden. Die Ukraine und Russland wollen nach Angaben von US-Präsident Trump keine Energieanlagen im jeweils anderen Land mehr angreifen. Trump erklärte, beide Seiten hätten einer solchen Regelung zugestimmt. Eine offizielle Bestätigung aus Moskau oder Kiew gibt es bislang nicht. Die Ukraine hatte zuletzt wiederholt russische Raffinerien und Öldepots attackiert. Das waren die Nachrichten. 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
7: Danke, Jana. Beim Wetter 19:30 Uhr. Ich habe schon ein paar Mal gesagt, ist Sonnenuntergang offiziell. Bis dahin haben wir viel Sonne. Die nehmen wir. 17 bis 20 Grad, in den höheren Lagen um die 14 Grad. Die Nacht 13 bis 9 Grad. Unauffällig, passiert weiter nichts, außer dass sich etwas Nebel bildet, der morgen früh auch noch da sein kann. Dann im Tagesverlauf aber morgen Sonne, jawohl. Quellwolken mit dazwischen, am Nachmittag auch mal ein bisschen dickere Wolken. Trotzdem trocken und 23 bis 27 Grad. Yes. Am Mittwoch unbeständig wieder. Sonne ein bisschen, Schauer sind mit dabei, Gewitter auch möglich und Temperaturrückgang am Mittwoch. 3 Minuten nach 6. Aktuelle Verkehrsmeldungen im Bereich, nein, in Mühlhausen im Petri-Steinweg. So fangen wir mal an. Mühlhausen, Petri-Steinweg in Höhe Petri-Teich gibt es Behinderungen nach einem Unfall. Dann kommen schon die Blitzer. Habe ich für Sie von der A71 Richtung Sangerhausen zwischen Oberhof und Grevenroda, B88 zwischen Ollermünde und Zeutsch, in Allach Richtung Zimmern-Supra und in Eisenach in der Ernst-Thälmann-Straße blitzt es in beiden Richtungen. Das wär's. Staus oder Blitzer kostenfrei direkt zu uns ins MDR Thüringen Verkehrszentrum 0800 218 16 00.
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7: Ich krieg gleich Besuch. Tobi Breuer aus der MDR Thüringen Musikredaktion hat sich von seinem Stuhl erhoben und wird gleich hier bei mir im Studio vorbeischauen. Und ich sag nur so viel. Seien Sie wirklich gespannt, weil das wird heute, das wird eine heiße Kiste.

0: das ist so ein Song, da denkst du, der könnte ewig so weitergehen. Ne? Der Chris Rea und Josephine. 11:06. Wir müssen aber irgendwann auch mal unseren Tobi zu Wort kommen lassen.
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0: So, meine Damen und Herren, jetzt wird's aber tricky. Der Tobi Breuer aus der Musikredaktion ist wieder da. Und der hat heute ein Thema mitgebracht, über das wir sprechen wollen, wo ich sage, spitz schon mal den Bleistift. Es geht um Songs, die im Wahlkampf eingesetzt werden. Also von Politikern. Da bin ich ehrlich gesagt kein Freund von. Das sage ich dir gleich vorneweg. Aber bitteschön, Tobi, du hast das Thema ausgesucht. Warum denn eigentlich?
2: Gute Frage. Benny Andersson, kennen wir ja alle von ABBA.
0: Ja.
2: Genau, der hat im schwedischen Wahlkampf mitgemacht, hat sich ans Piano gesetzt und Mamma Mia angestimmt und der ganze Saal sang Magdalena. Warum, wirst du dich fragen?
0: Ja.
2: Weil die Kandidatin, die er unterstützt, Magdalena Andersson heißt.
0: Okay.
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0: Und das war ihm auch so angenehm offensichtlich, sonst hätte er es ja nicht gemacht.
2: Ja, ne? Also hat er freiwillig gemacht.
0: Ja. Ne? Und du meinst, wir sollten jetzt mal gucken, wie das in Deutschland oder in Amerika geändert wird mit den Wahlkampfsongs. Ich weiß nur, dass zum Beispiel der Donald Trump einfach sich ein paar Songs angeeignet hatte für einen Wahlkampf und da gab es aber richtig Alarm. Ne? Also da haben die Künstler teilweise gesagt, so nicht, Freundchen.
2: Ich wollte die Beispiele zwar erst zum Schluss bringen, aber mach mal das Pferd mal verkehrt.
0: Ja?
2: Nee, mach mal. Ja. Mach mal. Na gut, Trump kennen wir ja. November Rain hat er.
0: Guns N' Roses, genau.
2: Neil Young hat er Rocking in a Free World. Durfte auch nicht.
0: Und wer hat gesagt, oh, von mir aus nimm doch meine Musik, weißt du das auch?
2: Zum Beispiel Kid Rock, also der hat ihn unterstützt.
3: Singing Sweet Home Alabama.
0: Ja, und wer hat ihn, was hat ihm noch gefallen?
2: YMCA zum Beispiel durfte erst nicht. Zum Schluss haben die Village People dann doch noch im Weißen Haus gesungen.
0: Ja. So, aber lass mal auf die anderen gucken. Also ich weiß zum Beispiel, dass seinerzeit im deutschen Bundestagswahlkampf, ist schon ein paar Monate her, sagen wir mal so 2017 oder so, da waren die beiden Kandidaten Angela Merkel und Martin

0: Bildung. Mhm. Erinnerst du dich an Franklin D. Roosevelt?
1: Ja, na klar. Wir waren oft zusammen golfen.
0: Und damals gab es ja so die Weltwirtschaftskrise. Und der hatte sich bedient an Happy Days Are Here Again.
1: Es kommt mir bekannt vor.
0: Genau.
1: Und was spielen wir jetzt?
0: Ach komm, wir haben mit ABBA angefangen. Jetzt spielen wir Magdalena, Mamma Mia.
1: Mamma Mia, let's go. Schönen Montag Feierabend.

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0: Out of the Dark, 18.21 Uhr.
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0: So, jetzt haben wir gute Nachrichten für alle Teetrinker und natürlich auch für Geschichtsfreunde. Vor gut 80 Jahren, kurz nach Kriegsende, haben Mitarbeiter des Schlosses Friedenstein in Gotha eine wertvolle Jadekanne, aus der Kunstsammlung gestohlen. Jadekanne, für alle die das nicht wissen, das ist eine Teekanne mit einem Jadestein drauf. Und ja, die steht für Glück, Harmonie, Weisheit und Schutz. Ich wusste es ja auch nicht. Ich habe auch erst nachgelesen. Aber auf jeden Fall wurde die damals gestohlen in Gotha. Ne, hellgrüner Edelstein drauf, aus dem 17. Jahrhundert das gute Stück und mit Gold verziert, also richtig wertvoll. Wie viel, das werden wir gleich noch hören. Die Mitarbeiter haben die Kanne dann nach dem Krieg offenbar weiterverkauft und dann hat der Zufall zugeschlagen. Sowas gibt's auch und zwar zum Positiven. Eine Geschichte wie aus dem Drehbuch, meint Stiftungsleiter Tobias Pfeiffer-Helke. Wir lauschen.
2: Uns hat vor 3 Jahren ein Orthopäde aus Paris per Mail kontaktiert, weil er ein Objekt in unserem Kunstkammerkatalog gefunden hat und dort aber als Verlust mit einer Schwarz-Weiß-Abbildung. Und er hat gesagt, Moment mal, das ist ja meine Jadekanne, die steht ja bei mir im Wohnzimmer. Und dann ist eigentlich das Sensationelle passiert, dass er kurz entschlossen dieses Objekt an seinen Händler wieder zurückgegeben hat und sich dann später auch der Händler mit uns in Verbindung gesetzt hat und auf den Weg kam dann dieses Stück wieder nach Gotha zurück.
0: Eine unglaubliche Geschichte, finde ich. Ne? Vorher musste man natürlich noch an den Verhandlungstisch, um mit dem französischen Kunsthändler um die Rückgabe der Kanne feilschen. Der wollte jetzt auch nicht so einfach und man versteht das. Ne? Und jetzt kommt die Preisauflösung. Es ging dort um Summen im 6-stelligen Bereich für die Teekanne. 6-stelliger Bereich. Unterstützung bekam das Schloss dabei von der Ernst von Siemens Kunststiftung. Die sind zwischendurch auch in Vorkasse gegangen. Am Ende gab es tatsächlich eine Einigung. Und so steht ab heute diese wertvolle Jadekanne mit dem Edelstein drauf wieder im Schloss Friedenstein. Ist das nicht eine gute Nachricht? Diesmal sicher verwahrt hinter dicken, dicken Glasscheiben. Und wir haben mit der Kanne gesprochen. Sie möchte bitte nicht nochmal gestohlen werden.

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5: Um 18.30 Uhr. Millionen für Bäder. Die Thüringer Kurorte und Heilbäder wollen in den nächsten 2 Jahren rund 160 Millionen Euro investieren. Damit soll unter anderem die Thermalbäder modernisiert werden. Rätsel um Explosion. Nach der Hausexplosion in Weimar-Lützendorf dauern die Ermittlungen an. Heute kamen 2 Leichenspürhunde zum Einsatz. Bislang gibt es von dem 61-jährigen Bewohner jedoch keine Spur. Trump meldet Einigung. Nach Angaben des US-Präsidenten wollen Russland und die Ukraine keine Energieanlagen im jeweils anderen Land mehr angreifen. Eine offizielle Bestätigung aus Moskau oder Kiew gibt es bislang nicht.
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6: Das Neueste für Mittel- und Westthüringen mit Ulf Dube. Eisenach. Am Hauptbahnhof ist am Vormittag ein Nahverkehrszug mit UNESCO-Welterbe-Motiven getauft worden. Der Zug des Bahnbetreibers Abellio zeigt den Naumburger Dom, die Wartburg, das jüdische Erbe Erfurts und andere UNESCO-Motive. Der Zug ist auch als Regionalbahn 20 unterwegs und verbindet dabei die gezeigten Welterbestätten von Eisenach bis Naumburg. Geisa, dank einer Spendenaktion ist im südlichen Wartburgkreis ein Hochkreuz erneuert worden. Es wurde nach Angaben der Stadt Geisa schon Anfang September zwischen Spahl und Apfelbach eingesegnet. Das Vorgängerkreuz war Ende der 70er Jahre so schwer beschädigt, dass es nicht mehr restauriert werden konnte. Deshalb wurde für 16.000 Euro das neue Kreuz errichtet. Erfurt, das Weinfest hat einen neuen Besucherrekord aufgestellt. Nach Stadtangaben haben in den vergangenen 4 Tagen insgesamt 55.000 Besucher auf dem Domplatz gefeiert. So viele wie noch nie. Das sei schon zum Auftakt am Donnerstag spürbar gewesen, hieß es. Winzer aus 21 Weinanbaugebieten hatten bis gestern ihre Weine präsentiert. 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
7: So, meine Damen und Herren, das sieht doch wirklich ausgezeichnet aus. Ein Montag mit Sonne, den nehmen wir jederzeit. Wobei, die geht um 19.30 Uhr unter, bis dahin genießen wir noch. Die Nacht wird entweder nur locker bewölkt oder ganz und gar klar. 13 bis 9 Grad. Es soll sich aber teilweise auch Nebel bilden, so gegen morgen. Und wenn der da ist, dann sieht man erstmal nicht viel. Aber das lichtet sich dann auch im Laufe des Vormittages. Sonne kommt durch. Morgen gibt es Sonne und Quellwolken. Am Nachmittag auch mal dickere Wolken mit dabei. Die tun aber alle nichts. Es bleibt trocken. 23 bis 27 Grad in der Spitze. Mal gucken, ob das morgen Nachmittag auch so ist. Ne? So, dann haben wir Mittwoch. Da geht es schon wieder andersrum. Unbeständig, bisschen Sonne, Schauer, Wolken, Gewitter, alles möglich. Temperaturrückgang am Mittwoch. 3 Minuten nach 6:30. Aktuelle Verkehrsmeldungen. Da ist gar nichts. Ich sehe gar nichts, oder? Warte mal. Doch, jetzt. Also, keine Störungen, aber Blitzer. So. Und zwar auf der A71 Richtung Sangerhausen zwischen Dreieck-Suhl und Sulzhella-Mehlis. B88, da blitzt es zwischen Ollermünde und Zeutsch. In Alach Richtung Zimmern-Supra. Und in Eisenach der Blitzer, der in beiden Richtungen blitzt, in der Ernst-Thälmann-Straße, ist auch noch da. Das wäre es dann aber schon. Staus oder Blitzer kostenfrei. Und zwar rund um die Uhr zu uns ins MDR Thüringen Verkehrszentrum 0800 218 16 00. Gute Fahrt.
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7: Also ich komme mir ein bisschen vor wie ein Reisebüro heute Nachmittag, weil ich so viel Post bekomme von Ihnen, meine Damen und Herren, auf der MDR Thüringen App aus dem Urlaub. Wir hatten ja vorhin schon Frankreich mit dabei, dann zwischendurch nochmal was anderes, das ist mir schon wieder entfallen. Aber jetzt, der Frank aus Eisfeld schreibt hier auf der App: Hallöchen Marco, meine Frau und ich sitzen gerade in Masa al-Alam, Ägypten, auf dem Balkon bei 36 Grad und hören euch. Grüße von den Eisfeldern aus Ägypten. Also allerbeste Grüße zurück. Ich weiß gar nicht, warum sind denn alle im Urlaub? Ich muss das mal hinterfragen, den Thomas Becker oder so.

0: Joan Jett and the Black Hearts. I love rock and roll. Da kann man nichts dagegen sagen. Ne? 18:41 Uhr.
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0: Mit der guten Nachricht des heutigen Montages kommt von Katharina Schubert, evangelisch aus Saalfeld. Und es geht nochmal um den wunderbaren Urlaub, der ja heute Nachmittag auf der App auch schon ein großes Thema bei mir war, der aber leider bei vielen von uns schon wieder vorbei ist.
2: Ja, ich denke, viele erinnern sich noch gerne an ihren Urlaub. Ich habe vor kurzem meine alte Tante besucht und im Gespräch von unserem Urlaub erzählt. Wir waren in Nordfrankreich, in Calais. Calais? Sie hat sich an den Namen dieser Stadt erinnert, weil ihr Vater als Soldat im Zweiten Weltkrieg dort war und ihr später dann davon erzählt hat. Als wir jetzt in Calais waren, haben wir an vielen Stellen der Stadt noch die Spuren des Krieges gesehen. Wir als deutsche Touristen sind Nachfahren der ehemaligen Feinde und durften jetzt dort unseren Urlaub verbringen und wurden freundlich begrüßt. Heute vor 68 Jahren haben sich der damalige Bundeskanzler Adenauer und der spätere französische Präsident de Gaulle zu einem ersten persönlichen Gespräch getroffen. Trotz unterschiedlicher Geschichte verband beide ihr christlicher Glaube. Dieser Tag im September hat im Verhältnis der beiden Staaten den Weg zu einer Aussöhnung und Freundschaft geöffnet.
0: Gott sei Dank.
2: Ja, das merken wir immer wieder. Wie schwer das ist, nach den Wunden, die der Krieg hinterlässt, zum Frieden zu finden, das können wir nur ahnen. Ich bin dankbar für diese klugen Menschen damals und wünsche denen, die heute verfeindet sind, solchen Mut.
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Madonna Like a Prayer aus der Abteilung einfach gute Musik. 7:10. Wir haben jetzt noch genau 40 Minuten, dann geht die Sonne unter. Also können wir noch genießen. Der Veit zum Beispiel hat mir gerade auf der App noch geschrieben, hallo Marco, weil du heute so viel aus dem Urlaub erzählt hast, auch so viele Leute geschrieben haben, dass sie gerade im Urlaub noch sind. Hier mal was aus der Heimat. Eins der letzten Feierabendbierchen und ich trinke es in kurzen Hosen und den T-Shirt. Das letzte für dieses Jahr wahrscheinlich. Und ich gucke mal, auf dem Bierchen ist zu erkennen, er war am Chiemsee in Bayern im Urlaub, der Veit. Also finde ich eine super Idee, um dem Sommer jetzt endgültig mal dann Adios zu sagen. Gleich übrigens mache ich Adios, weil der Kollege Andreas Menzel macht weiter mit dem Fazit vom Tag. Ab 19 Uhr alles, was heute wichtig war. Ich wünsche Ihnen was und bis morgen.

0: Es ist 19 Uhr. Alles Wichtige jetzt mit Jana Münchhof.
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2: Die 17 Thüringer Kurorte und Heilbäder wollen in den nächsten 2 Jahren insgesamt 160 Millionen Euro investieren. Nur so könne der Investitionsstau bei Thermalbädern und an der Infrastruktur verringert werden, sagte Verbandschef Matthias Stretz beim Thüringer Bädertag in Bad Langensalza. MDR Thüringen Reporterin Claudia Götze.
3: Die Kurorte und Heilbäder sind wichtig für den Freistaat. Im ersten Halbjahr wurden hier 1,3 Millionen Übernachtungen gebucht, fast ein Drittel aller Übernachtungen in Thüringen. Um mit weniger Mitarbeitern weiterhin gastfreundlich zu sein, soll künstliche Intelligenz beispielsweise die Touristinformationen entlasten und den Energieverbrauch im Bäderbetrieb senken. Weil ein Viertel aller Gästeanfragen über KI laufen, wollen die Kurorte mithilfe von KI-Agenten nachrüsten und zum Beispiel Chatbots mit Informationen aus der Region füttern.
2: Der Thüringer Lehrerverband sieht sich durch den aktuellen Bildungsvergleich der Bundesländer in seiner Kritik an der Bildungspolitik bestätigt. Verbandschef Tim Reukauf sagte, der Bericht zeige die Probleme, auf die Lehrer seit Jahren hinwiesen. Dazu gehörten vor allem der Mangel an Fachpersonal an Schulen, Bildungsungleichheiten und die steigenden Anforderungen an Lehrer und Lehrerinnen. Im Ländervergleich ist Thüringen auf Platz 6 zurückgefallen. An der Spitze steht Sachsen. Der geplante Ausbau der Jena-Osttangente ist einen entscheidenden Schritt weiter. Die 4-spurige Erweiterung der B88 ist inzwischen grundsätzlich genehmigt. Nach Angaben des Landesverwaltungsamtes beginnt jetzt eine 4-wöchige Klagefrist. MDR Thüringen-Reporter Olaf Nenninger.
4: Mit der Osttangente will Jena den Autoverkehr aus sensibleren Teilen der Stadt herausholen. Durch den Ausbau des Eisenbahndamms und des Angers soll etwa der Löbtergraben später weitgehend verkehrsberuhigt werden. Auch andere Straßen könnten entlastet werden. Kritiker bezweifeln allerdings, dass ein 4-spuriger Ausbau zu den Klimazielen der Stadt und zur Mobilität der Zukunft passt. Die Planung sei überdimensioniert und beruhe zum Teil auf veralteten Verkehrsdaten, so der Vorwurf von Umweltverbänden.
2: Die hohen Benzinpreise und Dieselpreise sorgen für Diskussionen. Ein Sprecher des Bundesfinanzministeriums sagte, man setze sich auf europäischer Ebene weiter für eine Übergewinnsteuer für Mineralölkonzerne ein. Auch ein gesetzlicher Preisdeckel für Benzin und Diesel ist im Gespräch. Die Thüringer CDU-Fraktion fordert vom Bundesrat, sich dafür einzusetzen, die nationale CO2-Abgabe vorübergehend auszusetzen. Europas aktivster Vulkan Ätna sorgt erneut für Probleme im Flugverkehr nach Sizilien. Wegen einer großen Aschewolke wurde der Flughafen von Catania für Starts und Landungen vorübergehend gesperrt. Mehr als 50 Flüge fielen aus oder wurden umgeleitet. Seit mindestens 500.000 Jahren bricht der Ätna regelmäßig aus. Das waren die Nachrichten. 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
0: Danke, Jana. Das Wetter in Thüringen heute Abend, sind es immer weniger Wolken. Es ist noch viel Sonne da, größtenteils zumindest, bis sie untergeht, so um eine halbe Stunde ungefähr. Trocken ist es, 17 bis 20 Grad immer noch. In höheren Lagen sind es um die 14 Grad. Die Nacht wird gering bewölkt oder klar sein. Trocken zum Morgen hin kann es allerdings neblig werden. 13 bis 9 Grad. Morgen früh ist es erstmal stellenweise, zumindest längere Zeit, grau und trüb, weil es neblig ist. Danach mal Sonne, mal Quellwolken. Am Nachmittag kann es auch mal ein bisschen stärker bewölkt sein, bleibt aber trocken morgen. Uns erwarten morgen 23 bis 27 Grad. 7:04. Hier sind die aktuellen Verkehrsmeldungen für Sie. Wir haben keine Störungen, nichts zu melden. Gute Fahrt. Die Blitzer stehen auf der A71 Richtung Sangerhausen zwischen dem Dreieck Suhl und Suhlzeller Mehls. B88 zwischen Orlamünde und Zeutsch. In Alach in Richtung Zimmern Supra. Und in Eisenach wird geblitzt in der Ernst-Thälmann-Straße in beiden Richtungen. Melden Sie uns bitte Staus oder Blitzer kostenfrei im MDR Thüringen Verkehrszentrum 0800 218 16 00. Dankeschön.
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0: Was ist da gestern in Weimar wirklich passiert? Noch rätseln die Ermittler und wir bringen sie im Fazit vom Tag gleich auf den aktuellen Stand. Ich bin Andreas Menzel. Schön, dass Sie dabei sind.
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0: Zwei Explosionen, zwei zerstörte Gebäude, ein vermisster Mann. Was gestern in Weimar-Lützendorf passiert ist, das stellt die Ermittler vor ein Rätsel. Die Suche nach dem Bewohner läuft bislang aber ohne Erfolg. MDR Thüringen-Reporterin Katja Bohmeier ist fürs Fazit vom Tag heute vor Ort gewesen.
1: Von dem Wohnhaus und auch dem zweiten, vermutlich als Werkstatt genutzten Gebäude sind nur noch Schuttberge übrig. Überall liegen Backsteine, aus den Angeln gerissene Fenster und Holzteile. Es riecht verbrannt. Vor den Trümmern seines Elternhauses treffe ich Martin Fischer. Er wirkt auf mich sehr gefasst.
2: Durch unseren Haus- und Hofmeister, der die Explosion halt gehört hat, wurde ich angerufen, bin hier hochgerannt, so schnell ich konnte. Schlaf ist gerade nicht viel, aber muss irgendwie weitergehen.
1: Martin Fischer und auch seine Mutter sind vorerst bei Bekannten untergekommen. Sein Vater, ein 61-jähriger Notarzt, wird weiter vermisst. Probleme seien ihm nicht bekannt gewesen.
2: Nicht, dass mir bekannt wäre. Wir werden sehen, was jetzt rauskommt, was jetzt wirklich war und dann schauen wir weiter.
1: Was wirklich war, das herauszufinden, ist jetzt Aufgabe der Polizei. Dabei steht vor allem die Suche nach dem Vermissten im Vordergrund, sagte der Leiter der Polizeiinspektion Weimar, Christian Hackbart.
3: Wir gehen gegenwärtig von zwei Szenarien aus, dass unter einem Gebäude sich der Mann noch befindet oder dass der Mann sich vom Tatort entfernt hat.
1: Deshalb kamen unter anderem auch Suchhunde und ein Hubschrauber zum Einsatz. Derzeit gehen die Ermittler davon aus, dass die Explosion absichtlich herbeigeführt wurden. Es wurden mehrere Gasflaschen sichergestellt. Ein solches Ausmaß der Zerstörung haben die Beamten so noch nicht erlebt.
3: Es ist komplett in Einzelteile zerlegt. Man kann kaum noch Ausstattungsgegenstände erkennen. Zumal es natürlich auch einen Brand hier gegeben hat, was die Sache wesentlich erschwert. Wird ja nach den kleinsten Teilen gesucht. Es ist im Prinzip ein Puzzle unter Einsatz von Technik.
1: Dabei haben neben 70 Feuerwehrleuten aus Weimar auch das technische Hilfswerk aus Apolda, Suhl und Erfurt die Polizei unterstützt. Unter anderem mit schwerem Gerät, so Florian Klimke vom THW Apolda.
4: Wir hatten einen LKW-Ladekran, um quasi die Randtümer, die lockeren, zu beheben. Und wir hatten dann noch den Radlader. Je nachdem, was die Polizei suchen möchte, werden wir das Stück für Stück abtragen.
1: Bis zum Abend sollten die Räumarbeiten abgeschlossen sein. Dann müssen die Spuren ausgewertet werden.
0: Um dann hoffentlich auch die Frage nach dem Warum klären zu können.
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0: Nein, also es ist offenbar eher darum gegangen, die jeweils eigenen Positionen nochmal klarzumachen. Das Treffen hat auch nicht in der Staatskanzlei stattgefunden, sondern in einer Gaststätte auf neutralem Boden, wie es die Linke formuliert hat. Eine Sprecherin der Staatskanzlei hat das Gespräch so kommentiert.
1: Der Ministerpräsident steht zu Sachfragen des Landes regelmäßig auch mit Vertretern der Linken im Austausch. Dabei handelt es sich um Gespräche, um im Dialog zu bleiben und konstruktiv nach Lösungen zu suchen, die Thüringen voranbringen.
0: Also trotz Unvereinbarkeitsbeschluss muss sich die Union hier irgendwie mit der Linken zusammenraufen.
2: Wie verhält sich die Linke denn jetzt, auch mit Blick auf die neuen Mehrheitsverhältnisse eben im Landtag?
0: Ja, die Linke hat heute erneut klargemacht, dass sie von der CDU Entgegenkommen fordert, gerade bei den Projekten, für die Geld auf Wunsch der Linken im Landeshaushalt eingestellt worden ist, etwa für die Sicherung von Arbeitsplätzen oder für Pflegeheime. Da sei noch kein Cent geflossen, kritisiert die Linke.
2: Die Linke macht also jetzt noch mehr Druck auf die CDU.
0: Ja, das will sie tun, aber ihr sind da auch Grenzen gesetzt, Landeschef Ralf Plötner.
3: Ansonsten haben wir schon sehr deutlich gemacht, dass wenn es eben keine Verbesserungen gibt und verabredete und beschlossene Dinge nicht umgesetzt werden, fallen wir natürlich dann auch perspektivisch als Gesprächs- und Verhandlungspartner weg zu so einer Situation, weil wir es aus Verantwortung gegenüber den Land und den Menschen vor allen Dingen nicht kommen lassen. Und dementsprechend, sage ich mal, ist der Druck schon vorher präsent und wird es weiterhin bleiben. Und wir werden an Kompromissen gemeinsam arbeiten.
0: Also die Linke will auch nicht, dass die jetzige Koalition handlungsunfähig wird und zerbricht, weil davon möglicherweise die AfD profitieren würde.
2: Im Ringen um stabile Mehrheiten im Landtag haben sich Ministerpräsident Vogt und die Spitze der Linken heute zu Gesprächen getroffen.

0: Haben Sie heute auch schon wieder gezittert, wie der Schlauch an der Zapfsäule, und große Augen gekriegt, so groß wie ein Tankdeckel? Sie müssen tapfer bleiben. Der Tankstellenverband, der hält Spritpreise von, Achtung, über 3 Euro. Schon bald zumindest für möglich, wenn sich die Lage nicht entspannt, wonach es ja nicht aussieht, und wenn wir dann nicht endlich politisch gegensteuern. Das zumindest sieht auch die CDU-Fraktion im Thüringer Landtag so. Die fordert den Bundesrat zum Handeln auf. Schon seit Juni liege ein Entschließungsantrag vor, die nationale CO2-Bepreisung befristet auszusetzen, sagt Fraktionschef Andreas Bühl. Und jetzt müssten die anderen Länder mit dafür sorgen, dass dieser Antrag schnell ins Plenum zurückkehrt. Allein mit dem Thüringer Vorschlag könnten Autofahrer um die 17 Cent je Liter sparen, meint Bühl. Und auch die Bundesregierung beobachtet die Lage inzwischen genauer. MDR Thüringen-Reporter Philipp Eckstein. Fürs Fazit vom Tag in Berlin, plant sie denn schon Gegenmaßnahmen?
1: Auch der Bundesregierung bereiten die hohen Preise große Sorgen. Das räumte der stellvertretende Sprecher der Bundesregierung Steffen Mayer ein. Unternehmen und Pendlerinnen und Pendler würden dadurch wirklich sehr belastet. Zugleich betonte er, die Bundesregierung und der Kanzler beschäftigten sich sehr intensiv mit dem Thema. Wie und ob die Bundesregierung Entlastungen beim Spritpreis plant, ist aber weiter offen. Ein Sprecher des Finanzministeriums sagte, Bundesfinanzminister Lars Klingbeil setze sich auf europäischer Ebene weiter für eine Übergewinnsteuer für Mineralölkonzerne ein. Zuletzt hatte es vermehrt auch wieder die Forderung nach einem Spritpreisdeckel gegeben, also einer gesetzlichen Festlegung von Höchstpreisen für Benzin und Diesel. Eine Sprecherin des Wirtschaftsministeriums sagte dazu, man sei gesprächsbereit. Zugleich warnte sie aber vor einem hohen bürokratischen Aufwand und möglichen Problemen bei der Umsetzung eines Preisdeckels.
0: Der Spritpreis könnte schon bald eine 3 vorm Komma haben. Die Bundesregierung zeigt sich inzwischen zumindest schon mal besorgt.
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0: nachgezählt für Sie. Es gibt in Thüringen 18 Kurorte und Heilbäder und die sind immer beliebter. Haben wir heute gehört auf dem Thüringer Bädertag in Bad Langensalza. Immerhin 1,3 Millionen Übernachtungen wurden im ersten Halbjahr gezählt. Das ist fast jede dritte Übernachtung im Freistaat. MDR Thüringen Reporterin Claudia Götze ist fürs Fazit vom Tag hingefahren zum Bädertag. Womit können die Kurorte denn punkten, Claudia?
1: Dass sie im ländlichen Bereich nicht nur in Gesundheitsfragen Besuchermagneten sind, sondern auch ein Wirtschaftsfaktor, weil in diesen Reha-Kliniken, Hotels und Pensionen auch viele Menschen arbeiten. Und durch Kurorte und Heilbäder werden Regionen auch einfach attraktiver. Und damit das so bleibt, sollen in den nächsten Jahren 160 Millionen Euro investiert werden.
0: Schönes Sümmchen. Was steht denn auf der Wunschliste?
1: Also ganz oben stehen Stellplätze für Wohnmobile und die Thermalbäder, die meist schon in den 1990er Jahren neu gebaut wurden und jetzt nicht mehr zeitgemäß sind. Zum Beispiel ist die Friederikentherme in Bad Langensalza nicht nur umgebaut worden, sie wurde auch digitalisiert, sagt Kurdirektorin Katja Rudolf, um Energie zu sparen und andere Probleme zu lösen.
2: Wir brauchen Schnittstellen zu unseren ganzen Rechensystemen und vor allem, wir haben das Thema Fachkräftemangel. Bis 22 Uhr jemanden am Wochenende noch zu finden, ist relativ schwer und wir sind ja Dienstleister und von daher wollen wir auch ein Stück weit unsere Mitarbeiter entlasten.
1: Also Sauna und Bad in Bad Langensalza kannst du also zu Hause buchen und bezahlen und vor Ort hältst du den Code an den Automaten und der lässt dich dann rein.
0: Spielt denn künstliche Intelligenz, wird ja gerade sehr diskutiert, auch schon eine Rolle in den Kurorten?
1: Also das ist innerhalb der letzten beiden Jahre deutlich angestiegen. Es wird weniger auf touristischen Webseiten nachgeschaut, sondern die KI gefragt. Da wollen die Kommunen mit KI-Agenten nachhelfen, damit man dann mit Chatbots finden kann, was sehr aktuell und informativ auf deren Webseiten steht. Der direkte Kontakt in den Touristinformationen scheint aber unersetzlich.
0: Der 36. Thüringer Bädertag heute hat klargemacht, KI und Kurtradition, das passt durchaus zusammen. MDR

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5: MDR Thüringen, hier ist das Wetter im Freistaat für Sie. Heute Abend werden die Wolken immer weniger. Es ist trocken, 17 bis 20 Grad momentan, in höheren Lagen um die 14 Grad. Die Nacht wird gering bewölkt oder klar sein. Trocken zum Morgen hin kann es allerdings stellenweise neblig werden. 13 bis 9 Grad. Morgen kann dann stellenweise der Nebel erstmal ein bisschen rumhängen. Im Lauf des Tages gibt es dann mal Sonne, mal Quellwolken. Am Nachmittag kann es auch mal ein bisschen stärker bewölkt sein, bleibt aber trocken morgen. Uns erwarten noch mal 23 bis 27 Grad, bevor es ja dann übermorgen so ein bisschen bergab gehen soll. Kurz nach 7:30. Hier sind die aktuellen Verkehrsmeldungen für Sie. Nichts zu melden, gute Fahrt. Die Blitzer stehen auf der A71 Richtung Sangerhausen, zwischen dem Dreieck Suhl und Suhl-Zeller-Mehlis, B88 zwischen Orlamünde und Zeutsch. In Aalach, wenn Sie Richtung Zimmern-Supra fahren, und in Eisenach in der Ernst-Thälmann-Straße in beiden Richtungen. Melden Sie uns bitte Staus oder Blitzer, kostenfrei im MDR Thüringen Verkehrszentrum 0800 218 16 00. Danke.
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5: Die Wartburg, das historische Erfurt, das klassische Weimar, das Bauhaus, der Naumburger Dom, das alles klebt jetzt auf einem Zug, der von Eisenach ausfährt. Macht ihn nicht schneller, aber schöner. Und was es damit auf sich hat, erfahren Sie gleich im Fazit vom Tag. Ich bin Andreas Menzel. Schön, dass Sie weiter mitfahren.
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0: dann sehen Sie ja, wir haben hier in Thüringen touristisch viel zu bieten und vieles können Sie ja auch ganz gut mit der Bahn erreichen. Deshalb hat das Bahnunternehmen Abellio heute, unterstützt vom Land, in Eisenach einen Zug vorgestellt, der zeigt auf großformatigen Bildern UNESCO-Welterbestätten aus unserer Region. MDR Thüringen-Reporterin Ruth Breer hat fürs Fazit vom Tag die Zugtaufe mitgemacht.
1: Gleich vorne an den silbernen Wagen die imposanten Türme des Naumburger Doms, in der Mitte die Wartburg aus der Vogelperspektive. Dieser Zug bringt dich zum Staunen, steht oben in roter Schrift. Weltgeschichte in Bahnhofsnähe und vom Alltag zum Welterbe. Getauft wurde der Zug mit Wartburgwasser. Champagner kann jeder, so der Thüringer Verkehrsminister Steffen Schütz.
2: Also auf drei, oder? Eins, zwei, drei.
1: Schütz hofft auf die Werbewirkung des auffälligen Zugs.
3: Es sind immer Gemeinschaftsprojekte. Wir wollen ja viel mehr tun, um Menschen nach Thüringen zu bringen. Und wir wollen im Prinzip zeigen, wie vielfältig Thüringen ist. Und wir haben mit Abellio wirklich einen guten Partner.
1: Knapp 18.000 Euro hat das Verkehrsunternehmen investiert, sagt Barbara Schneider, Geschäftsführerin von Abellio Rail Mitteldeutschland, vom Land mitfinanziert über das normale Werbebudget.
4: Es waren drei Nächte, wo in der Nacht einmal die Kollegen gekommen sind und dann einmal foliert haben. Das ist eine Spezialfolie, die da aufgetragen werden muss. Relativ aufwendiges Verfahren, von daher haben sie es super gut gemacht.
1: Auch dem Minister, selbst Werbefachmann, gefällt die Gestaltung.
3: Das finde ich klasse, dass man jetzt nicht nochmal irgendeine Geschichte erzählt hat, sondern einfach die Bilder sprechen für sich selber. Das macht neugierig und mehr muss es auch nicht tun.
1: Neben Naumburger Dom und Wartburg finden sich auf dem Zug auch der Reformator Martin Luther, das jüdisch-mittelalterliche Erbe Erfurts und der Bergpark Wilhelmshöhe in Kassel. Denn die Regionalbahn wird weit unterwegs sein, sagt Barbara Schneider.
4: Wir decken ja tatsächlich ganz Thüringen ab im Netz, gehen bis Leipzig weiter, fahren bis Kassel auf anderen Strecken. Also das ist schon etwas, wo man jetzt nicht nur die Personen, die jeden Tag fahren, damit bedient.
1: So soll der Zug zum Botschafter werden für die ganze Region mit ihrem reichen Weltkulturerbe.
0: Und wenn Sie dann doch lieber mit dem Auto unterwegs sind, das Welterbe auf Schienen, das können Sie sich auch online anschauen auf mdrthüringen.de.
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0: eine Straße ausbauen, damit anderswo weniger Autos fahren. Sie hören richtig, das ist vereinfacht gesagt die Idee hinter der Jenaer Osttangente. Gestritten wird darum ja seit Jahren, die Stadt will das Projekt weiterverfolgen. Kritiker halten die Planung aber für überholt. MDR Thüringen-Reporter Olaf Nenninger hat sich fürs Fazit vom Tag angeschaut, was da eigentlich gebaut werden soll, Olaf. Osttangente, wo soll die eigentlich langführen und was soll sich verändern?
1: Also im Grunde geht es um die große Nord-Süd-Verbindung östlich der Innenstadt, und zwar auf der B88, und die ist wichtig für Pendler. Dort soll die Straße verbreitert werden, Kreuzungen werden umgebaut, dazu kommen neue Radwege und Bäume. Und die Stadt will damit vor allem Verkehr aus Straßen der Innenstadt herausholen.
0: Und warum gibt es dagegen Widerstand?
1: Ja, weil die Kritiker sagen, diese Planung stammt im Kern aus einer anderen Zeit. Seitdem habe sich viel verändert. Mehr Homeoffice, mehr E-Bikes, weniger Autoverkehr. Und Jena selbst will ja eigentlich klimaneutral werden und den Autoverkehr reduzieren. Stefan Jakobs vom BUND sagt deshalb, die Stadt müsse noch einmal grundsätzlich prüfen, wie groß diese Straße künftig wirklich sein muss.
2: Wir haben schon mit der letzten Verkehrszählung gesehen, dass tatsächlich der Anteil des motorisierten Autoverkehrs in Jena zurückgeht. Und die Stadt hat sich ja auch in der Zwischenzeit selber Ziele gesetzt, um diesen Trend weiter zu befördern. Das Klimaschutzprogramm der Stadt Jena ist da sehr eindeutig.
1: Und er bezweifelt auch, dass die Osttangente überall die gewünschte Entlastung bringt.
0: Jetzt ist ja die Planung aber inzwischen genehmigt. Wann könnte denn tatsächlich gebaut werden?
1: Also das dauert noch. Die Stadt hält einen Baustart um 2030 für realistisch. Gebaut würde dann wahrscheinlich 4 bis 5 Jahre. Die Kosten schätzt die Stadt momentan auf 32 bis 35 Millionen Euro. Interessant ist aber auch, die Stadt will sich vor dem Bau noch einmal ganz genau ansehen, wie sich der Verkehr bis dahin entwickelt hat und was aus dem Projekt wirklich gebraucht wird.
0: Und rechtlich ist das letzte Wort ebenfalls noch nicht gesprochen, denn ab heute kann auch noch dagegen geklagt werden.

0: wir gehen jetzt in den Wald mit Ihnen hier im Fazit vom Tag. Unsere Wälder sind ja Erholungsraum und Ökosystem gleichzeitig. Aber wie stark beeinflussen wir Menschen eigentlich den Wald? Darüber wissen wir bis jetzt noch überraschend wenig. Und Forscher von den Hochschulen Rottenburg und Coburg sind deshalb gerade unterwegs in Thüringen. Sie untersuchen, wie viel Mikroplastik in den Waldböden steckt. MDR Thüringen-Reporterin Dana Polkert ist für das Fazit vom Tag dabei gewesen, als heute Proben genommen worden sind in Oberhof. Wie sieht denn so ein Untersuchungstag im Wald aus?
1: Ja, da steckt schon einiges an Arbeit drin. Der Revierleiter kennt sich hier natürlich bestens aus und hat erstmal bei der Suche nach dem richtigen Standort geholfen. Wir waren zum Beispiel an einem touristisch genutzten Standort und später an einer Fläche, die vor allem forstlich genutzt wird. Genau diese Unterschiede wollen die Forschenden später im Labor dann vergleichen. Und bei der Probe selbst muss wirklich aufgepasst werden. Die Forschenden dürfen nicht aus Versehen selbst Mikroplastik in den Boden bringen. Deshalb haben sie sich vor Ort noch einen Kittel angezogen und die Schuhsohlen abgedeckt. Erst dann wurden die Bodenproben genommen.
0: Und was passiert jetzt mit diesen Proben?
1: Ja, die kommen jetzt erstmal ins Labor. Dort werden sie getrocknet, zerkleinert und anschließend auf Kunststoff untersucht. Und mit den ersten Ergebnissen wird dann auch erst 2028 zu rechnen sein. Und die könnten dann auch ganz konkrete Folgen haben. Bei der Forstwirtschaft könnte zum Beispiel festgelegt werden, nur feste Rückgassen zu nutzen, statt immer wieder neue zu befahren.
0: Nochmal für uns jetzt, was ist denn genau das Problem mit der Mikroplastik im Waldboden?
1: Mikroplastik kann über ganz unterschiedliche Wege in den Wald kommen. Zum Beispiel über Abfälle, Reifenabrieb oder auch Materialien aus der Forstwirtschaft. Mikroplastik kann im Boden wichtige Abläufe stören. Dadurch können Nährstoffe zum Beispiel schlechter an Pflanzen weitergegeben werden. Das Problem ist eben, wir wissen noch erstaunlich wenig darüber, wie viel Mikroplastik im Boden steckt, woher es kommt und was es dort macht.
0: Und wir sind gespannt auf die Ergebnisse in Oberhof. Waren heute Forscher der Mikroplastik im Waldboden auf der Spur.
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0: ist ja viel ums Essen gegangen heute hier bei MDR Thüringen, vor allem unsere MDR Thüringen Frühschicht zum Beispiel. Sie haben es natürlich gehört, es ist auch darum gegangen, wie wir unseren Kindern Essen schmackhaft machen, dass sie von sich aus nicht freiwillig anrühren würden. Ich habe da gleich an das Märchen vom Suppenkasper denken müssen. Sie erinnern sich, meine Suppe esse ich nicht, nein, meine Suppe esse ich nicht. Und natürlich wollten wir auch fürs Fazit vom Tag von Ihnen wissen, wie war das eigentlich bei Ihnen, als Sie noch so ein kleiner Suppenkasper gewesen sind?
1: Kürbis habe ich früher gar nicht gegessen. Es gab ja immer in der Schulspeisung als Nachtisch. Und heute esse ich Kürbis gerne.
2: Ich mochte keine dicke Bohnen. Nicht die Puffbohnen, sondern wirklich ganz dicke und die waren so bräunlich.
3: Spinat.
4: Also das fällt mir jetzt echt schwer. Wieso fällt mir das so schwer?
3: Weil wir alles essen mussten.
4: Ja, wir mussten viel essen, genau.
5: Sowas wie Muscheln war früher als Kind irgendwie komisch, so von der Konsistenz her.
6: Rosenkohl.
7: Ich mochte überhaupt kein Fleisch. Ich fand Fleisch eklig, aber jetzt esse ich ab und zu was.
8: Was ich als Kind nicht mochte, mag ich auch heute nicht.
4: Sauerkraut. Das esse ich heute gerne.
9: Blumenkohl und Rosenkohl. Und heute liebe ich das.
0: Blumenkohl, Rosenkohl und Co., was früher für lange Gesichter bei uns gesorgt hat, das landet heute also ganz oft freiwillig auf unserem Teller. Aber das ist ja mit vielen Dingen im Leben so. Was du früher nie gewollt hast, machst du irgendwann dann eben doch.
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sind wir, MDR Thüringen. Einfach gute Musik. Hier geht's weiter mit den Nachrichten. Danach geht's rein in unseren gemeinsamen ARD-Abend. Der kommt ja in dieser Woche von uns, von MDR Thüringen. Rumi Anders freut sich schon ganz doll auf Sie. Und ich wünsche Ihnen einen wunderschönen Abend mit uns. Ich bin Andreas Menzel und der bleibe ich auch.

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1: Um 20 Uhr mit Jana Münchhof. Guten Abend. Die 17 Thüringer Kurorte und Heilbäder wollen in den kommenden 2 Jahren rund 160 Millionen Euro investieren. Verbandschef Matthias Streeth sagte beim Thüringer Bädertag in Bad Langensalza, nur so könne der Investitionsstau bei Thermalbädern und der Infrastruktur abgebaut werden. Außerdem wollen die Kurorte verstärkt auf künstliche Intelligenz setzen, um zum Beispiel die Touristinformationen bei Anfragen zu entlasten. Im ersten Halbjahr entfiel landesweit fast jede dritte Übernachtung auf Kurorte und Heilbäder. Auch einen Tag nach der Hausexplosion in Weimar-Lützendorf läuft die Suche nach dem vermissten Hausbewohner weiter. Laut Polizei wurde die Unglücksstelle im Tagesverlauf erneut intensiv durchsucht. Dabei kamen auch 2 Leichenspürhunde zum Einsatz. Neue Hinweise auf den Verbleib des 61-Jährigen gibt es bislang nicht. Die Ermittler gehen davon aus, dass die Explosionen vorsätzlich herbeigeführt wurden. In den Trümmern waren mehrere Gasflaschen gefunden worden. Der Thüringer Lehrerverband sieht sich durch den aktuellen Bildungsvergleich der Bundesländer in seiner Kritik an der Bildungspolitik bestätigt. Verbandschef Tim Reukauf sagte, der Bericht zeige die Probleme, auf die Lehrer seit Jahren hinwiesen. Dazu gehörten vor allem der Mangel an Fachpersonal an Schulen, Bildungsungleichheiten und die steigenden Anforderungen an Lehrerinnen und Lehrer. Im Ländervergleich ist Thüringen auf Platz 6 zurückgefallen. An der Spitze steht Sachsen. Bundesinnenminister Alexander Dobrindt will keine neuen Bunker als Schutzräume in Deutschland bauen. Das sagte er bei einer Tagung mit Vertretern der Kommunen in Berlin. Stattdessen will Dobrindt bestehende Schutzräume wie Tiefgaragen oder Tunnel digital erfassen. Sie könnten dann in der Nina-Warn-App abrufbar sein. Ziel sei es, dass Menschen im Ernstfall schnell den nächstgelegenen Schutzraum finden könnten. Wann dieses Projekt abgeschlossen sein wird, sagte der Minister nicht. Die Ukraine und Russland wollen nach Angaben von US-Präsident Trump keine Energieanlagen im jeweils anderen Land mehr angreifen. Trump erklärte, beide Seiten hätten einer solchen Regelung zugestimmt. Eine offizielle Bestätigung aus Moskau oder Kiew gibt es bislang nicht. Die Ukraine hatte zuletzt wiederholt russische Raffinerien und Öldepots attackiert. Das Wetter in Thüringen. In der Nacht ist es gering bewölkt bis klar und trocken. Später bildet sich örtlich Nebel, 13 bis 9 Grad. Morgen hält sich stellenweise zunächst Nebel oder Hochnebel, sodass es länger grau bleibt. Im Tagesverlauf setzt sich dann überall die Sonne durch. Am Nachmittag ziehen mehr Wolken durch, 23 bis 27 Grad. Und am Mittwoch unbeständig mit Sonne, Schauern und Gewittern und etwas kühler. Das waren die Nachrichten, die Zeit 20.03 Uhr.
2: Hier ist der Verkehrsservice für den ARD-Abend. Die B179 ist im Landkreis Dahme-Spreewald gesperrt, und zwar zwischen Kuschkow und Neu-Lübbenau. Da gab es nämlich einen Unfall. Das ist die einzige Störungsmeldung, die uns aktuell vorliegt. Wir wünschen Ihnen eine gute und eine sichere Fahrt.
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2: Guten Abend, Deutschland. Wir starten in den ARD-Abend jetzt mit großer Leidenschaft. Es geht als erstes um die Verliebtheit. Um die starke Anziehung zwischen 2 Menschen. Diese kribbelige Aufregung, die eine andere Person bei einem selbst auslösen kann. Sind Sie bereit? Okay. The Way You Make Me Feel. Großartiger 70er. Michael Jackson beim ARD-Abend. Boiler.

Großes Kino beim ARD-Abend. GoldenEye, Tina Turner. Anders, mein Name, Romy Anders. Einen schönen Feierabend wünsche ich Ihnen. 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Heute gesendet aus Erfurt, aus dem schönen Thüringen, MDR Thüringen.

Fantasie. Das war Musik von Laidback, Sunshine Reggae. Und apropos, morgen soll es ja vielerorts im Laufe des Tages nochmal richtig schön werden. Mit Sonne und Wärme, örtlich bis zu 30 Grad. Nicht überall in Richtung See hoch, Richtung Nordsee, Ostsee. Da bleibt es eher grau, aber vielerorts haben wir morgen in Deutschland nochmal einen richtig schönen Sommertag. Schreiben Sie mal, was Sie da machen. Morgen Sonne, Wärme, gute Laune. Oder haben Sie morgen noch mit der Arbeit zu tun? Klar, ist ja Dienstag. Oder nach der Arbeit auf ins Eiscafé. Wie sind denn Ihre Pläne? ard-abend@mdr.de. Oder Sie rufen an, es geht schneller. 0800 80 80 110. Wie genießen Sie morgen nochmal die Sommersonne? 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
6: 20.30 Uhr, halb neun, guten Abend. Hier ist der Verkehrsservice für den ARD-Abend. Eine einzige Störungsmeldung haben wir für Sie, und zwar die von der B179. Im Landkreis Dahme-Spreewald ist die Strecke zwischen Kuschkow und Neu-Lübbenau gesperrt. Da gab es nämlich einen Unfall. Sonst nichts weiter los. Ihnen wünschen wir eine gute und eine sichere Fahrt.
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6: Keine Zeit für Müdigkeit. Nee, wir hatten Sie wach, gerade wenn Sie noch Auto fahren müssen. Wir hatten Sie wach und bei Laune. Jump, die Pointers ist es. Guten Abend und willkommen beim ARD-Abend.

0: OMD. Lieblingshits für Sie beim ARD-Abend. Das Wetter morgen, das wird schön. Vielerorts, außer in Richtung Norden hoch, Nordosten, oben an der See, am Meer, Nordsee, Ostsee. Da kann es längere Zeit grau bleiben. Sonst aber sonnig und auch warm in Deutschland, örtlich bis zu 30 Grad. Unsere Frage daher, wie genießen Sie denn morgen nochmal die Sommersonne? Das wollen wir heute beim ARD-Abend wissen. 0800 80 80 110. Die Romy hier. Hallo?
1: Ja, hallo. Hier ist die Silvia aus Chemnitz. Also morgen Vormittag bin ich erstmal in der Werkstatt.
0: Okay.
1: Und morgen Nachmittag treffen wir uns am Tierpark Chemnitz. Und dort haben wir eine Führung und gucken uns den Tierpark Chemnitz morgen an.
0: Schön.
1: Und ich denke, da haben wir dann das passende Wetter da dazu. Ich wünsche euch allen noch einen schönen Abend. Und später eine gute Nacht. Eure Silvia aus Chemnitz. Tschüss.
0: Tschüss. Klingt doch super. Grüße nach Chemnitz. Love is in the air, John Paul Young. Einen schönen Feierabend mit dem ARD-Abend.

0: Guten Abend und eine schöne Zeit mit dem ARD-Abend. Endlich ist es wieder soweit. Es ist 20.45 Uhr, 8:45. Für die nächsten Minuten beste Unterhaltung, weil die Weltlage wird neu sortiert. Das muss ja auch jemand machen, zumindest theoretisch. Und da haben es drei Jungs aber mal so richtig drauf. Und sie sind hinterher wieder eine Spur schlauer. Ja.
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2: Leben auf einer einsamen Insel.
3: Also ich könnte mir vorstellen, dass wir drei einfach ganz stumpf da sitzen, auf Wasser gucken und Scheiße labern.
4: Ja.
3: Nein, also ich würde mich um die Nahrung kümmern. Ich kann Pilze suchen, ich kann Flitzebogen bauen, ich würde Fische fangen, ich würde Feuer machen. Ich brauche dafür nichts weiter als eine Packung Streichhölzer. Hm? Und, und dann gucken wir mal.
4: Wir müssten nichts fangen. Wenn wir da sitzen, Scheiße labern, könnten wir Fische durch Reden veröden.
3: So.
4: Und dann könnten wir die abends grillen. Denn wir ziehen einfach die totgelaberten Fische raus und essen die. Das ist ein verreckter Delfin, der bei seinem Versuch, sich die Ohren zuzuhalten, erstickt ist. Und den essen wir dann. Das ist ja,
5: Delfin soll viel besser schmecken, als man immer behauptet.
3: Ja.
4: Ja. Und es gibt trotzdem so wenig Kochbücher dazu.
5: Ja, es ist ein Säugetier und er schmeckt angeblich trotzdem nach Fisch.
3: Ja, das sind ja auch Therapietiere, man wird dadurch auch geheilt.
4: Was sind das?
3: Therapietiere.
5: Ich glaube, das habe ich in meiner ABC. Es gibt jetzt auch alternative Delfintherapie mit Karpfen.
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Gerade haben Sie unser Gipfeltreffen mit Olaf Schubert, Thorsten Sträter und Johann König gehört. Und weil es eben so unglaublich gut ankommt und viele Leute mögen das, da haben wir heute gleich noch eine weitere Folge für Sie am Abend. Ab heute ist das so, immer zwei Gipfeltreffen beim ARD-Abend. Die nächste, die läuft dann in der 22-Uhr-Stunde, kurz nach 11:30. Das Gipfeltreffen am ARD-Abend. Jetzt haben wir es 20:50 Uhr. Wir steuern auf 9 Uhr zu. Wir wünschen einen angenehmen Feierabend.

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1: Um 21 Uhr mit Jana Münchhof. Guten Abend. Für die deutsche Litauen-Brigade will die Bundeswehr künftig auch Soldatinnen und Soldaten verpflichtend versetzen. Das teilte das Verteidigungsministerium mit. Demnach wurden knapp 80% der Stellen durch Freiwillige besetzt. Für einige Spezialbereiche reichten die Freiwilligenmeldungen jedoch nicht aus. Für die volle Einsatzbereitschaft Ende 2027 werden noch Spezialisten etwa für Logistik und IT benötigt. Dann sollen rund 4.800 Soldaten und 200 zivile Beschäftigte in Litauen stationiert sein. Die Brigade soll die NATO-Ostflanke stärken. Die 17 Thüringer Kurorte und Heilbäder wollen in den kommenden 2 Jahren rund 160 Millionen Euro investieren. Verbandschef Matthias Streth sagte beim Thüringer Bädertag in Bad Langensalza, nur so könne der Investitionsstau bei Thermalbädern, Infrastruktur und Wohnmobilstellplätzen abgebaut werden. Im ersten Halbjahr entfiel landesweit fast jede dritte Übernachtung auf Kurorte und Heilbäder. Die Parteien ringen um stabile Mehrheiten im Thüringer Landtag. Deshalb haben sich heute Ministerpräsident Mario Vogt und die Spitze der Linken zu Gesprächen getroffen. Die Linke fordert von der CDU Zugeständnisse etwa bei vereinbarten Haushaltsmitteln. Andernfalls könnten die Gespräche eingestellt werden. Nach dem Zerbrechen des BSW ist die Regierungskoalition aus CDU, Thüringen gerecht und SPD mehr denn je auf Stimmen der Opposition angewiesen. Eine lange verschollene Teekanne aus Gold und Jade ist nach rund 80 Jahren wieder in Gotha. Damit gehört das Kunstwerk aus dem frühen 17. Jahrhundert nun wieder zur Sammlung von Schloss Friedenstein, teilte die Stiftung mit. Die Kanne war 1948 oder 49 von Mitarbeitern entwendet worden und so in den Kunsthandel gelangt. Vor etwa 3 Jahren erkannte dann ein Franzose die Kanne in einem Katalog wieder und meldete sich bei der Stiftung. Mit der Kanne ist das Teeservice nun wieder komplett und laut Stiftung einmalig in Europa. Bundesinnenminister Alexander Dobrindt will keine neuen Bunker als Schutzräume in Deutschland bauen. Das sagte er bei einer Tagung mit Vertretern der Kommunen in Berlin. Stattdessen will Dobrindt bestehende Schutzräume wie Tiefgaragen oder Tunnel digital erfassen. Sie könnten dann in der Nina-Warn-App abrufbar sein. Wann dieses Projekt abgeschlossen sein wird, sagte der Minister nicht. Das Wetter in Thüringen. In der Nacht ist es gering bewölkt bis klar und trocken. Später bildet sich örtlich Nebel, 13 bis 9 Grad. Morgen hält sich stellenweise Nebel oder Hochnebel, sodass es länger grau bleibt. Im Tagesverlauf setzt sich dann überall die Sonne durch, 23 und bis 27 Grad. Am Mittwoch ist es unbeständig mit Sonne und Schauern. Auch Gewitter sind mit dabei. Außerdem wird es etwas kühler. Das waren die Nachrichten, die Zeit. Es ist gleich 21.03 Uhr.
2: Hier ist der Verkehrsservice für den ARD-Abend. A2 Richtung Berlin zwischen Bielefeld Ost und Ost-West. Entschuldigung nochmal. A2 Richtung Berlin zwischen Bielefeld Ost und Ost-Westfalen-Lippe. 3 Kilometer Stau. Sie brauchen da aber nur eine Viertelstunde länger. Und dann haben wir nach wie vor die B179, die ist im Landkreis Dahme-Spreewald zwischen Kuschko und Neulübenau gesperrt nach einem Unfall. Das sind die beiden Störungsmeldungen. Kommen Sie gut und sicher an.
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2: Mit Romy Anders. Hi und guten Abend.

Honey, Honey, Lieblingshits beim ARD-Abend mit ABBA. Was haben Sie denn morgen Schönes vor? Es soll ja morgen nochmal richtig sommerlich werden. Im Laufe des Tages viel Sonne, örtlich Werte von bis zu 30 Grad. Nicht in Richtung Nordsee oder Ostsee hoch, aber sonst doch vielerorts in Deutschland sonnig und warm. Und da haben Sie uns schon angerufen, erzählt, dass Sie zum Beispiel in Chemnitz schön den Nachmittag im Tierpark verbringen wollen. Oder der Lutz aus Sachsen, aus Penich, der hat gerade geschrieben, morgen erstmal Augenarzttermin, ist auch eine wichtige Angelegenheit, ne, dass es den Augen gut geht. Und danach auf in die Eisdiele. Richtig so, Lutz. Oder Henry aus Schwarzertal, der will morgen nochmal in sein Freibad. Das ist ja auch gut, wenn das nochmal auf hat. Ne? Unsere Frage, was machen Sie denn? Sie können schreiben, ard-abend@mdr.de oder... Es geht schneller, Sie rufen an. 0800 80 80 110. Schönen Abend mit uns, mit dem ARD-Abend.

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rd-abend@mdr.de. Schönen guten Abend, Romy, schreibt Sabine aus Röppisch, Thüringen. Ich werde morgen meine liebe Großcousine überraschen. Sie hat ihren 86. Geburtstag und war heute mit der Familie zusammen. Wir machen uns dann morgen einen schönen Tag. Liebe Grüße von eurer Sabine. Das ist gut. Und da gibt es ja nachträglich morgen auch noch ein bisschen mehr von der Geburtstagssonne als heute. Und das Schöne, mit 86 Jahren, da fängt das Leben an. Baby Love, guten

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8: Eine Minute nach halb zehn. Guten Abend. Hier ist der Verkehrsservice für den ARD-Abend. Die A2 Richtung Berlin zwischen Bielefeld-Ost und Ostwestfalen-Lippe, 2 Kilometer Stau. Momentan brauchen Sie noch 10 Minuten mehr. Und auf der A45 Gießen Richtung Hagen ist die Abfahrt Olpe gesperrt bis morgen früh um 6. A100 in beiden Richtungen der Stadtring ist bis 5 Uhr morgen früh zwischen Oberlandstraße und Treptower Park bzw. Spätstraße auf der A113 gesperrt. Da laufen Wartungsarbeiten. Außerdem die B179 ist im Landkreis Dahme-Spreewald gesperrt. Zwischen Kuschkow und Neulübbenau gab es einen Unfall. Das war's von unserer Seite. Passen Sie schon auf, bleiben Sie wach und kommen Sie gut und sicher an.
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8: Heute hören Sie mal wieder etwas anders. Mit mir, ich bin Romy Anders. Und grüß Sie. Hi, willkommen. Eine schöne Zeit mit dem ARD-Abend.

London Beat beim ARD-Abend. Jetzt, meine lieben Damen, kommt der Song auf uns. Er wird als Verbeugung vor den Frauen gewertet, ne, gesehen. Alle Mütter, aber auch für alle Schwestern, für alle Töchter, für jede Frau. So hat es damals auch John Lennon gesagt, der diesen Song klar in allererster Linie seiner geliebten Frau Yoko Ono gewidmet hat, aber eben auch an alle Frauen weltweit dabei denkt, die täglich ihr Bestes geben. Für die Familie, für die Arbeit, für alles, was wichtig ist. Woman, John Lennon. Großartiger Song. Auch ein Lieblingshit beim ARD-Abend.

ard-abend@mdr.de. Dankeschön, ihr lieben fleißigen Schreiber. Auch Stammhörer Ronny aus Gera hat uns gemailt. Liebes ARD-Abendteam, ihr wollt wissen, was ich morgen mache. Punkt, Punkt, Punkt. Genau, danach haben wir gefragt. Morgen soll es nochmal vielerorts ein schöner Sommertag werden. Örtlich sogar bei bis zu 30 Grad. Viel Sonne im Laufe des Tages. Und Ronny schreibt, dass ihm bei diesen Spritpreisen derzeit und die Aussicht, wo das noch hinführen soll, nicht nach Unternehmung zumute ist. Ronny, völlig klar. Alle Autofahrer verstehen Sie hier. Das ist wirklich blöd. Aber, schreibt Ronny, vielleicht kommt es einfach auf die richtige Position an. Lieber reich und gesund sein, als vom Tanken pleite. Ja, das ist mal was ganz Konkretes. Ihr in Gera habt Humor. Wir grüßen Gera und wünschen einen schönen Abend. Es ist kurz nach 9:45. 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

Das ist so schön. Antje von Usedom hat sie sich gemeldet, aus Bansin. Und sie fand es gerade sehr lustig, was der Ronny aus Gera da geschrieben hat zum Thema Tanken. Aber das alles so wahnsinnig teuer ist momentan. Ich bin lieber reich und gesund. Ich bin lieber reich und schön oder reich und gesund als vom Tanken pleite. So hat sich Ronny ausgedrückt. Und die Antje schreibt, dass sie ihr Auto gerade stehen lässt, weil sie es einfach auch stehen lassen kann und das gar nicht voll tanken muss. Sie ist mit dem E-Bike ganz viel unterwegs. Das ist ja auch toll, ne? Wer das kann. Aber viele brauchen das Auto einfach mal für die Arbeit und das sind das wirklich momentan harte Zeiten.

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1: Um 22 Uhr mit Jana Münchhof. Guten Abend. Für die deutsche Litauen-Brigade will die Bundeswehr künftig auch Soldatinnen und Soldaten verpflichtend versetzen. Das teilte das Verteidigungsministerium heute mit. Demnach wurden knapp 80% der Stellen durch Freiwillige besetzt. Für einige Spezialbereiche reichten die freiwilligen Meldungen jedoch nicht aus. Für die volle Einsatzbereitschaft Ende 2027 werden noch Spezialisten etwa für Logistik und IT benötigt. Dann sollen rund 4.800 Soldaten und 200 zivile Beschäftigte in Litauen stationiert sein. Die Brigade soll die NATO-Ostflanke stärken. Die Parteien ringen um stabile Mehrheiten im Thüringer Landtag. Deshalb haben sich heute Ministerpräsident Mario Vogt und die Spitze der Linken zu Gesprächen getroffen. Die Linke fordert von der CDU Zugeständnisse etwa bei vereinbarten Haushaltsmitteln. Nach dem Zerbrechen des BSW ist die Regierungskoalition aus CDU, Thüringen gerecht und SPD mehr denn je auf Stimmen der Opposition angewiesen. Auch einen Tag nach der Hausexplosion in Weimar-Lützendorf läuft die Suche nach dem vermissten Hausbewohner weiter. Laut Polizei wurde die Unglücksstelle im Verlauf des Tages erneut intensiv durchsucht. Dabei kamen auch zwei Leichenspürhunde zum Einsatz. Neue Hinweise auf den Verbleib des 61-Jährigen gibt es bislang nicht. Die Ermittler gehen davon aus, dass die Explosion vorsätzlich herbeigeführt wurde. In den Trümmern waren mehrere Gasflaschen gefunden worden. Zum Schutz der Bahnstrecke hat die Bahn entlang des Brandleitetunnels im Thüringer Wald viele Bäume gefällt. Bis nächste Woche werden die Bäume zwischen Grevenroda und Zellermelis dann mit einem Helikopter abtransportiert, wie die DGB-Fahrwegdienste mitteilte. Ein Abtransport mit dem Helikopter gehe schneller und schone den Waldboden. Bei den Bäumen handelt es sich demnach ausschließlich um Bäume, die bruch- und absturzgefährdet oder krank sind. Sie werden nach dem Abtransport weiterverarbeitet. Bundesinnenminister Alexander Dobrindt will keine neuen Bunker als Schutzräume in Deutschland bauen. Das sagte er bei einer Tagung mit den Vertretern der Kommunen in Berlin. Stattdessen will Dobrindt bestehende Schutzräume wie Tiefgaragen oder Tunnel digital erfassen. Sie könnten dann in der Nina-Warn-App abrufbar sein. Ziel sei es, dass Menschen im Ernstfall schnell den nächstgelegenen Schutzraum finden könnten. Wann dieses Projekt abgeschlossen sein wird, sagte der Minister aber nicht. Das Wetter in Thüringen. In der Nacht ist es gering bewölkt bis klar und trocken. Später bildet sich örtlich Nebel, 13 bis 9 Grad. Morgen hält sich stellenweise Nebel oder Hochnebel. Im Tagesverlauf setzt sich überall die Sonne durch, 23 bis 27 Grad. Am Mittwoch ist es unbeständig mit Sonne, Schauern und auch Gewittern und es wird etwas kühler. Das waren die Nachrichten, 22.03 Uhr.
2: Der Verkehrsservice für den ARD-Abend. A2 Hannover Richtung Braunschweig. Am Kreuz Hannover Ost ist die Überleitung zur A7 Richtung Kassel gesperrt, wegen eines Schwertransports. Die empfohlene Umleitung über die A2 fahren bis Ausfahrt Lehrte. Auf der A45 Gießen Richtung Hagen ist die Abfahrt Olpe gesperrt bis um 6 morgen früh. Und die A100 in beiden Richtungen. Der Stadtring ist bis um 5 morgen früh gesperrt zwischen Oberlandstraße und Treptower Park bzw. Spätstraße auf der A113 wegen Wartungsarbeiten. Und dann haben wir noch die B179, die ist im Landkreis Dahme-Spreewald zwischen Kuschkow und Neulübbenau gesperrt nach einem Unfall. Kommen Sie gut an.
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2: Wunderschönen Montagabend. Das wünsche ich Ihnen, Romy Anders. Hi.

0: einen angenehmen Tagesausklang. Das wünscht Ihnen das gesamte ARD-Abend-Team. Und für morgen wünschen wir Ihnen einen schönen Sommertag, außer in Richtung Nordsee. Da kann es durchaus grau und wolkenverhangen bleiben. Aber sonst soll es vielerorts in Deutschland richtig schön werden, mit Sonne und Wärme, örtlich Höchstwerte von bis zu 30 Grad. Also das ist schon nochmal zum Genießen, ne? Gerade ab Mittwoch, Donnerstag soll es ja wieder anders werden. Und da fragen wir heute, wie nutzen Sie denn neben der Arbeit morgen den Tag? Was haben Sie Schönes vor? 0800 80 80 110. Die Romy hier, hallo?
1: Liebe Romy Anders.
0: Hey.
1: Hier ist Michael aus Hannover.
0: Jawohl.
1: Morgen ist noch ein schöner Tag. Ich komme aus Hannover. Mhm. Und ich werde morgen zum Maschsee fahren mit dem Fahrrad. Nehme eine Flasche Wein mit, was zu essen mit.
0: Okay.
1: Und schöne Musik. Und eure Musik ist klasse. Macht weiter so. Ich wünsche euch alles Liebe und Gute. Schönen Gruß, Michael.
0: Ach cool. Danke. Und das ist nicht nur geträumt. Hier ist Nena beim ARD-Abend.

Zeit zum Runterkommen, Zeit zum Durchatmen, zum Abschalten, Zeit für schöne Musik. Das ist das Feierabendgefühl. Das ist auch der ARD-Abend. Wir haben es kurz vor 11:30. Schön, dass Sie bei uns sind. Hey, yo, Big Wave. Ich bin der Michael.

Achtung, ein Falschfahrer auf der A21 Bad Daheide-Kiel. Zwischen Nettelsee und der B404 ist ein Falschfahrer unterwegs. Bitte äußerst rechts fahren, nicht überholen. Falschfahrer auf der A21 Bad Daheide-Kiel zwischen Nettelsee und der B404. Das ist ein Falschfahrer unterwegs. Äußerste Vorsicht.

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9: Es ist kurz nach 11:30. Guten Abend. Der Verkehrsservice für den ARD-Abend. Vorsicht, noch immer Falschfahrer auf der A21 Bargteheide Kiel. Zwischen Nettelsee und der B404 ist ein Falschfahrer unterwegs. Äußerst rechts fahren, nicht überholen. Betrifft die A21 Bargteheide Kiel zwischen Nettelsee und der B404, kommt Ihnen ein Falschfahrer entgegen. Dann ist aktuell die A1 Trier Richtung Saarbrücken. Die Ausfahrt Tholey ist bis 6 Uhr morgen früh gesperrt. Und die A2 Hannover Richtung Braunschweig am Kreuz Hannover Ost ist die Überleitung zur A7 Richtung Kassel gesperrt wegen eines Schwertransports. Die empfohlene Umleitung über die A2 bis zur Ausfahrt Lehrte fahren. Und dann haben wir die A45 Gießen Richtung Hagen. Abfahrt Olpe gesperrt bis morgen früh um 6. A100 in beiden Richtungen der Stadtring ist bis 5 Uhr morgen früh zwischen Oberlandstraße und Treptower Park gesperrt, beziehungsweise Spätstraße auf der A113 wegen Wartungsarbeiten. Und die B179 ist im Landkreis Dahme-Spreewald zwischen Kuschko und Neu-Lübbenau nach einem Unfall gesperrt.

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2: Überleben auf einer einsamen Insel.
3: Ich weiß nicht, wie ich drauf komme, aber ich würde denken, Thorsten hebt die Toiletten aus.
4: Also wir sind auf der Standard-Einsaminsel. Hier so fünf Palmen, so ein bisschen Waldstück, irgendwo mäht was. Es keckert. Wasser. Haie.
3: Ja.
4: Na, ich bin der Einzige mit einer militärischen Ausbildung.
3: Ach.
4: Ja.
5: Thorsten hat gedient.
3: Okay, und was nützt dir das? Du willst dann die Befehle sprechen.
4: Ja, ich kann rumkommandieren. Im Kern ist es das. Also Insel, ich habe eine militärische Ausbildung.
3: Was hast du denn gemacht?
4: Ich Schreibstube. Aber ich habe eine... Ich kann da was abheften, wenn es hart auf hart kommt. Das kannst du dir nicht vorstellen.
3: Also wenn eine Flaschenpost ankommt, du würdest sie abheften.
4: Ja. Nee, erstmal würde ich dich durchpausen.
3: Der wäre uns da sehr geholfen, ne?
4: Ich kann mit dem Kugelschreiber so Druck machen, dass du vier Durchschläge hast. Das würde ich machen.
5: Die entscheidende Frage, gut für unsere Generation vielleicht nicht mehr, aber gibt es auf der einsamen Insel WLAN? Ja? Und dann könnte man sich ja alles bestellen.
3: Ja, WLAN-Kabel.
5: Ja. Da würde ich
3: haben
5: sagen.
3: Haben wir's doch.
5: Haben wir's.
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Achtung, Autofahrer, der nächste Falschfahrer. A33 Bielefeld-Osnabrück zwischen Harderberg und Osnabrück-Fledder ist ein Falschfahrer unterwegs. Äußerst rechts fahren, nicht überholen. A33 Bielefeld-Osnabrück zwischen Harderberg und Osnabrück-Fledder ist ein Falschfahrer unterwegs.

Ihr lieben Nachtschwärmer, ihr lieben Frühaufsteher, gleich ab 11 übernimmt hier der Poschi, mein lieber Kollege Markus Poschlott. Mit ihm geht's durch die Nacht rein in den Dienstag. Ab 23 Uhr, also die ARD-Hitnacht. Halten Sie durch, wir sind weiter da. Alles Gute. Ja.

Falschfahrermeldung hat sich erledigt, aber es gibt noch einen aktuellen Falschfahrer und zwar auf der A33 Bielefeld-Osnabrück. Zwischen Haderberg und Osnabrück-Fledder ist ein Falschfahrer unterwegs, äußerst rechts fahren und nicht überholen. Betrifft die A33 Bielefeld-Osnabrück zwischen Haderberg und Osnabrück-Fledder. Seien Sie bitte vorsichtig, kommen Sie gut und sicher an.

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1: Um 23 Uhr mit Klaas Christoffersen. Am Ölmarkt ist wegen des Iran-Kriegs keine Entspannung in Sicht. Experten rechnen deshalb mit weiter steigenden Preisen, nicht nur an den Zapfsäulen. Anja Kohl aus Frankfurt am Main zu den möglichen Folgen für die Wirtschaft und die Verbraucher hierzulande.
2: Zunächst ganz direkt, Tanken, Heizöl, auch Gas werden teurer. Teures Öl aber bleibt nicht an der Zapfsäule hängen. Es verteuert die Produktion, es verteuert den Transport und damit voraussichtlich ganz viele Dinge gleich mit. Und so droht ein neuer Inflationsschub. Die Zinsen könnten auch weiter steigen. Und je länger all das dauert, desto mehr wird das Ganze zum Konjunkturrisiko. Wir sehen, der Konflikt weitet sich aus, aber es ist offen, wie substanziell und wie langwierig das dann sein wird.
1: Bundeskanzler Merz hat seine Kritiker in der eigenen Partei zu Disziplin aufgerufen. Beim Arktis-Gipfel in Finnland warnte er davor, dass Sicherheitsfragen in Europa in den Hintergrund gedrängt werden, weil über ihn diskutiert wird. Mehrere Unionspolitiker stellten sich demonstrativ hinter den Kanzler. Die CDU steckt nach dem schlechten Abschneiden in Sachsen-Anhalt in einer tiefen Krise. Es soll auch Spekulationen über einen Sturz des Kanzlers gegeben haben. Verteidigungsminister Pistorius will ab sofort auch Soldaten für die Litauen-Brigade verpflichten. Nach Angaben des Ministeriums geht es um eine Zahl im mittleren dreistelligen Bereich. Aus Berlin, Mario Kubina.
3: Die Dienstposten in der neuen Brigade seien zwar schon zu rund 80% besetzt, auf freiwilliger Basis, aber dem Ministerium zufolge fehlen noch Spezialkräfte, etwa in der Logistik und in Sachen IT. Deshalb die Verpflichtungen. In Frage kommen demnach auch Kommandierungen für eine kurze Zeit. Verteidigungsminister Pistorius ist sich sicher, dass die neue Brigade wie geplant Ende nächsten Jahres voll einsatzbereit sein wird. Ziel ist es, Russland von einem Angriff auf die NATO-Partner im Baltikum abzuhalten.
1: Die Bundesanwaltschaft hat in Berlin Anklage gegen eine mutmaßliche Spionin Russlands erhoben. Mehr als 2 Jahre soll die Frau Kontakte zu einem Mann in der russischen Botschaft in Berlin gehabt haben, der für den Geheimdienst tätig war. Neben Informationen soll die Deutsch-Ukrainerin ihm auch Zugang zu hochkarätigen politischen Veranstaltungen in Berlin verschafft haben. Die Angeklagte wurde im Januar in Berlin festgenommen und sitzt seitdem in Untersuchungshaft. Das waren die Nachrichten. Das Wetter in Deutschland. Nachts häufig trocken, gebietsweise Nebel, im Nordwesten etwas Regen, Tiefstwerte 16 bis 7 Grad. Morgen überwiegend freundlich und trocken, am Abend von der Nordsee her Schauer, Höchstwerte 20 Grad in Nordfriesland bis 30 Grad am Kaiserstuhl. Am Mittwoch Schauer oder Gewitter, zeitweise sonnig bei Werten von 16 bis 25 Grad und am Donnerstag am Abend von Nordwesten her Regen bei 16 bis 24 Grad. Es ist 23.03 Uhr.
4: Dankeschön für die Nachrichten. Hier ist der Verkehrsservice in der ARD-Hitnacht. Und da gibt's Entwarnungen zu vermelden. Einmal für die A21 Bargteheide-Kiel. Kein Falschfahrer mehr zwischen Nettelsee und der B404. Und die Entwarnung auf der A33 Bielefeld-Osnabrück. Kein Falschfahrer mehr zwischen Harderberg und Osnabrück-Fledda. Dann die weiteren Meldungen. Die A1 Hamburg Richtung Lübeck ist zwischen dem Kreuz Bargteheide und Bad Oldesloe wegen Fahrbahnerneuerung bis 6 Uhr gesperrt. A1 Lübeck-Hamburg, die Norderelbbrücke, ist in beiden Richtungen mehrfach kurzfristig wegen eines Schwertransports gesperrt. Die A29 Oldenburg Richtung Alhorner Heide zwischen Wardenburg und Großen Kneten wegen einer Nachtbaustelle bis um 5 gesperrt. A40 Essen Richtung Dortmund zwischen dem Dreieck Bochum West und Bochum Zentrum wegen Bauarbeiten für 2 Wochen gesperrt. Die A100 Stadtring Berlin zwischen Oberlandstraße und Treptower Park bzw. Spätstraße auf der A113 wegen Wartungsarbeiten bis 5 Uhr morgens gesperrt. Dann die B49 Gießen-Limburg zwischen Tiefenbach und Biskirchen nach einem Unfall beidseitig gesperrt. Das waren die Verkehrsmeldungen. Wir wünschen Ihnen eine gute Fahrt durch diese Nacht.
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4: Mit Markus Poschlott am Mikrofon. Beste Grüße aus Magdeburg. Mit fresher Musik starten wir in die Sendung Cool and the Gang. Ja, selber fresh, passt auch gut. Sind gerade wieder auf Tournee. Ja. Gibt's auch bald 50 Jahre. Und jetzt spielen sie die Tour weiter am Wochenende in Memphis.

Das ist Lily Allen hier in der ARD Hitnacht. So, das ist heute nicht irgendeine Sendung. Heute ist der 14. September 2026. Heute ist auch ganz offiziell Tag der Ruhe. Tag der... muss ich hier mal... So, jetzt ist es ein Tag der Ruhe. Und warum dieser Tag der Ruhe ausgerechnet von einem Waschmaschinenhersteller erfunden wurde, das erzähle ich Ihnen gleich.

Klaus Lageband und Monopoly hier in der ARD Hitnacht. Hallo aus Magdeburg, ich grüße ins ganze Land. Heute am Tag der Ruhe, ich habe es gerade schon mal angedeutet, der Tag der Ruhe stammt tatsächlich von einem Waschmaschinenhersteller. Anlass dafür war eine neue Waschmaschine, ein neues Modell, das extrem leise war. Und deswegen hat man sich diesen Feiertag gegönnt. Einen schönen Tag der Ruhe Ihnen. Da geht noch 37 Minuten. Mit ruhiger Musik von Jennifer.

0: McDonald's All Out of Love. All Out of Love, so ist es richtig. Hey, 11:30 ist es. Das ist der Blick auf die Straßen des Verkehrsservice in der ARD-Hitnacht. Die A1 Hamburg Richtung Lübeck zwischen dem Kreuz Bargteheide und Bad Oldesloe wegen Fahrbahnerneuerung bis um 6 morgens gesperrt. A1 Lübeck-Hamburg, die Norderelbbrücke, ist in beiden Richtungen mehrfach kurzfristig wegen eines Schwertransports gesperrt. Die A29 Oldenburg Richtung Alhorner Heide zwischen Wardenburg und Großen Kneten wegen einer Nachtbaustelle bis um 5 gesperrt. Die A40 Essen Richtung Dortmund zwischen dem Dreieck Bochum West und Bochum Zentrum wegen Bauarbeiten gesperrt. Die A100 Stadtring Berlin zwischen Oberlandstraße und Treptower Park bzw. Spätstraße und der A113 wegen Wartungsarbeiten bis 5 Uhr gesperrt. Ich wünsche eine gute Fahrt. Das waren die Verkehrsmeldungen.
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0: Mit Markus Poschlott. Hallo zusammen.

Es ist 23.34 Uhr. Achtung, Autos, es gibt einen Falschfahrer auf der B313. Zwischen der Auffahrt A8 Wendlingen und der Überleitung B10 Plochinger Dreieck. Da kommt Ihnen ein Falschfahrer entgegen. Fahren Sie bitte äußerst rechts und überholen Sie nicht. Auf der B313 zwischen Auffahrt A8 Wendlingen und Überleitung B10 Plochinger Dreieck. Ein Falschfahrer. Äußerste Vorsicht bitte.

0: Nico Santos und Rooftop. Das ist die ARD-Hitnacht. Auch heute wieder für Sie da seit 23 Uhr bis 6 Uhr morgen früh. Und es ist so schön, dass wir hier gemeinsam die Sendung gestalten. Freut mich immer sehr. Chris aus Dortmund ist der Erste. Er hat sich nämlich schon bei uns telefonisch gemeldet.
1: Ich habe ein kleines Gedicht vorbereitet.
0: Gedicht?
1: Was ich heute Nacht noch mache, ist alleine meine Sache.
0: Aha.
1: Vielleicht gehe ich früher pennen. Oder lern online jemand kennen. Oder ich höre Radio. Das geht immer sowieso.
0: Ja.
1: Schöne Nacht, der Chris aus Dortmund. Ciao.
0: Ja, vielen Dank. Mensch, kriegt man schon den ersten Gruß hier gereimt. Und Sie können gerne nachlegen, wenn Sie wollen. Wenn Sie was auf dem Herzen haben, was besprechen wollen oder Gedanken loswerden möchten oder eine Frage, gerne doch. Unsere Telefonnummer zu uns im Studio direkt auf die Mailbox ist die 0800 80 80 110. So. Und wir kriegen ja gerade noch eine Meldung aus unserem Verkehrszentrum. Und zwar... Moment, ganz kurz, Augenblick. Okay, also nochmal, Achtung, der Falschfahrer auf der B313 zwischen der Auffahrt A8 Wendlingen und der Überleitung B10 Plochinger Dreieck kommt Ihnen weiterhin der Falschfahrer entgegen. Fahren Sie bitte äußerst rechts, überholen Sie nicht. Auf der B313 zwischen der Auffahrt A8 Wendlingen und Überleitung B10 Plochinger Dreieck ein Falschfahrer unterwegs. Bitte Obacht in beiden Richtungen und lassen Sie das Radio unbedingt an. Wir melden hier auch, sobald die Gefahr vorüber ist. Versprochen.

Und da ist es 23.44 Uhr und hier ist die Entwarnung auf der B313. Kein Falschfahrer mehr zwischen der Auffahrt A8 Wendlingen und der Überleitung B10 Plochinger Dreieck. Da haben Sie wieder freie Fahrt. Wir wünschen Ihnen eine gute Fahrt durch diese Nacht.

Bruce Springsteen, My Hometown. 9 Minuten vor Mitternacht ist es. In der ARD-Hitnacht. Jetzt bitte alle mal alle offenen Tabs schließen. Den Router vielleicht auch mal neu starten oder noch ein Backup gleich mitmachen. Gleich ab Mitternacht ist nämlich Dienstag, der 15.09. Und das ist Tag der IT-Profis. Und ich überlege schon die ganze Zeit, wie man den begehen, wie man diesen Tag feiern kann. Vielleicht haben Sie ja auch eine Idee, dann können Sie ja gerne mal schreiben. Alle IT-Profis natürlich auch. Ab nach vorne in die erste Reihe. Gleich ist euer Tag. Tag der IT-Profis ab Mitternacht. Schreibt uns gerne ard-hitnacht@mdr.de. Das ist unsere E-Mail-Adresse. Passend zum Tag der IT-Profis. ard-hitnacht@mdr.de. So, schön, dass ihr dabei seid.

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1: Um 0 Uhr Mitternacht mit Olaf Knapp. Am Ölmarkt ist wegen des Iran-Kriegs keine Entspannung in Sicht. Experten rechnen deshalb mit weiter steigenden Preisen, nicht nur an den Zapfsäulen. Anja Kohl aus Frankfurt am Main zu den möglichen Folgen für die Wirtschaft und die Verbraucher hierzulande.
2: Zunächst ganz direkt, tanken, Heizöl, auch Gas werden teurer. Teures Öl aber bleibt nicht an der Zapfsäule hängen. Es verteuert die Produktion, es verteuert den Transport und damit voraussichtlich ganz viele Dinge gleich mit. Und so droht ein neuer Inflationsschub. Die Zinsen könnten auch weiter steigen. Und je länger all das dauert, desto mehr wird das Ganze zum Konjunkturrisiko. Wir sehen, der Konflikt weitet sich aus, aber es ist offen, wie substanziell und wie langwierig das dann sein wird.
1: Bundeskanzler Merz hat Kritiker in seiner eigenen Partei zu Disziplin aufgerufen. Bei einem Termin in Finnland warnte er davor, dass Sicherheitsfragen in Europa in den Hintergrund gedrängt werden, weil über ihn diskutiert wird. Die CDU steckt nach dem schlechten Abschneiden in Sachsen-Anhalt in einer tiefen Krise. Es soll Spekulationen über einen Sturz des Kanzlers gegeben haben. Verteidigungsminister Pistorius will ab sofort auch Soldaten für die Litauen-Brigade verpflichten. Nach Angaben des Ministeriums geht es um eine Zahl im mittleren dreistelligen Bereich. Aus Berlin Mario Kubina.
3: Die Dienstposten in der neuen Brigade seien zwar schon zu rund 80% besetzt auf freiwilliger Basis, aber dem Ministerium zufolge fehlen noch Spezialkräfte, etwa in der Logistik und in Sachen IT. Deshalb die Verpflichtungen. In Frage kommen demnach auch Kommandierungen für eine kurze Zeit. Verteidigungsminister Pistorius ist sich sicher, dass die neue Brigade wie geplant Ende nächsten Jahres voll einsatzbereit sein wird. Ziel ist es, Russland von einem Angriff auf die NATO-Partner im Baltikum abzuhalten.
1: Die Bundesanwaltschaft hat in Berlin Anklage gegen eine mutmaßliche Spionin Russlands erhoben. Mehr als 2 Jahre soll die Frau Kontakte zu einem Mann in der russischen Botschaft in Berlin gehabt haben, der für den Geheimdienst tätig war. Neben Informationen soll die Deutsch-Ukrainerin ihm auch Zugang zu hochkarätigen politischen Veranstaltungen in Berlin verschafft haben. Die Angeklagte wurde im Januar in Berlin festgenommen und sitzt seitdem in Untersuchungshaft. Das Wetter in Deutschland. Nachts häufig trocken, gebietsweise Nebel, im Nordwesten etwas Regen, Tiefstwerte 16 bis 7 Grad. Am Tage dann überwiegend freundlich und trocken, am Abend von der Nordsee her Schauer, Höchstwerte 20 Grad in Nordfriesland bis 30 Grad am Kaiserstuhl. Am Mittwoch Schauer oder Gewitter, zeitweise sonnig, 16 bis 25 Grad. Donnerstag abends von Nordwesten Regen, 16 bis 24 Grad. Es ist 0:03 Uhr.
4: Und das ist der Verkehrsservice in der ARD-Hitnacht. Mit der Entwarnung auf der B313 kein Falschfahrer mehr unterwegs zwischen der Auffahrt A8, Wendlingen und Überleitung B10, Plochinger Dreieck. Dann die A1, Hamburg Richtung Lübeck. Zwischen dem Kreuz Barkterheide und Bad Oldesloe Fahrbahnerneuerung bis um 6 gesperrt. A1 Lübeck-Hamburg, die Norderelbbrücke auch immer wieder mal kurzfristig gesperrt wegen eines Schwertransports. Die A29, Oldenburg Richtung Alhorner Heide, zwischen Wardenburg und Großkneten, Nachtbaustelle, bis um 5 die Vollsperrung. A40, Essen Richtung Dortmund, zwischen dem Dreieck Bochum West und Bochum Zentrum, wegen Bauarbeiten gesperrt. A100, Stadtring Berlin, zwischen Oberlandstraße und Treptower Park, beziehungsweise Spätstraße auf der A113, wegen Wartungsarbeiten, bis um 5 gesperrt. Das waren die Verkehrsnachrichten. Ich wünsche Ihnen eine gute Fahrt.
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4: Mit Markus Poschlott aus Magdeburg. Hallo zusammen.

Marion Faithfull und The Ballad of Lucy Jordan in der ARD-Hitnacht. Am 15. September 2026, 0.11 Uhr ist es. Heute hat Prinz Harry Geburtstag, wird 42 Jahre. Max Gold, der Schriftsteller, ebenfalls Geburtstag. Auch Tommy Lee Jones, großer Schauspieler, ebenfalls. Und Kerstin hat auch Geburtstag. Ich weiß nicht, woher sie kommt und wo sie uns gerade hört, aber ihre Tochter Emilia hat uns geschrieben, dass sie gerade Karten spielen. Also Happy Birthday vor allem an unsere Hörerin Kerstin.

Channel 5 ist das. Das ist die ARD Hitnacht. 0 Uhr 24 ist es. Ach, jetzt kommt ein Song. Ein bisschen hat es mit Liebeskummer zu tun und wir schmachten uns einfach mal so richtig schön in Richtung 12:30 mit einer Nummer aus dem Jahr 1966. When a Man Loves a Woman. Percy Sledge ist das hier, die Stimme von ihm, die immer und ewig mit diesem Song in Verbindung bleiben wird. Hier ist die ARD

0: Gleich gibt's ELO mit Rock'n'Roll ist King, aber vorher der Blick auf die Straßen, es ist 12:30. Jetzt habe ich hier so viele Fenster an meinem Computer aufgemacht. Das war richtig schlau von mir. So, ich glaube hier, ja, hier sind wir richtig. Wunderbar. Also 12:30, der Verkehrsservice in der ARD-Hitnacht. Mit der A1 Hamburg Richtung Lübeck zwischen dem Kreuz Bargteheide und Bad Oldesloe. Bis um 6 gesperrt, Baustelle. A1 Lübeck-Hamburg, die Norderelbrücke beidseitig immer wieder mal kurzfristig gesperrt. Grund ist ein Schwertransport. A29 Oldenburg Richtung Alhorner Heide zwischen Wardenburg und Großen Kneten. Nachtbaustelle bis 5 Uhr gesperrt. Die A40 Essen Richtung Dortmund ist zwischen dem Dreieck Bochum West und Bochum Zentrum wegen Bauarbeiten gesperrt. Die A100 Stadtring Berlin zwischen Oberlandstraße und Treptower Park bzw. Spätstraße und der A113 wegen Wartungsarbeiten bis 5 Uhr gesperrt. Und die B14 Backnang Stuttgart zwischen Leutenbach-Nelmersbach und Winnenden beidseitig gesperrt. Das waren die Verkehrsmeldungen. Wir wünschen eine gute Fahrt.
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0: Mit Markus Poschlott. Hallo zusammen.

Iga singt von Big, Big World in der ARD-Hitnacht und Chris Rea singt jetzt Looking for the Summer. Und dabei geht es gar nicht unbedingt ums Wetter, so Richtung Herbst. Nee, Chris Rea hat mal seine Tochter beobachtet und gemerkt, Mensch, aus dem kleinen Mädchen wird langsam eine Jugendliche. Und gleichzeitig hat er auch gemerkt, ja, auch ich werde immer älter. Der Song steht deswegen, also der Sommer im Song steht eher für eine neue Lebensphase. Und deshalb klingt dieser Song gleichzeitig irgendwie warm, aber auch ein bisschen melancholisch. Chris Rea, Looking for the Summer.

Ist schon spannend, wo sie die ARD-Hitnacht überall hören. Zum Beispiel auch von einem Späti in Berlin. Späti 95a in Berlin Schöneweide, sei Marit herzlich gegrüßt. Da schreibt uns Jonas hier eine Mail. Er sitzt dort davor mit Leuten und hört diese Sendung. Bleibt dann beste Grüße, auf dass das Bierchen schmeckt. Auch an die Mannschaft, die dort arbeitet. Viele Grüße und eine ruhige Nacht.

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1: Um 1 Uhr mit Olaf Knapp. Am Ölmarkt ist wegen des Iran-Kriegs keine Entspannung in Sicht. Experten rechnen deshalb mit weiter steigenden Preisen, nicht nur an den Zapfsäulen. Anja Kohl aus Frankfurt am Main zu den möglichen Folgen für die Wirtschaft und die Verbraucher hierzulande.
2: Zunächst ganz direkt, Tanken, Heizöl, auch Gas werden teurer. Teures Öl aber bleibt nicht an der Zapfsäule hängen. Es verteuert die Produktion, es verteuert den Transport und damit voraussichtlich ganz viele Dinge gleich mit. Und so droht ein neuer Inflationsschub. Die Zinsen könnten auch weiter steigen und je länger all das dauert, desto mehr wird das Ganze zum Konjunkturrisiko. Wir sehen, der Konflikt weitet sich aus, aber es ist offen, wie substanziell und wie langwierig das dann sein wird.
1: Bundeskanzler Merz hat Kritiker in seiner eigenen Partei zu Disziplin aufgerufen. Bei einem Termin in Finnland warnte er davor, dass Sicherheitsfragen in Europa in den Hintergrund gedrängt werden, weil über ihn diskutiert wird. Die CDU steckt nach dem schlechten Abschneiden in Sachsen-Anhalt in einer tiefen Krise. Es soll Spekulationen über einen Sturz des Kanzlers gegeben haben. Kampfflugzeuge der NATO haben im litauischen Luftraum eine Drohne abgeschossen. Litauens Präsident Nausėda schrieb, er danke den Einsatzkräften der Allianz für ihre schnelle Reaktion. Litauen grenzt an die russische Exklave Kaliningrad und an das mit Russland verbündete Belarus. Seit dem russischen Angriff auf die Ukraine sieht sich das Land bedroht. In den USA hat im Rechtsstreit um das Unkrautvernichtungsmittel Glyphosat die richterliche Anhörung begonnen. Die Bayer-Tochter Monsanto forderte das Gericht in St. Louis auf, den vorgeschlagenen Vergleich mit mehr als 60.000 Klägern zu genehmigen. Aus Köln, Ute Schinz.
3: Für Bayer steht viel auf dem Spiel. Die Anhörung vor dem US-Gericht könnte ein Befreiungsschlag sein im milliardenschweren Rechtsstreit um den Unkrautvernichter Glyphosat. Vorausgesetzt, die Richter stimmen dem Vergleich auch abschließend zu. Denn die Anhörung ist nur der erste Schritt. Die finale Entscheidung wird erst in einigen Wochen erwartet. Insgesamt hat Bayer für den Vergleich rund 7 Milliarden US-Dollar auf Seite gelegt. Und das, nachdem der Konzern bereits in einem früheren Vergleich mehr als 10 Milliarden Dollar gezahlt hat.
1: Das Wetter in Deutschland. Nachts häufig trocken und gebietsweise Nebel. Im Nordwesten etwas Regen, Tiefstwerte 16 bis 7 Grad. Am Tage wird es dann überwiegend freundlich und es bleibt trocken. Am Abend von der Nordsee her Schauer bei Höchstwerten von 20 Grad in Nordfriesland bis 30 Grad am Kaiserstuhl. Am Mittwoch Schauer oder Gewitter, zeitweise auch sonnig, 16 bis maximal 25 Grad. Und am Donnerstag abends von Nordwesten her Regen bei 16 bis maximal 24 Grad. Es ist 1.03 Uhr.
4: Dankeschön an die Kollegen für die Nachrichten. Dann schauen wir jetzt zum Verkehrsservice in der ARD-Hitnacht und melden die A1 Hamburg Richtung Lübeck. Zwischen dem Kreuz Bargteheide und Bad Oldesloe Bauarbeiten bis um 6, deswegen die Vollsperrung. A1 Lübeck-Hamburg, die Nordeelbrücke ist in beiden Richtungen mehrfach kurzfristig wegen eines Schwertransports gesperrt. Die A15 Dreieck Spreewald Richtung Breslau zwischen Fettschau und Cottbus West nach einem Unfall gesperrt. Die A29 Oldenburg Richtung Alhorner Heide ist zwischen Wardenburg und Großenkneten wegen einer Nachtbaustelle bis um 5 gesperrt. Die A40 Essen Richtung Dortmund ist zwischen dem Dreieck Bochum West und Bochum Zentrum wegen Bauarbeiten gesperrt. Die A100 Stadtring Berlin ist zwischen Oberlandstraße und Treptower Park bzw. Spätstraße und der A113 wegen Wartungsarbeiten gesperrt, wahrscheinlich bis um 5. Die B14 Backnang-Stuttgart ist zwischen Leutenbach-Nelmersbach und Winnenden in beiden Richtungen gesperrt. Das waren die Verkehrsnachrichten. Ich wünsche eine gute Fahrt.
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4: Mit Markus Poschlott aus Magdeburg und mit Musik von Queen.

die große Bonnie Tyler. Lost in France in der ARD Hitnacht. So, und damit ist es 1.12 Uhr. Wir kommen jetzt zur Frage in dieser Nacht. Die können Sie beantworten. Ich habe einen Satz für Sie, den Sie vervollständigen können. Und ich bin wirklich gespannt drauf, was Sie da antworten. Denn unser Satz lautet für Sie heute Nacht: Wenn Sie Chef wären, dann... Punkt, Punkt, Punkt. Also, wir tauschen heute mal das Arbeitsverhältnis, für den Fall, dass Sie kein Chef sind zumindest dann. Und jetzt spielen wir alle mal Chef. Wenn Sie Chef wären, dann... Punkt, Punkt, Punkt. Vervollständigen Sie doch mal diesen Satz. Per Mail ard-hitnacht@mdr.de oder natürlich auch geht das gerne per Telefon. Ne? Auf der 0800 80 80 110, kostenfreie Nummer zu uns im Studio, 0800 80 80 110. Also wenn ich jetzt Chef von dieser Sendung wäre, würde ich jetzt Michael Jackson spielen. Hat ja gerade noch mal geklappt. Wie ist es bei Ihnen, wenn Sie Chef wären, dann...

Das ist der großartige Herbert Grönemeyer mit Halt mich hier in der ARD-Hitnacht. 1.24 Uhr ist es. Haben wir heute Nacht eigentlich schon Raymond gespielt? Ich glaube noch nicht. Hier kommt er. Sweet.

0: Das ist Musik von Cliff Richard und damit ist es 1.31 Uhr. Und das ist der Verkehrsservice in der ARD-Hitnacht. Mit der A1 Hamburg Richtung Lübeck zwischen dem Kreuz Bargteheide und Bad Oldesloe Baustelle bis um 6 gesperrt. A1 Lübeck-Hamburg, die Norderelbbrücke, ist in beiden Richtungen mehrfach kurzfristig gesperrt aufgrund eines Schwertransports. Die A8 Richtung München zwischen Ulm-West und Ulm-Ost nach einem Unfall gesperrt. Die A29 Oldenburg Richtung Ahlhorner Heide ist zwischen Wardenburg und Großen Kneten wegen einer Nachtbaustelle gesperrt bis ca. 5 Uhr. Die A40 Essen Richtung Dortmund zwischen dem Dreieck Bochum-West und Bochum-Zentrum Bauarbeiten, Vollsperrung. A100 Stadtring Berlin zwischen Oberlandstraße und Treptower Park sowie zwischen Spätstraße und der A113. Vollsperrung wegen Wartungsarbeiten bis um 5. Die B14 Backnang Stuttgart ist zwischen Leutenbach-Nelmersbach und Winnenden in beiden Richtungen gesperrt. Das waren die Verkehrsmeldungen. Wir wünschen Ihnen eine gute Fahrt.
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0: Mit Markus Poschlott und besten Grüßen aus

0: Das fragt Howard Jones in der ARD-Hitnacht. 1.40 Uhr ist es. Und heute tauschen wir mal die Rollen. Und ich bitte Sie mal, folgenden Satz zu vervollständigen. Wenn ich Chef wäre, dann. So, heute sind die Angestellten mal Chefs. Was würden Sie ändern? Wenn ich Chef wäre, dann.
1: Wenn ich Chef wäre, würde ich es meinen Mitarbeitern auf der Arbeit so angenehm wie möglich machen, damit sie gerne zur Arbeit kommen.
0: Ja, klingt schön. Klingt gut. Finde ich spannend. Ist wahrscheinlich ja irgendwie, setzt sich wahrscheinlich kein Chef hin und sagt, ich will es meinen Mitarbeitern so unangenehm wie möglich machen, aber es ist natürlich wahrscheinlich ein sehr weites Feld. Die Idee ist gut. Aber lässt das mal irgendwann nach? Sind vielleicht manche Mitarbeiter damit dann auch nicht zufrieden? Sehr weites Feld. Aber erstmal natürlich die gute Idee, es den Mitarbeitern so angenehm wie möglich zu machen. Was heißt das denn? Also das heißt freitags eher Feierabend, sowas wie Casual Friday, gibt es das noch? Oder die Tischtennisplatte, der Obstkorb? Was kann das sein? Wir sammeln heute mal die Antworten. Wir machen mal einen Rollentausch. Heute möchte ich mal von Ihnen wissen, wenn ich Chef wäre, dann Punkt, Punkt, Punkt. Ergänzen Sie doch mal den Satz auf der 0800 80 80 110.
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die ARD-Hitnacht um 1.53 Uhr, 7 Minuten vor 2. Ich spiele uns jetzt die Nummer, von der Michael Jackson seinen Billie Jean geklaut hat. Also hat er selber gesagt. Michael Jackson hat gesagt zu Daryl Hall, Billie Jean ist entstanden, weil es diese Nummer gibt von euch, von Hall & Oates. I can't go for that. Ah, hat was, oder, von Billie Jean? Geben wir uns jetzt mal in voller Schönheit in der ARD-Hitnacht. Hallo zusammen.

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1: Um 2 Uhr mit Olaf Knapp. Der Tankstellenverband in Deutschland warnt vor Spritpreisen von 3 Euro pro Liter. Am Wochenende waren die Preise für Super E10 so hoch wie noch nie. Grund seien die aktuellen Entwicklungen im Nahen Osten, hieß es. Aus der Nachrichtenredaktion Joshua Greiten.
2: Der Tankstellenverband kritisierte in der Rheinischen Post, Mineralölkonzerne würden aktuell abkassieren. Zwar sei der Krieg im Nahen Osten ein Problem, der Anteil des Öls in Deutschland aus der Golfregion sei jedoch vergleichsweise gering. Hinzu kommt, dass eine wichtige Ölpipeline in Saudi-Arabien nach einem Drohnenangriff wochenlang stillgelegt werden muss. Das berichtet die Nachrichtenagentur AP. Die getroffene Pipeline ist eine wichtige Alternative zur aktuell blockierten Straße von Hormuz.
1: Kampfflugzeuge der NATO haben im litauischen Luftraum eine Drohne abgeschossen. Litauens Präsident Nausėda schrieb, er danke den Einsatzkräften der Allianz für ihre schnelle Reaktion. Litauen grenzt an die russische Exklave Kaliningrad und an das mit Russland verbündete Belarus. Seit dem russischen Angriff auf die Ukraine sieht sich das Land bedroht. In der EU gibt es wieder Streit über die Sanktionen gegen Russland. Laut der irischen Ratspräsidentschaft konnten sich die Mitgliedstaaten nicht darauf einigen, heute auslaufende Strafmaßnahmen gegen rund 3000 Personen, Einrichtungen und Unternehmen um 12 Monate zu verlängern. Sie wurden vorerst nur um 7 Tage verlängert, um weiter zu beraten. Grund war Diplomaten zufolge die Forderung der Slowakei und Frankreichs, den russischen Oligarchen Alisher Usmanov von der Sanktionsliste zu streichen. In den USA hat im Rechtsstreit um das Unkrautvernichtungsmittel Glyphosat die richterliche Anhörung begonnen. Die Bayer-Tochter Monsanto forderte das Gericht in St. Louis auf, den vorgeschlagenen Vergleich mit mehr als 60.000 Klägern zu genehmigen. Aus Köln, Ute Scheins.
3: Für Bayer steht viel auf dem Spiel. Die Anhörung vor dem US-Gericht könnte ein Befreiungsschlag sein im milliardenschweren Rechtsstreit um den Unkrautvernichter Glyphosat. Vorausgesetzt, die Richter stimmen dem Vergleich auch abschließend zu. Denn die Anhörung ist nur der erste Schritt. Die finale Entscheidung wird erst in einigen Wochen erwartet. Insgesamt hat Bayer für den Vergleich rund 7 Milliarden US-Dollar auf Seite gelegt. Und das, nachdem der Konzern bereits in einem früheren Vergleich mehr als 10 Milliarden Dollar gezahlt hat.
1: Das Wetter in Deutschland. Nachts ist es häufig trocken, gebietsweise Nebel. Im Nordwesten etwas Regen, Tiefstwerte 16 bis 7 Grad. Am Tage überwiegend freundlich und trocken, am Abend von der Nordsee her Schauer, bei Höchstwerten von 20 Grad in Nordfriesland bis 30 Grad am Kaiserstuhl. Die Zeit, es ist gleich 2.03 Uhr.
4: Oh, vielen Dank für die Nachrichten. Dann schauen wir jetzt zum Verkehr. Das ist der Verkehrsservice in der ARD-Hitnacht. Die A1 Hamburg Richtung Lübeck. Zwischen dem Kreuz Bargteheide und Bad Oldesloe. Baustelle bis um 6 gesperrt. A1 Lübeck Hamburg. Die Norderelbbrücke beidseitig immer wieder mal kurzfristig gesperrt wegen eines Schwertransports. Die A100 Stadtring Berlin zwischen Oberlandstraße und Treptower Park und auch auf der Spätstraße. Also zwischen der Spätstraße auf der A113 wegen Wartungsarbeiten bis um 5 gesperrt. Dann die B14 Backnang-Stuttgart zwischen Leutenbach-Nelmersbach und Winnenden beidseitig gesperrt. Das waren die Verkehrsmeldungen. Wir wünschen Ihnen eine gute Fahrt.
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